0: 33 Brilon Richtung Bielefeld. Zwischen Paderborn Schloss Neuhaus und Paderborn Sennelager ist nach einem Unfall gesperrt. Gute Fahrt unterwegs. Bleiben Sie munter mit der Sendung im Radio.
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0: Für alle im Studio ist Hanno Bauer in Erfurt. Ich grüße schön.

0: ARD-Hitnacht hier für Sie im Radio. Und das mit besonderer Freude, denn nur noch 2 Wochen, umgerechnet 3 ARD-Nächte aus Magdeburg. Ja, dann geht's in den Urlaub für mich. Und Klaus hat das gehört und hat schnell geschrieben zum Roadtrip. Wenn deine Reise durch die Provinz Malaga geht, dann kannst du ja auf einen Kaffee vorbeikommen. Dein Stammhörer Klaus. Ah, da grüße ich doch zurück. Mal sehen, ob es auf dem Weg liegt. Also bei mir geht es dann meistens so erstmal zum Mittelmeer runter von Deutschland aus und dann nach rechts. Und dann mal gucken, wie weit man kommt. Ja. Aber Malaga wäre schon nicht schlecht. Schatzis Mutti wohnt da. Also Schwiegermutti. Da könnte man ja vielleicht mal vorbeikommen. Klaus, ich grüße ganz lieb zurück. Vielleicht kommen wir ja mal auf einen Kaffee zusammen, auf einen Cortado.
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0: Obwohl für mich am liebsten Kaffee con Leche immer. Vorfreude steigt, denn die letzte Reise ist verdammt lang her.
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1: Die Eulenstadt, Old City. Und hier durften nochmal die Fireflies fliegen, also die Glühwürmchen, und das in einer Oktobernacht. Na, das ist ja mal was.
2: Guten Morgen, lieber.
1: Hallo. Hallo, guten Morgen.
2: Ich grüße dich. Du kannst mit Recht sagen, ich wandere ja so gerne. Am Freitag und Sonnabend in Magdeburg, heute bis Dienstag in Erfurt. Schade, dass in Freiberg kein MDR-Studio ist, sonst wärst du hier auch noch anwesend. Ich grüße alle Nachtschwärmer, die nicht schlafen können oder dürfen. Dich ganz besonders. Hier spricht die Uschi aus Freiberg. Ich höre dir gerne zu. Danke, tschüss.
1: Uschi, schön von dir gehört zu haben. Ja, Uschi gehört schon ganz lange zur Radiofamilie. Schon bevor diese Nachtsendung vom MDR zur ARD-Hirtnacht wurde, war sie nämlich immer in der MDR-Dreiländernacht mit dabei. Und von daher kennen wir uns auch. Also, ganz liebe Grüße zurück. Schön, dass es dir gut geht.
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0: 2.30 Uhr ist es. Das ist die Zeit für den Verkehrsservice der ARD Hitnacht und es gibt Neues zu berichten von der Autobahn 3. Leider nichts Gutes. Würzburg Richtung Nürnberg. Hier ist zwischen Nürnberg Nord und der Ausfahrt B14 Nürnberg Beringersdorf wegen eines brennenden LKW gesperrt. Bitte nutzen Sie die Umleitungen. Das wären dann die U27 und die U27A. Die A23 Heide Richtung Hamburg ist und bleibt in Höhe Heide-West wegen Überflutungsschäden gesperrt. Die A29 Wilhelmshaven Richtung Ahlhorner Heide ist zwischen Oldenburg-Ohmstätte und Kreuz Oldenburg-Ost wegen der laufenden Fahrbahnerneuerung heute Nacht gesperrt. Umleitung ist die U26. Die A33 Brilon Richtung Bielefeld ist zwischen Paderborn-Schloss Neuhaus und Paderborn-Sennelager nach einem Unfall gesperrt. Und dann noch in München. A99 München Nord Richtung München Südwest, der Tunnel Aubing ist nach Auslösung der Höhenkontrolle gesperrt. Ihnen unterwegs eine gute Fahrt, bleiben Sie munter mit dieser Sendung im Radio.
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0: Hanno Bauer ist hier in Erfurt. Schönen Tag wünsche ich jetzt schon mal um 2.32 Uhr. Mit den Rembrandts, Just the Way It Is, Baby. Wie gemalt.

0: Wir fliegen hier auf Glücksdrachens Rücken durch die ARD-Hitnacht mit Limahl. Never Ending Story. Sehr schön. Und andere fliegen durch die Nacht, weil sie nicht schlafen können.
1: Hallihallo, Team von der ARD-Hitnacht. Hallihallo, hier ist der Roland aus Ladenburg in Nordbaden. Ich habe zurzeit Probleme. Ich habe fast den ganzen Abend geschlafen, so bis Mitternacht. Die ARD-Hitnacht bringt mich gut für die Nacht drauf. Eure Hits kommen gut.
0: Sehr schön.
1: Ich grüße alle Nachtschwärmer.
0: Roland, danke schön für die schönen Grüße. Und ja, wo ist dann das Problem? Also schlafen können und wollen viele nicht. Willkommen im Club in unserer Radiofamilie hier in der Nacht.
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0: Und vorher geschlafen habe ich auch noch mal, um schön fit zu sein für Sie. 2:40 Uhr ist es jetzt.

Daniel, ganz liebe Grüße. Er hat geschrieben, endlich wieder da. Guten Morgen, Hanno, hier ist Daniel. Du warst ja lange nicht mehr zu hören, bin gerade auf dem Weg zum LKW und fahre gleich mein geladenes Holz nach Rheinberg. Dabei höre ich immer die ARD-Hitnacht und

Er bringt mich in den Morgen. Durch die Nacht in den Morgen, genau. Viele Grüße an euer Hitnacht-Team, an alle meine Kollegen im LKW. Kommt mit Sicherheit an euer Ziel und lasst euch nicht ärgern. Viele Grüße, Daniel. Und ich wünsche ebenfalls eine schöne Fahrt. Also, dass ich nur lange nicht da bin, das kann man ja nicht sagen. Ich hatte jetzt mal eine Nacht Pause, vorher schon gleich zweimal.

0: Uihu, und auch Österreich, hör zu, ja, auch heute Nacht nämlich wieder.
1: Hallo, das ist die Beate aus Innsbruck. Ich wünsche dir eine wunderschöne Sendung. Du hast ja gestern Geburtstag gehabt und ich wünsche dir noch alles nachträglich, alles Gute zu deinem Geburtstag und habe eine schöne Sendung mit toller Musik. Also die Musik von euch, die macht mir richtig Mut immer. Okay, dann bis später. Tschüssi.
0: Danke nach Innsbruck. Ich habe zwar im Juli Geburtstag, aber wirklich Geburtstag gehabt hat Frank Michael, mein Namensvetter Bauer.

So schön geschmeidige Musik aus den 70ern, die Bee Gees, More Than a Woman. Ja, und in 4 Minuten gibt es auch schon die 3 Uhr Nachrichten. Bis dahin noch eine Reise musikalisch mit Journey, Don't Stop Believing.

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1: Um 3 Uhr mit Ronald Lessig. Der frühere rheinland-pfälzische Ministerpräsident Schweizer soll heute neuer Bundesarbeitsminister werden. Er erhält die Ernennungsurkunde von Bundespräsident Steinmeier. Schweizer wird Nachfolger von Bärbel Baas, die gestern als Arbeitsministerin, aber auch als SPD-Chefin zurückgetreten war. Die neue Parteispitze wollen die Sozialdemokraten dann im Dezember oder im Januar wählen. Co-Parteichef Klingbeil ließ im ARD-Brennpunkt offen, ob er dann wieder kandidiert.
2: Wir brauchen jetzt die beste Aufstellung in der SPD. Ich habe deutlich gemacht, dass ich als Vizekanzler und Finanzminister weiter Verantwortung tragen werde. Und wer jetzt für die SPD antritt beim Bundesparteitag, das werden wir jetzt gemeinsam in der Führung entscheiden. Und deswegen ist für mich erstmal heute klar, ich klebe nicht an meinem Amt. Ich glaube, ich kann dieser Partei helfen in einer schwierigen Phase. Ich kann diesem Land auch helfen in einer schwierigen Phase. Aber darüber werden wir jetzt gemeinsam entscheiden.
1: Der SPD-Vorsitzende Klingbeil. Der internationale Flughafen Riad in Saudi-Arabien bleibt weiter geschlossen. Die Sperrung wurde erstmals bis Samstag verlängert. Hintergrund sind Angriffe der Houthi-Miliz aus dem Jemen. Der Flughafen Riad war am Wochenende von Raketen getroffen worden. 13 Menschen kamen ums Leben, mehr als 300 wurden verletzt. Wegen des Angriffs strandete auch die deutsche Wirtschaftsministerin Reiche in Riad. Ein Ministeriumssprecher hat inzwischen erklärt, dass Reiche auf dem Rückweg nach Deutschland ist. Wie sie Riad verlassen konnte, wurde nicht bekannt gegeben. Das Bundesverfassungsgericht verhandelt ab heute über einen weiteren Streitpunkt zur Erbschaftssteuer. Es geht um Steuervorteile für Erben von Betriebsvermögen. Ein Urteil wird erst in ein paar Monaten erwartet. Aus Karlsruhe Alena Lagmöller.
3: Der Kläger hat von seiner Tante unter anderem Wertpapiere im Wert von 67.000 Euro geerbt. Er findet es ungerecht, dass er als Erbe eines Privatvermögens Steuern zahlen muss, während sich Unternehmenserben oft von der Steuer befreien können. Für sie gibt es nämlich sehr großzügige Ausnahmen. Wer das Unternehmen fortführt und das Lohnniveau seiner Angestellten hält, der zahlt unter Umständen gar keine Steuern. Der Gedanke hinter diesen Privilegien? Unternehmen und Jobs sollen nicht durch die Erbschaftssteuer gefährdet werden.
1: Auf Sardinien ist ein Höhlenforscher gerettet worden, der mehr als 27 Stunden lang eingeschlossen war. Berg- und Höhlenretter konnten den 31-Jährigen aus den Geröllmassen befreien. Der Forscher saß auf der italienischen Mittelmeerinsel in 10 Meter Tiefe fest. Grund war ein Hangrutsch. Das waren die Nachrichten. Das Wetter in Deutschland. Es bleibt trocken bei plus 11 bis minus 3 Grad. Am Tage bewölkt, von Westen her Regen, im Südosten nach Nebelauflösung heiter. Bei bis zu 13 Grad im Thüringer Wald und 20 Grad am Oberrhein. Am Mittwoch meist trocken, im Süden letzt Schauer, 14 bis 22 Grad. Es ist 3:03 Uhr.
4: Schönen Dank fürs aktuelle Nachrichtenupdate. Von mir jetzt der Blick auf die Straßen im Lande. Hier ist der Verkehrsservice der ARD-Hitnacht. Die A3 Würzburg Richtung Nürnberg ist zwischen Nürnberg Nord und Ausfahrt B14 Nürnberg-Beringersdorf wegen eines brennenden LKW gesperrt. Dort gibt es auch einen ordentlichen Stau. Umleitung bitte benutzen, das wären die U27 und die U27A. Die A23 Heide Richtung Hamburg ist in Höhe Heide-West wegen Überflutungsschäden weiterhin gesperrt. Die A29 Wilhelmshaven

0: Der neueste Song der ganzen Sendung von einer Band, die mit am längsten dabei ist. Summer of Us aus diesem Jahr, das waren die Rolling Stones auf dem Weg in den Dienstagmorgen. Und Promi-Fahrer Daniel hat sich auch schon gemeldet, noch nicht von unterwegs, aber hat geschrieben, morgen ihr Lieben, ganz liebe Grüße aus Minden, Stemmer. Um 3.30 Uhr geht's wieder auf Tour, bis 13 Uhr, die ganze Woche. Ich grüße alle, die noch wach sind und alle LKW-Fahrer vor allem und alle auch im Radio. Ganz großes Lob an euch. Dankeschön, Daniel.
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0: One More Night. Und Sie sind wieder dabei. Das ist doch wunderbar. Ja, schön, wenn man weiß, man sendet nicht so alleine vor sich hin, sondern andere sind auch dabei. Und Claudi ist doch auch gerade wieder aufgewacht, hat sie mir erzählt.
1: Ja, guten Morgen, guten Abend. Jetzt bin ich doch mal wieder aufgewacht. Mitten in der Nacht, also gleich 3 Uhr. Also man hört es ja öfter, dass Leute 3 Uhr nachts wach werden und es gibt verschiedene Mythen drüber und auch Begriffe dafür. Und mir gefällt am besten die Wolfsstunde. Ja, das sagte man so früher, um die Zeit sind ja eigentlich nur noch Wölfe aktiv bei der Dunkelheit und bei der Kälte. Aber was ist da los? Vielleicht ist der Moderator vielleicht auch ein Wolf? Naja, schauen wir mal, was noch trinkt, wann ich wieder einschlafe. Auf jeden Fall grüße ich mal ganz lieb und wünsche alle einen guten Tag später. Tschüss, Claudia aus Stuttgart.
0: Ah, schöne Grüße zurück, Claudia, nach Stuttgart. Und ich kann eins schwören, ich bin kein Werwolf, arbeite aber sehr gerne nicht nur im Mondenschein, sondern in jeder Nacht hier in der ARD-Hitnacht.
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0: Ja, und dass ich kein Werwolf bin, das ist auch gut, sonst würde ich hier vielleicht noch weggefangen. Hier sind nämlich die Ghostbusters, mitten in der Nacht um 3.20 Uhr. Claudia, lustig von dir zu hören. Aber jetzt mal schön einschlafen für den Arbeitstag heute.

Let It Rain. Und das bei nur ganz geringer Regenwahrscheinlichkeit diese Nacht in Deutschland. Also außer in NRW. Aus Luxemburg kommt nämlich gerade ein bisschen Sprühregen rübergezogen zu uns. Ja? Aber auch für alle dort ist jetzt Sonnenschein im Herzen angesagt. Mit Pink und ihrer Tochter Willow. Cover Me in Sunshine. Cover Me in Sunshine, genau. Hm?

0: Ach, so schön das Lied. Und mein Herz strahlt. 3.30 Uhr ist es, Zeit für den Verkehrsservice der ARD Hitnacht. Die A23 Heide Richtung Hamburg ist in Höhe Heide West wegen Überflutungsschäden gesperrt. Die A29 Wilhelmshaven Richtung Aalhorner Heide ist zwischen Oldenburg-Ohmstätte und Kreuz Oldenburg-Ost wegen der laufenden Fahrbahnerneuerung gesperrt noch bis 5 Uhr. Umleitung ist die U26 und die A33 Brilon Richtung Bielefeld ist zwischen Paderborn Schloss Neuhaus und Paderborn Sennelager nach einem Unfall gesperrt. Das waren die Verkehrsmeldungen. Wir wünschen Ihnen eine gute Fahrt.
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0: Hanno Bauer ist hier in Erfurt und jetzt kommt richtig Wachmachmusik mit Michael Jackson, nämlich The Way You Make Me Feel. Oh.

Na, da werden jetzt aber Ralf und Martina vom Michael Jackson Fanclub mitgetanzt haben, mitten in der Nacht. Ich sehe es direkt vor mir. Michael gibt ihnen jede Menge Energie, immer wenn er im Radio läuft. Und mir natürlich auch in der ARD-Hitnacht. 3:35 Uhr.

Vera möchte jetzt mit dieser Musik Richtung Bett schaukeln, ha? Hat geschrieben, hallo Hanno, wer soll bei dieser tollen Musikauswahl und sympathischer Moderation ins Bett? Jetzt lasse ich mich allerdings in den Schlaf wiegen und bin froh, dass ich nicht mehr unterwegs sein muss. Herzliche Grüße aus Hirschberg, das liegt direkt zwischen Heidelberg und Weinheim, eure Vera. Vera, gutes ins Bett kommen, allerdings erst in 2,5 Minuten. Bis dahin gibt's nämlich nochmal Flottes von den Beatles. 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

Was für eine Heldenstufe!

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Das gilt auch für diese Sendung, für alle, die unterwegs sind. So wie Michael aus Geesthacht in Schleswig-Holstein, der geschrieben hat, Moin Moin Hanno Bauer, auch ich muss mir wieder die Nacht um die Ohren schlagen, die Supermärkte mit Mopro beliefern, also Molkereiprodukten, außerdem mit Obst und Gemüse, diesmal im Raum Ahlhorn und Meppen. Ich wünsche jedem, der in der heutigen Nacht arbeitet, eine ruhige Hand und gutes Ankommen. Kommt alle gut durch die Nacht.

Funky Funky geht's hier zacki zacki Richtung 4 Uhr. In 3,5 Minuten ist es schon wieder soweit und die Zeit bis dahin hören wir nach Chris Rea, The Road to Heaven.

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1: Um 4 Uhr mit Ronald Lessig. Der frühere rheinland-pfälzische Ministerpräsident Schweizer soll heute neuer Bundesarbeitsminister werden. Er erhält die Ernennungsurkunde von Bundespräsident Steinmeier. Schweizer wird Nachfolger von Bärbel Baas, die gestern als Arbeitsministerin und auch als SPD-Chefin zurückgetreten war. Bayerns Ministerpräsident Söder forderte im ARD-Brennpunkt, Streitigkeiten zwischen Union und SPD auch zur Personalie Baas beiseite zu legen.
2: Ich verstehe, dass man am so einem Tag auch mal alle Dinge anspricht, das ist auch wichtig, aber das ist dann, glaube ich, auch notwendig, dass es dann am Ende des Tages wieder zusammengeführt wird. Und das andere ist tatsächlich, dass halt die Zeit einfach drängt in Deutschland. Mhm. Wir müssen Entscheidungen treffen und wir müssen auch Entscheidungen in großen Sozialaufgaben dann voranbringen. Und deswegen ist es, glaube ich, auch zulässig, jetzt zu fragen, wann und wie werden Reformen umgesetzt.
1: Bayerns Ministerpräsident und CSU-Chef Söder. Bundeskanzler Merz hat eine Senkung der Stromsteuer auch für Privathaushalte in Aussicht gestellt. Die Steuer soll laut Merz auf ein europäisches Minimum fallen. Ein deutscher Durchschnittshaushalt würde dadurch bei der Stromrechnung etwa 70 Euro im Jahr weniger zahlen. Es stehen allerdings noch regierungsinterne Diskussionen an. Die Ukraine begrüßt die neuen EU-Sanktionen gegen Russland. Präsident Zelensky und Außenminister Sibiha dankten besonders der EU-Außenbeauftragten Kallas für ihre Entschlossenheit. Die Sanktionen richten sich gegen fast 1600 Personen und Betriebe. Aus Kiew, Rebecca Barth.
3: Mehr als die Hälfte der Personen und Organisationen auf der Sanktionsliste stünden in Verbindung mit der Produktion ballistischer Raketen, schreibt der ukrainische Außenminister Andriy Sibiha. Es sei offensichtlich, dass Russland nicht bereit sei, seine Angriffe auf die ukrainische Energieinfrastruktur einzustellen, schreibt der ukrainische Präsident auf dem Kurznachrichtendienst X. Allein am Montag habe Russland 6 Einrichtungen der Wärme- und Stromversorgung attackiert. Daher sei mehr Druck auf Russland ein richtiges und notwendiges Signal, betont Volodymyr Zelensky.
1: Nach Unwettern infolge von 2 Wirbelstürmen sind in Mexiko mindestens 2 Menschen ums Leben gekommen. 10 weitere werden vermisst. Betroffen sind die Pazifikküste und der Nordwesten des Landes. Hurricane Simon zieht von der Küste entlang und hat sich inzwischen abgeschwächt. Die Behörden warnen weiterhin vor Starkregen, heftigen Winden und hohem Wellengang. Das waren die Nachrichten. Das Wetter in Deutschland. Am Tage bewölkt, später von Westen her Regen, im Südosten nach Nebelauflösung heiter, bei Höchstwerten im Thüringer Wald von 13 Grad und am Oberrhein bis 20 Grad. Am Mittwoch meist trocken, Richtung Süden noch letzte Schauer, 14 bis 22 Grad. Am Donnerstag fast überall freundlich, im Süden länger neblig, 15 bis 22 Grad. Es ist 4.03 Uhr.
4: Dankeschön fürs aktuelle Nachrichten-Update. Von mir jetzt der Verkehrsservice in der ARD-Hitnacht. Die Autobahn 23 ist und bleibt gesperrt wegen Überflutungsschäden, und zwar Heide Richtung Hamburg in Höhe Heide-West. Die A29 Wilhelmshaven Richtung Ahlhornerheide ist zwischen Oldenburg-Ohmstädte und Kreuz Oldenburg-Ost wegen der laufenden Fahrbahnerneuerung gesperrt. Eine Stunde soll es noch dauern, also bis 5 Uhr. Wir hoffen, der Zeitplan klappt und die Umleitung führt so lange noch über die U26. Die A33 Brilon Richtung Bielefeld ist zwischen Paderborn Schloss Neuhaus und Paderborn Sennelager nach einem Unfall gesperrt. Soweit unsere Verkehrsmeldungen. Gute Fahrt in den Dienstagmorgen hinein.
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4: Hanno Bauer ist hier in Erfurt. Schön, dass Sie dabei sind.

er soll hier im Radio umgebracht werden. Ich hoffe doch mal nicht. Und vor allem nicht noch auf Video dabei aufnehmen. 4.10 Uhr ist es. Hier ist die ARD-Hitnacht mit Musik, die am besten ist, wenn sie laut ist. Ihre Nachbarn werden sich freuen.

0: Heidi bringt mich gerade wieder mit einem Lachen in den Morgen. Sie hat mir gerade geschrieben, ich bin kein Morgenmuffel. Ich möchte einfach in den ersten 16 Stunden nach dem Aufstehen meine Ruhe haben. Verstehe ich völlig. Ruhige Musik jetzt deswegen von Marion Morodet. New Age. In der ARD-Hitnacht.
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Marlon, nicht Marion, was mir so rausrutscht zurzeit, wenn dann die Zunge ein wenig träger ist als die tickende Uhr. Hier ist die ARD-Hitnacht und Chantal hat sich gemeldet aus dem rollenden LKW zusammen mit ihrem Jörn und auch Hundi Asta ist dabei, hat sie geschrieben. Hier ist Chantal, wir haben die Firma gewechselt und sind gerade mit unserem planen Trailer und Volvo-Teilen für Göteborg und Arvika in Schweden auf dem Weg nach Rostock. Natürlich ist unser LKW-Hund Asta auch mit dabei und passt auf, dass der Fahrer nicht einschläft. Wir wünschen allen Nachtschwärmern und Frühaufstehern einen wunderschönen Tag. Liebe Grüße von Chantal, Jörn und Asta und ich wünsche euch eine gute Fahrt. Bleibt munter und kommt gut an.

Mit großem Chor, wie wir hier hören bei Foreigner, I want to know what love is. Somit geht's doch schön rein Richtung Dienstagmorgen, ja? Und Gundi Feuerpferdchen aus dem Allgäu ist auch wieder dabei, hat geschrieben: Lieber Hanno, ganz herzliche Grüße an euch alle, an unsere Hitnacht-Familie. Geht es euch manchmal wie mir? Wenn ich all die lieben Nachrichten der anderen Hörer und Hörerinnen höre, dann fühlt es sich wirklich an wie ein Abend unter Freunden. Dieses Gemeinschaftsgefühl trägt einen durch die Nacht. Ich hatte heute einen wunderschönen Abend und war mit einigen meiner Freunden in Kontakt, mal am Telefon, mal per WhatsApp. Solche Momente tun einfach gut. Danke für die schöne Moderation und natürlich auch ein großes Dankeschön an die Musikdirektion für diese, wie immer mal, wunderbare Musikzusammenstellung. Liebe Grüße an euch alle von Gundi aus dem Allgäu. Gundi, das klingt doch alles nach spannender Kommunikation, während hier im Radio die Community ja auch fleißig kommuniziert. So soll es sein. Dafür ist never too late. Hier ist Kylie.

Never too late, auf die Straßen zu schauen im Lande, damit sie gut ans Ziel kommen. Hier ist der Verkehrsservice der ARD Hitnacht. Die A23 Heide Richtung Hamburg ist in Höhe Heide-West wegen Überflutungsschäden dauerhaft gesperrt. Die A29 Wilhelmshaven Richtung Aalhorner Heide ist zwischen Oldenburg-Ohmstätte und dem Kreuz Oldenburg-Ost wegen der laufenden Fahrbahnerneuerung gesperrt.

0: Start. Das Ganze soll in einer halben Stunde abgeschlossen sein. Umleitung hier ist die U26. Das waren die Verkehrsmeldungen. Wir wünschen Ihnen eine gute Fahrt.
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0: Oh yeah, oh yeah. In Sweet Harmony sind wir hier vereint in der ARD-Hitnacht. Und die ganz Fleißigen sind natürlich auch schon wieder unterwegs. York zum Beispiel an der Nordseeküste trägt die Zeitungen aus und ist, naja, gut, also tragen, ja. Also eigentlich ist er mit seinem kleinen Skoda unterwegs und fährt von Ort zu Ort. Ansonsten wären die Wege ja auch ein bisschen weit. Und dann gibt's eben noch die kürzeren Wege vom Auto zu den Briefkästen, um da die Zeitungen reinzulegen und damit dann auch die Menschen morgens was zu lesen haben. So soll es ja auch sein. Und nicht nur er ist unterwegs, nein.
1: Ja, guten Morgen, Hanno, hier ist Hermann aus Dorsten. Ich bin mal wieder mit meiner Fellnase unterwegs, Blecki, mal wieder die Zeitung austragen. Ja, hier ist eigentlich alles soweit ruhig. Ich wünsche allen, die Zeitung tragen, eine gute Nacht, kommt gut durch und eure Musik ist super. Für jeden was dabei, macht weiter so.
0: Also in Dorsten und an der Wurster Nordseeküste sind die Menschen fleißig, tragen Zeitungen aus und überall im Lande natürlich auch. Ganz liebe Grüße von mir an alle, die da unterwegs sind.

Till Tonight. Max Mutzke hier in der ARD-Hitnacht. Und ja, manche können schon gar nicht wieder erwarten, die nächste ARD-Hitnacht zu hören. Bald geht für sie nämlich die ARD-Hitnacht zu Ende. Also manche verabschieden sich nämlich schon morgens um 5 und hören dann ihre ausgeschlafenen Frühleute. Aber so ein bisschen bleiben wir ja noch zusammen jetzt mit Musik von Billy Idol, Eyes Without a Face. Nächste Nacht dann übrigens wieder mit Romy Ander.

4.52 Uhr, 8 Minuten noch bis 5 und die Frühaufsteher verabschieden sich ja gleich aus der ARD-Hitnacht. Ich bin Hanno Bauer, wünsche einen schönen Dienstag und bin dann auch nach 5 noch für alle auf Sendung, die ein wenig gemütlicher und später in den Morgen starten.

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0: Mit Lukas Mauri. Guten Morgen. Wegen einer Drohnachricht bleiben in Oschersleben in der Börde heute mehrere Schulen geschlossen. Wie die Polizei mitteilte, hat eine unbekannte Person in einem Elternchat einen Amoklauf angedroht, aus religiösen Gründen. Die Nachricht sei von einem WhatsApp-Account eines Elternteils gekommen. Die Polizei geht davon aus, dass es sich nicht um eine ernstzunehmende Drohung handelt. Trotzdem wollen Einsatzkräfte an Schulen und auch an Kitas in Oschersleben heute präsent sein. Bei einem schweren Unfall auf der A14 in Magdeburg ist gestern Abend ein Mann ums Leben gekommen. Wie die Polizei berichtet, wollte der 47-Jährige aus Ungarn vom Parkplatz Sülzegrund in Richtung Dresden auf die Autobahn fahren. Am Ende der Auffahrt stand jedoch ein Sattelzug. Aus bislang ungeklärter Ursache fuhr der Autofahrer fast ungebremst in den Laster. Die A14 war 7 Stunden gesperrt. Die CDU im Landtag von Sachsen-Anhalt will bei der anstehenden Ministerpräsidentenwahl im Dezember möglicherweise den Saal verlassen. Stefan Schulz, was hat es damit auf sich?
2: Ja, die CDU will ganz offensichtlich verhindern, dass bei der für Dezember geplanten Wahl von Ulrich Siegmund zum Ministerpräsidenten der Verdacht aufkommt, einzelne CDU-Abgeordnete könnten heimlich für den AfD-Kandidaten stimmen. Denn bei der Wahl des Landtagspräsidenten Tobias Rausch und seines Stellvertreters Hans-Thomas Tilschneider hatten beide AfD-Politiker mehr Stimmen bekommen als erwartet. Mit dem geschlossenen Auszug aus dem Plenarsaal will die CDU-Spitze nun deutlich machen, von uns bekommt Siegmund keine Stimme. Allerdings ist noch nicht entschieden, ob die gesamte CDU-Fraktion da mitmacht. Über den Vorschlag wird heute im Laufe des Tages erst noch abgestimmt.
0: Der Streit um den verhinderten Besuch des AfD-Politikers Hans-Thomas Tilschneider bei der Gedenkveranstaltung an der Halleschen Synagoge geht weiter. Nachdem ihm am Freitag jüdische Studierende den Zutritt verwehrt hatten, gibt es nun auch eine rechtliche Einordnung vom Staatsrechtler Winfried Klut von der Uni Halle. Marc Weirich, wie sieht die denn aus?
3: Entscheidend sei, wer über den Zutritt entscheidet. Hätte die Synagogengemeinde von ihrem Hausrecht Gebrauch gemacht und Tilschneider ausgeschlossen, wäre das rechtlich unproblematisch gewesen. Kritisch sieht Klut dagegen, dass die Entscheidung faktisch durch die Blockade einer Studentengruppe getroffen wurde. Die jüdische Gemeinde in Halle, die hat übrigens Gesprächsbereitschaft gegenüber dem Landtag gezeigt. Der Gemeindevorsitzende Max Przeworocki hat gesagt, für einen Austausch sei er grundsätzlich offen. Eine Einladung liege bislang allerdings noch nicht vor.
0: Bundespräsident Steinmeier will den SPD-Politiker Alexander Schweizer heute zum neuen Arbeitsminister ernennen. Das kündigte das Bundespräsidialamt an. Bevor der jetzige SPD-Fraktionschef in Rheinland-Pfalz Schweizer das Ministerium übernehmen kann, muss er im Bundestag noch vereidigt werden. Schweizer folgt auf Bärbel Baas, die nach einem Trauerfall in der Familie und öffentlichen Angriffen gegen sie ihren sofortigen Rücktritt erklärt hatte. Das waren die Nachrichten. Weiter geht's mit dir, Lars.
4: Bei mir wird's hoffentlich nicht so spektakulär. Nee, wird's nicht. Wir möchten, dass Sie gut ankommen. Hier ist dann der Sachsen-Anhalt Verkehrsservice. Momentan sieht das gut auf den Straßen aus. Eine Meldung haben wir aus dem Landkreis Stendal und dem Altmarkkreis Salzwedel. Ein Pferd ist unterwegs um diese Uhrzeit. Gesehen zwischen Kremkau und Neuendorf am Damm. Und was macht der Blitzer? Den ersten kann ich wieder mit dazu steuern. Er steht noch auf der A14 Richtung Magdeburg zwischen Halle-Trotha und Lübbe-Jün. So, und für alles, was Sie noch sehen, sind wir erreichbar, kostenfrei unter dieser Nummer 0800 94 6 94 6 und die 1. Also gute und sichere Weiterfahrt. Wir kommen aus einer kalten Nacht. Neblig ist es auch. Momentan gibt es 3 Grad in Wittenberg, 4 in Barleben, 5 in Weißenfels. Nach dem Frühnebel scheint heute häufig die Sonne. Gegen Mittag werden die Wolken dicker von Altmark und Harz. Gegen Abend kann Regen rauskommen. 13 bis 17 Grad haben wir heute zu erwarten. Das ist er, der 13. Oktober. Wir sind schon mal alle drin und machen gleich den Hals lang, denn es gibt Giraffen-Baby-Nachrichten. Hört man sie gleich auf dem Laufenden.
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0: Willkommen am Dienstagmorgen. Es ist noch früh, 5.11 Uhr ist es, hier ist MDR Sachsen-Anhalt. Wir sind mit Ihnen schon wach und wir lesen gerade ein bisschen durchs Internet. Zum Beispiel steht da, alles Gute zum kleinen Mädchen, alles Gute und Gesundheit. Niedlich wird hier geschrieben. Wir sind beim Zoo Magdeburg, der hat im Internet ein Video hochgeladen. Sandra schreibt darunter, wünsche alles Gute für die kleine Maus. Naja, da sind wir, glaube ich, zoologisch nicht ganz richtig. Das sind große, dunkle, runde Augen, lange Wimpern und die Maus ist eigentlich ein Giraffenbaby. Sie blinzelt in die Kamera und zu Direktor David Pruß hat frohe Kunde vom Giraffenbaby im Zoo Magdeburg.
1: Vergangenen Freitag hat uns um ca. 21 Uhr unsere Giraffe Shani mit einer großen kleinen Neuigkeit überrascht. Sie hat ein weibliches Jungtier zur Welt gebracht. Das Jungtier ist soweit ganz gut unterwegs, es ist munter, es trinkt. Die orthopädische Entwicklung macht uns noch so ein bisschen Gedanken, aber ich denke, das werden wir auch innerhalb der nächsten Tage in den Griff bekommen.
0: Bei dem Giraffenbaby handelt es sich um eine nubische Giraffe. Die sind ziemlich bedroht und Mutter Sani, die ist auch zu Magdeburg geboren. Das hat er uns auch erzählt dazu, Direktor.
1: Shani ist selber vor 13 Jahren knapp hier in Magdeburg geboren worden. Wir freuen uns alle sehr und für Besucher ist es auch schon zu sehen. Ab und zu mal ist sie schon unterwegs in der Sonne, wenn die schön scheint. Ansonsten im Giraffenhaus. Da behalten wir uns aber vor, wenn wir dort irgendwie das Gefühl haben, die Mutter und das Jungtier, die möchten gerade Ruhe haben, dass wir dann unser Giraffenhaus kurzfristig schließen. Und ansonsten freuen wir uns natürlich, wenn ihr unsere großen kleinen Stars, das kleine Giraffenkalb und unseren kleines Elefantenkälbchen, die Edda, hier im Zoo Magdeburg besuchen kann.
0: Für alle, die es nicht abwarten können, nein, um diese Zeit ist natürlich noch geschlossen, aber ab 9 Uhr gehen die Türen

0: Robbie Williams und Nebelschwaden, die sich durch Sachsen-Anhalt ziehen. Hallo, guten Morgen um 5 Uhr. Na, gleich 20. So sieht er aus, der Dienstagmorgen. Und Ralf Valencia kann uns das ja mal ein bisschen erklären. Guten Morgen erstmal. Ralf?
1: Ja?
0: Da bist du. So, falscher Knopf.
1: So, schönen guten Morgen nochmal.
0: Ich habe mich gestern, ich bin ja gerne am Schwatzen mit den Leuten, und da hat mir gestern eine Frau gesagt, sie kommt nicht aus Sachsen-Anhalt, sie wohnt in Lübeck, sie ist gerade Touristin in Halle, und sie hat gesagt, was ihr an Halle gerade sehr gut gefällt, ist der Nebel, den wir hier haben. Da steht sie ganz früh auf, um zu spazieren. In Lübeck ist es so windig, da haben wir nämlich keinen Nebel, sagte sie. Und ich dachte mir, Moment mal, das heißt, wenn es windig ist, gibt es keinen Nebel. Das heißt, wenn ich... Ist das so?
1: Ja, das ist tatsächlich so. Also wenn wir so einen Nebel haben, dann darf auf jeden Fall nicht viel Wind sein, weil sonst die Luftmassen ja kräftig durchmischt werden, und das beugt dann Nebel häufig vor. Aber an der See gibt es dann noch eine Ausnahme, wenn nämlich die Landmasse kälter ist als das Meerwasser. Das kann jetzt auch gerade im Herbst wieder passieren. Und man hat auflandigen Wind, also der Wind weht von der See her, dann kann sich überm Land dann auch Nebel bilden. Und dann hat man so einen Streifen, so etwa 5 Kilometer landeinwärts von der Küste weg, wo es dann stark neblig ist, und danach hat sich das Ganze dann aber auch wieder vermischt und dann hört das mit dem Nebel wieder auf. Also das ist noch so ein Spezialfall. Aber insgesamt, wenn es sehr windig ist, dann klappt es mit dem Nebel nicht, und das können wir auch an diesem Morgen sehen. Wenn wir zum Beispiel mal ins Zittauer Gebirge gucken, da haben wir momentan Nebel, dort nur Windspitzen jetzt momentan so bei 6 Kilometer pro Stunde, selbst in höheren Lagen, und dort ist es dann eben neblig. Wenn wir zum Beispiel so in der Region Halle-Leipzig teilweise so um die 11 bis 15 Kilometer pro Stunde haben, und da ist es jetzt momentan recht wenig neblig, aber in Halle selber, an der Saale zum Beispiel, wo die Wetterstation Halle Sigmund Jähn ist, haben wir momentan 0 Kilometer pro Stunde, und dort ist es auch neblig.
0: So, da wissen wir jetzt Bescheid. Ich frage Sie nachher ab. Ich mache nachher einen Test, ob Sie alles behalten haben. Dann ist der Nebel weg, Ralf.
1: Ja, das geht relativ schnell. Die Sonne kommt dann raus, hebt den Temperaturunterschied auf, den der Nebel begründet, und dann ist es erstmal freundlich. Aber heute gibt es dann von Westen her Wolken und auch etwas Regen, der durchzieht.
0: So sieht's aus. Und wir machen uns jetzt munter und schicken Boney M. ins Radio. Rasputin, und sagen guten Morgen auch an alle Freunde des Nebels.

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1: Um 5.30 Uhr mit Max Hensch. Guten Morgen. Wegen einer Drohnachricht bleiben in Oschersleben in der Börde heute mehrere Schulen geschlossen. Wie die Polizei mitteilte, hat eine Person in einem Elternchat einen Amoklauf angedroht aus religiösen Gründen. Die Nachricht sei von einem WhatsApp-Account eines Elternteils gekommen. Die Polizei geht davon aus, dass es sich nicht um eine ernstzunehmende Drohung handelt. Trotzdem wollen Einsatzkräfte an Schulen und Kitas in Oschersleben heute präsent sein. Einige Schulen wechseln heute auf Distanzunterricht. Vor 4 Wochen ist das digitale Rathaus in Tangerhütte digital angegriffen worden. Warum erzählen wir das? Die Attacke gegen die Plattform, auf der man Dokumente einreichen oder Termine bei der Stadtverwaltung buchen kann, wurde mit künstlicher Intelligenz ausgeführt. Und nach MDR Sachsen-Anhalt-Recherchen ist es der erste bekannte Fall dieser Art in Deutschland. MDR-Reporter Marcel Roth aus Tangerhütte.
2: Für den Tangerhütter Programmierer der Software des digitalen Rathauses steht fest, seine Software wurde mit KI angegriffen. MDR Sachsen-Anhalt hat den Fall mehreren IT-Sicherheitsexperten geschildert. Sie halten diese Schlussfolgerung für plausibel. Das Bundesamt für Sicherheit in der Informationstechnik, BSI, sieht, dass KI zunehmend die IT-Sicherheit bedroht. Das BSI kritisiert deshalb auch große KI-Konzerne wie OpenAI. Vizepräsident Thomas Kaspers.
3: Wenn ich als Anbieter ein großes Sprachmodell zur Verfügung stelle, was in der Lage ist, eben auch komplexe Angriffe zu fahren, bin ich natürlich in der Verantwortung, dafür zu sorgen, dass es eben nicht passiert.
2: Der IT-Sicherheitsvorfall in Tangerhütte ist der erste bekannte Fall eines KI-Angriffs auf eine staatliche Stelle in Deutschland. Dabei haben die Angreifer KI nicht nur genutzt, um schnell in das System einzudringen, sondern auch, um den Angriff auf dem Server der Stadt weiterzuentwickeln.
1: Der Streit um den verhinderten Besuch des AfD-Politikers Hans-Thomas Tillschneider bei der Gedenkveranstaltung in der Halleschen Synagoge geht weiter. Nachdem ihm am Freitag jüdische Studierende den Zutritt verwehrt hatten, gibt es nun noch eine rechtliche Einordnung. Marc Weirich aus der Nachrichtenredaktion, du hast mit einem Staatsrechtler zu dem Fall gesprochen.
4: Entscheidend sei, wer über den Zutritt entscheidet. Hätte die Synagogengemeinde von ihrem Hausrecht Gebrauch gemacht und Tillschneider ausgeschlossen, wäre das rechtlich unproblematisch gewesen. Kritisch sieht Kluth dagegen, dass die Entscheidung faktisch durch die Blockade einer Studentengruppe getroffen wurde. Die jüdische Gemeinde in Halle, die hat übrigens Gesprächsbereitschaft gegenüber dem Landtag gezeigt. Der Gemeindevorsitzende Max Przeworocki hat gesagt, für einen Austausch sei er grundsätzlich offen. Eine Einladung liege bislang allerdings noch nicht vor.
1: Und mehr Platz für die Feuerwehr in Köthen. Am Rande des Industriegebiets gab es gestern den symbolischen Spatenstich für ein neues Feuerwehrgerätehaus. Denn das alte Gerätehaus in Köthen ist 161 Jahre alt und entspricht längst nicht mehr den heutigen Anforderungen, beschreibt Brandmeister Henning Zinner von der Feuerwehr Köthen.
5: Also es ist immer wieder eine Herausforderung, in diesen Räumlichkeiten, die wir gerade haben, unseren Dienst zu leisten. Wir haben sanitäre Probleme, es sind hygienische Schwierigkeiten, die wir da haben, Platzprobleme. Und das ist schon eine kleine Herausforderung, jedes Mal sich neu zu motivieren, die Einsätze ihren Bedarf gerecht abzuarbeiten. Das ist schon eine Aufgabe, ja.
1: Na, jetzt soll alles besser werden. Mehr als 13 Millionen Euro sind für das neue Feuerwehrgerätehaus in Köthen eingeplant. Der Neubau soll bis Ende des kommenden Jahres fertig sein. Soweit die Meldungen von uns. Mehr finden Sie in unserer App. Jetzt der Blick auf die Straßen mit Lars.
6: Na dann, Max, hab Dank. Wir möchten, dass Sie gut ankommen. Hier ist der MDR Sachsen-Anhalt Verkehrsservice. Im Moment liegt uns nichts vor, was staut, was irgendwo auf der Straße liegt. Ein Blitzer. Auf der A14 Richtung Magdeburg steht ja zwischen Halle-Trotha und Le Beuyen ein Panzerblitzer in der 100er Zone. Ja, und für alles, was Sie noch sehen, sind wir erreichbar. Kostenfrei unter dieser Nummer 0800 94 6 94 6 und die 1. Gute Weiterfahrt. Na, ein frischer Start auch im Gartersleben. 3 Grad. Stellenweise haben wir Frühnebel, dann kommt die Sonne aber auch raus und dann geht die Temperatur auch nach oben. Heute bei 13 bis 17 Grad, da sind wir. Und aus den dichter werdenden Wolken kommt gegen Abend auch mal ein bisschen Regen raus. So sieht er aus. Der 13. Oktober, der auch der internationale Tag der Katastrophenvorbeugung ist. Wie gut wären Sie denn vorbereitet und was bedeutet das? Was sollten wir alle zu Hause haben? Darüber können wir gleich mal reden. Hier ist Lars Wohlfahrt. Guten Morgen.
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0: Ultravox Musik. Die 80er lassen grüßen. Hier ist MDR Sachsen-Anhalt am frühen Dienstagmorgen. Es ist jetzt 5.40 Uhr.
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0: Ja, lassen Sie sich mal nicht aus der Ruhe bringen. Das ist nur eine Übung. Heute ist der 13. Oktober. Heute ist Internationaler Tag der Katastrophenvorbeugung. Und Hilfsorganisationen weltweit geben einen gut gemeinten Tipp. Besser vorsorgen im Ernstfall als doof dastehen. Zum Beispiel mit persönlichen Vorräten, Essen, Trinken und so weiter. Dafür gibt es ja ganze Checklisten. Was da drin steht, Norma Düsiko und André Plaul, die haben das mal durchgeblättert.
2: Für welche Fälle sollte ich vorbereitet sein?
3: Am besten für alle möglichen Fälle. Zum Beispiel, um nach einem Unwetter ohne Strom auszukommen, ohne fließend Wasser, ohne Toilette. Oder wenn nach einem Cyberangriff Lieferketten reißen, die Versorgung ins Stocken gerät. Das Bundesamt für Bevölkerungsschutz empfiehlt Vorräte für mindestens 3 Tage. Besser wären aber 10 Tage.
2: Welche Lebensmittel werden für einen Vorrat empfohlen?
3: Hier geht es darum, dass die Sachen lange haltbar sind, auch ungekühlt, zum Beispiel in Dosen, Tetrapacks, Gläschen oder Plastischläuchen. Obst, Gemüse, Backwaren, alles kommt in Betracht. Hier ist es aber jedem freigestellt, wie abwechslungsreich das Notfallmenü sein darf. Ob nun 20 Mal die gleichen Dosen Ravioli oder eine Mischung aus Suppen, Nüssen und Obst. Wichtig ist, dass die Nährstoffe stimmen und die Lebensmittel ausreichend Kalorien beinhalten. Der Vorrat gilt übrigens auch für Haustiere.
2: Und wie sieht es mit Getränken aus?
3: Flüssigkeit ist fast noch wichtiger, denn ein Mensch kann maximal 4 Tage ohne Getränke auskommen. Auch wer eher wenig trinkt, sollte mindestens 1,5 Liter Flüssigkeit pro Tag vorhalten. Mit Wasser, Mineralwasser und Säften beispielsweise. Milch sollte zusätzlich bevorratet werden. Und ebenfalls zusätzlich Wasser zum Kochen, falls Kochen möglich ist. Ergibt unterm Strich 2 Liter pro Tag.
0: Das ist die Theorie. Wie sieht die Praxis denn bei Ihnen aus? Also von Honig habe ich genug und Katzenfutter, da bin ich auch vorbereitet. Mit dem Rest, naja. Also, was haben wir gelernt? Viel Wasser, aber auch viel Haltbares wie Trockenpflaumen, Leberwurst, Bockwürste oder Dosenpilze. Das wären offizielle Beispiele. Sie können sich mal selbst die Rechnungen durchgehen lassen, wie viel Vorräte Sie benötigen würden. Den Rechner und die Tipps finden Sie bei uns in der MDR Sachsen-Anhalt-App. Aber jetzt erstmal entspannt den Dienstag angehen mit Ute Freudenberg, Musik im Radio.

0: Und da sind wir drin. Am Dienstag, am 13. Oktober. Die Uhrzeit kriegen sie auch noch von uns. 5.50 Uhr haben wir es.
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2: Ich möchte Ihnen mal was erzählen. Neulich war der Tank von meinem kleinen hellgrünen Auto leer. Die Anzeige blinkte schon panisch, als ich mit dem allerletzten Tropfen an die Zapfsäule gerollt bin. Nach dem Tanken war mein kleines hellgrünes Autochen wieder fit, quick, lebendig. Und ich stand da mit der Zapfpistole in der Hand und es fiel mir ein Satz aus der Bibel ein. Kommt her zu mir alle, die ihr mühselig und beladen seid. Ich will euch erquicken. Diesen Satz hat Jesus Christus gesagt. Jesus Christus kennt mich gut. Er weiß, dass mein Tank manchmal leer ist. Er sieht, dass ich manchmal nur noch auf Reserve laufe und meine Anzeige panisch blinkt. Jesus versteht das. Und er hilft mir. Er hat neue Kraft für mich. Christus erquickt mich. Jesus macht mich wieder quick lebendig. Durch einen guten Schlaf, durch seinen Segen, durch eine schöne, lange Pause. Jesus macht mich wieder quick lebendig. Durch Menschen, die mir helfen, durch seine Engel, die mich leiten und beschützen in Gottes Auftrag. Jesus macht mich wieder quick lebendig. Durch ein leckeres Brötchen, durch einen schönen Gottesdienst oder einen duftenden Kaffee am Morgen. Dass Gott Ihren Tag quick lebendig mache, das wünscht Ihnen Pfarrer Hartwig Neigenwind von der Lutherischen Kirche in Sangerhausen.
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0: Na, wie ist die Lage am Dienstagmorgen mit MDR Sachsen-Anhalt? Wach werden. Ich glaube, das klappt ganz gut, denn gleich freuen Sie sich auf die Hits unseres Lebens und ein Middle-of-the-Road-Stückchen. Chirpy, chirpy, chip, chip. Gleich hier nach den 6 Uhr Nachrichten.
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3: Mit Lukas Mauri. Guten Morgen. Wegen einer Drohnachricht bleiben in Oschersleben in der Börde heute mehrere Schulen geschlossen. Wie die Polizei mitteilte, hat eine unbekannte Person in einem Elternchat einen Amoklauf aus religiösen Gründen angedroht. Die Nachricht sei von einem WhatsApp-Account eines Elternteils gekommen. Die Polizei geht davon aus, dass es sich nicht um eine ernstzunehmende Drohung handelt. Trotzdem wollen Einsatzkräfte an Schulen und Kitas in Oschersleben heute präsent sein. Ein 47-Jähriger ist auf der A14 in der Nähe von Magdeburg mit seinem Auto auf einen stehenden Sattelzug geprallt und gestorben. Der Mann erlag am Montagabend an der Unfallstelle seinen Verletzungen, wie die Polizei mitteilte. Demnach war der Mann mit seinem Wagen beim Auffahren vom Parkplatz Sülzegrund mit hohem Tempo auf einen stehenden LKW aufgefahren. Die Autobahn war in Richtung Dresden für mehrere Stunden gesperrt. Die CDU im Landtag von Sachsen-Anhalt will bei der anstehenden Ministerpräsidentenwahl im Dezember möglicherweise den Saal verlassen. Stefan Schulz, was hat es damit auf sich?
4: Ja, die CDU will ganz offensichtlich verhindern, dass bei der für Dezember geplanten Wahl von Ulrich Siegmund zum Ministerpräsidenten der Verdacht aufkommt, einzelne CDU-Abgeordnete könnten heimlich für den AfD-Kandidaten stimmen. Denn bei der Wahl des Landtagspräsidenten Tobias Rausch und seines Stellvertreters Hans-Thomas Tilschneider hatten beide AfD-Politiker mehr Stimmen bekommen als erwartet. Mit dem geschlossenen Auszug aus dem Plenarsaal will die CDU-Spitze nun deutlich machen, von uns bekommt Siegmund keine Stimme. Allerdings ist noch nicht entschieden, ob die gesamte CDU-Fraktion da mitmacht. Über den Vorschlag wird heute im Laufe des Tages erst noch abgestimmt.
3: Sachsen-Anhalts geschäftsführender Bildungsminister Jan Riedel wechselt zurück in die Kommunalpolitik. Er leitet künftig die CDU-Stadtratsfraktion in Halle. Der 44-jährige frühere Schulleiter wurde einstimmig zum neuen Fraktionsvorsitzenden gewählt, wie es in einer Mitteilung hieß. Bis 2025 war Riedel Stadtratsvorsitzender, ehe er zum Bildungsminister berufen wurde. Die Stadt Tangerhütte ist offenbar als erste deutsche Kommune Ziel eines KI-gestützten Cyberangriffs geworden. Nach MDR-Recherchen war das digitale Rathaus betroffen. Nach einem IT-Sicherheitsvorfall vor 4 Wochen wurde das Portal abgeschaltet. Nach Angaben des Entwicklers deuten Tempo und Ablauf des Angriffs darauf hin, dass er automatisiert und mit Hilfe künstlicher Intelligenz erfolgt sein könnte, sagt auch der Programmierer des digitalen Rathauses Hagen Wücht.
5: Für den Mensch wäre das zu aufwendig. Der würde sich den Weg einfacher machen. In Kombination mit der Abarbeitung der Geschwindigkeit haben wir dann Rückschlüsse darauf gezogen, dass wir gesagt haben, also das war kein menschlicher Angriff.
3: Der Angriff habe abgewehrt werden können, der Schaden sei gering. Das Landeskriminalamt ermittelt wegen des Ausspähens von Daten. Und das waren die Meldungen. Weiter mit dir, Lars.
0: Geht los, Lukas. Wir möchten, dass Sie gut ankommen. Hier ist der MDR Sachsen-Anhalt Verkehrsservice. Guten Morgen um 6.03 Uhr. Im Moment kommen Sie gut durch, uns liegen keine Störungsmeldungen vor. Nur ein Blitzer, der steht auf der A14 Richtung Magdeburg zwischen Halle-Trotha und Löbejün. Für alles, was Sie noch sehen, sind wir erreichbar, kostenfrei unter 0800 94 6 94 6 und die 1 im MDR Verkehrszentrum. Also, erstmal eine gute Weiterfahrt. Das ist ja wirklich fast schon Handschuhwetter im Moment. 4 Grad eben mal gemessen in Wolmirstedt und Wernigerode. Hallo nach Lützen. 5 Grad. Oh, wir sind im einstelligen kalten Bereich und Nebel hat sich auch breit gemacht. Wenn der weg ist, und das passiert dann recht schnell, wenn die Sonne da ist, geht es heute bis auf 13 bis 17 Grad nach oben. Die Wolken werden langsam dicker und gegen Abend kann noch etwas Regen rauskommen. So sieht der Dienstag aus. Aber über den Herbst, denke ich, kann keiner meckern. Außer unser Dauernörgler Leo. Gleich mit einer neuen Folge kannst du nicht meckern.
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0: Hallo am Dienstagmorgen. MDR Sachsen-Anhalt spielt hier Big in Japan, Alphaville um 6.11 Uhr. Und der Herbst in all seinen Facetten ist schon eine schöne Jahreszeit, finden viele von Ihnen. Heinrich Heine fand das ja auch. Da hat er zum Beispiel geschrieben, nur ein einziger traurig schweigsam einziger Baum steht unentlaubt. Feucht, von Wehmutstränen gleichsam schüttelt er sein grünes Haupt. Also man kann eigentlich nur Fan vom Herbst sein. Oder, Leo?
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2: Ja toll, jetzt muss ich auch noch zu diesem Thema einen Beitrag machen. Herbst, als ob ich nicht schon genug zu tun hätte. Da steht man nichtsahnend an einem normalen Spätsommertag auf und auf einmal ist draußen Herbst. Morgens ist es kalt, mittags nochmal kurz warm, zwischendurch regnet und stürmt es, Blätter werden braun, der Himmel grau und Leute krank. Grippe und Erkältungswellen fegen über das Land, auf einmal tragen die Leute Übergangsjacken. Stürme reißen Äste von den Bäumen und es ist dunkel, wenn man von der Arbeit kommt. Sehr deprimierend. Am schlimmsten sind aber die Herbstfreunde, die mit den Pilzen überall aus dem Boden schießen. Die hängen Girlanden mit sterbenden Blättern überall auf, sammeln Kastanien und Eicheln und freuen sich, dass es regnet, weil es dann so gemütlich ist, drinnen zu sitzen und kratzende Socken zu stricken. Und überall erzählen sie, wie toll der Herbst ist. Wahrscheinlich haben sie zu viel Pumpkin Spice Latte getrunken.
3: Leonard, du bist ja schon wieder so ungemütlich. Mach doch einfach mal ein schönes Herbstpuzzle mit Igeln drauf. Das hebt die Stimmung,
2: ruft meine Chefin. Klar, sage ich, warum nicht gleich ein Impro-Theater? Thema Herbst.
3: Ui, tolle Idee, ruft meine Chefin und lässt sich auf den Boden fallen. Was bin ich?
2: Fragt sie und robbt den Flur entlang.
3: Raschel, raschel,
2: sagt sie dabei. Ganz offenbar will sie Herbstlaub darstellen, aber ich werde mir mit der Lösung Zeit lassen. Soll sie sich erstmal richtig austoben. Solange schreibe ich meinen Beitrag. Denn, was soll ich sagen? Hauptsache, sie ist glücklich.
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0: Es ist Herbst und das spüren wir auch bei MDR Sachsen-Anhalt. Zum Beispiel an ihren kleinen Herbstgedichten, die sie uns weiterhin per WhatsApp schicken können.
1: Der Wind pfeift scharf um alle Ecken, die Blätter weht er bunt vom Baum. Igel nutzt Laub, sich zu verstecken. 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
0: Schön gereimt, liebe Iris aus Bad Lauchstädt. Ob das mit dem Wind heute wirklich so krass ist, das gucken wir gleich mit dem MDR-Wetterstudio. 6:18 Uhr.

0: That's All Things at Genesis bei MDR Sachsen-Anhalt. 6.20 Uhr durch und Ralf Valencia wartet im MDR-Wetterstudio schon auf uns. Hallo.
1: Ja, schönen guten Morgen.
0: Wir haben gerade schon festgestellt, die Leute reimen was mit Herbst, was mit Blättern und was mit dem Wind. Der ist ja auch typisch für Herbst. Wo ist er denn heute, der Wind?
1: Ja, relativ gelassen ist der Wind heute. Aktuelle Windspitzen bewegen sich häufig so im einstelligen Bereich, nur im Harz, um auf dem Brocken zum Beispiel. Da sind wir bei 40 Kilometer pro Stunde. Da ist also der Wind, um die Frage zu beantworten, im Oberharz. Ansonsten ihr Verhalten. Wir werden heute im Laufe des Tages immer noch erleben, dass der Wind so ein bisschen auffrischt. Der kommt dann aus Richtung Süd.

0: Ja, wir müssen ja für alle Fragen ja auch gerne mal Drachen steigen lassen. Also das wird eine Herausforderung.
1: Das stimmt, ja.
0: Möglich, muss man einen großen Drachen machen.
1: Das geht.
0: Versuchen Sie mal Ihr Glück. Wir spielen Lady Lay und sagen schönen guten Morgen zusammen.

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9: Um 6:30 mit Cornelia Müller im Studio Halle. Guten Morgen. Der Streit um den verhinderten Besuch des AfD-Politikers Hans-Thomas Tillschneider bei der Gedenkveranstaltung an der Halleschen Synagoge geht weiter, nachdem ihm am Freitag jüdische Studierende den Zutritt verwehrt hatten. Gibt es nun noch eine rechtliche Einordnung? Marc Weyrich aus der Nachrichtenredaktion, du hast mit einem Staatsrechtler gesprochen.
10: Ganz genau. Winfried Kluth von der Uni Halle, der hält die politische Kritik an Tillschneider auch für nachvollziehbar. Er verweist aber zugleich auf die besondere Rolle des Landtagspräsidenten und seiner Vertreter. Entscheidend sei, wer über den Zutritt entscheidet. Hätte die Synagogengemeinde von ihrem Hausrecht Gebrauch gemacht und Tillschneider ausgeschlossen, wäre das rechtlich unproblematisch gewesen. Kritisch sieht Kluth dagegen, dass die Entscheidung faktisch durch die Blockade einer Studentengruppe getroffen wurde. Die jüdische Gemeinde in Halle, die hat übrigens Gesprächsbereitschaft gegenüber dem Landtag gezeigt. Der Gemeindevorsitzende Max Przeworocki hat gesagt, für einen Austausch sei er grundsätzlich offen. Eine Einladung liege bislang allerdings noch nicht vor.
9: Wegen versuchten Mordes steht ab heute ein 35-Jähriger vor dem Landgericht Halle. Er soll einem Mann bei einem Streit auf dem Parkplatz eines Supermarktes am Hubertusplatz in Halle ein Messer in den Rücken gerammt und ihn dabei lebensgefährlich verletzt haben. Ein mutmaßlicher Komplize ist wegen gefährlicher

0: Körperverletzung angeklagt. Die Tat soll sich im April ereignet haben. Dem Hauptangeklagten droht im Falle einer Verurteilung lebenslange Haft. Die Basketballer des mitteldeutschen BC starten heute in die neue Europapokalsaison. In der Stadthalle Weißenfels geht es gegen die Bristol Flyers. Guido Hensch aus der Sportredaktion. Welchen Stellenwert hat der Wettbewerb?
1: Also man muss schon zugeben, international ist die ENBL, also diese nordeuropäische Basketballliga, nur zweit- oder vielleicht sogar drittklassig. Aber natürlich ist es immer reizvoll, sich mit internationaler Konkurrenz zu messen. Und der heutige Gegner Bristol ist immerhin Tabellenzweiter der britischen Super League. Anwurf in Weißenfels ist um 19 Uhr. Insgesamt sind 18 Teams im Wettbewerb vertreten. Gespielt wird in zwei Vorrundengruppen und dann geht's im K.O.-System weiter. Im vergangenen Jahr landete der MBC am Ende auf Platz 3.
0: Die Einwohner in Bernburg haben entschieden, welche Vereine sich über Geld aus dem Bürgerbudget freuen können. Den ersten Platz belegte der Ruderclub mit seinem Projekt Ruderboot für jedermann. 5.600 Euro bekommt er dafür. Der Förderverein Bernburger Ruderclub kann für 4.000 Euro Pavillons anschaffen. Er belegte den zweiten Platz. Insgesamt werden 38.000 Euro an 7 Gewinner verteilt. Heute muss der Stadtrat für die Verteilung noch grünes Licht geben.
2: Wir möchten, dass Sie gut ankommen. Hier ist der MDR Sachsen-Anhalt Verkehrsservice um 6.33 Uhr. Im Moment kommen Sie super durch. Uns ist hier nichts gemeldet, was Sie staut. Aber ein Blitzer steht auf der A14 Richtung Magdeburg zwischen Halle-Trotha und Lübbe-Jün. Sobald Sie auch was sehen, sagen Sie doch gern Bescheid im MDR Verkehrszentrum. Die Nummer ist für Sie kostenfrei. Und das ist die 0800 94 6 94 6 und die 1. Gute Weiterfahrt. Und einpacken heute Morgen, das ist ein frischer Start in den Dienstag. 2 Grad gibt es gerade mal in Salzwedel. Momentan ist es oft klar und wir haben Nebel. Die Sonne wird ihn dann später auflösen und dann gibt es ab Mittag von der Altmark her wieder mehr Wolken. Am Nachmittag gegen Abend auch mal zeitweise leichten Regen. Heute schaffen wir bis zu 17 Grad. So, und was machen die Fledermäuse im Land? Sie mummeln sich auch schon ein. Heißt das, ein strenger Winter kommt? Darüber reden wir gleich. Hier ist Lars Wohlfahrt. Hallo.
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0: Madonna Musik am Dienstagmorgen bei MDR Sachsen-Anhalt läuft um 6.41 Uhr. Wir messen gerade die Temperatur im Land und sehen, in Tangerhütte sind es momentan minus 1,3 Grad, in Harzgerode minus 0,6 und das sind ja Werte, die wir in 2 Meter Höhe messen. Es ist also nicht nur Bodenfrost. Wir hatten die erste richtig kalte Nacht im Land und wir Menschen greifen dann zur Kuscheldecke, zur wärmenden Kaffeetasse, schalten die Sitzheizung ein. Ja, und die Tiere? Die haben auch ihre Tricks. Winterfell zum Beispiel, wie die Esel im Tierpark Dessau. Wir haben Jan Bauer, den Tierparkleiter, mal gefragt, wie kuschelig es die Thüringer Waldesel gerade schon haben.
1: Thüringer Waldesel, und das sind natürlich Tiere, die auch genau wie die Rentiere permanent draußen sind. Und auch die werden richtig plüschig. Also noch sind sie, sag ich mal, im Wachstum vom Winterfell. Ne? Da ist noch ein bisschen Luft. Die darf man ja auch streicheln. Da kann man kann also regelmäßig kommen und überprüfen, ob sie denn jetzt schon plüschig genug sind.
0: Plüschiges und flauschiges Eselfell. Das klingt gut vorbereitet für die kommende Kälte. Andere Tiere ziehen sich zurück in ihre Baumhöhle oder Felsspalte. Fledermäuse zum Beispiel. Und von denen hören wir gerade, dass sich manche schon in den Winterschlaf gelegt haben. Angeblich soll das ein Zeichen für einen strengen Winter sein. Stimmt das? Wir fragen nach bei Wolfgang Kulig, der in Werben an der Elbe eine Pflegestation für Fledermäuse hat.
2: Mit den Fledermäusen ist so eine Sache. Man weiß nie genau, was bei den kleinen Geistern im Kopf rumgeht. Einige von meinen Pfleglingen schlafen schon. Und ja, Zugzeit von Fledermäusen, die ist ja fast schon durch. Das deutet alles auf eine kalte Jahreszeit hin. Aber das sollte man nicht als Wetterbericht deuten jetzt. Liebe Grüße.
0: Wir fragen weiterhin unsere Meteorologen im MDR-Wetterstudio. So, und Sie? Bereiten Sie den Tieren auch schon ein bisschen was vor für die kommende kalte Jahreszeit, den Igeln zum Beispiel? Können Sie uns gerne erzählen? 0800 94 6 94 6 und die 0. Also wir sind Ohr.

Guten Morgen, hier ist der MDR Sachsen-Anhalt Verkehrsservice. Vorsicht auf der B180 Richtung Wandsleben. Eine ungesicherte Unfallstelle befindet sich zwischen Mansfeld und Maisberg. B180 Richtung Wandsleben aufpassen. Ein Unfall ist passiert, Unfallstelle ist noch nicht abgesichert. Gute und sichere Fahrt um 6:45 mit Cindy Lauper am Ohr.

Guten Morgen am Dienstag. Emder, Sachsen-Anhalt begleitet Sie durch diesen noch kalten Morgen. 6.50 Uhr ist es und es war ein Aufwand. Wir haben Geburtstagskerzen auf die Torte gesetzt. 85 Stück für Paul Simon. Simon & Garfunkel, Erfolgsduo. Das hat er gegründet und wir haben auch mal geguckt, macht auch immer noch Musik, obwohl er auf einer Seite gar nicht mal so gut hören kann. Da haben sie mit Technik ein bisschen nachgeholfen, damit er weiterhin auf der Bühne stehen kann, was er eigentlich gar nicht wollte. Aber ach, die Musik und so, man kann es ja verstehen. Zum 85. ein gut gelauntes Happy Birthday. Und Simon & Garfunkel jetzt im Radio. Mrs. Robinson bei MDR Sachsen-Anhalt.

Hallo, guten Morgen. Das Team von MDR Sachsen-Anhalt kann es nachvollziehen. Sie wollen noch ein bisschen kuscheln. Das ist doch vollkommen normal bei der Temperatur, die noch herrscht. Wir gucken gleich auf die Temperatur, aber erstmal First Time. Noch ein bisschen kuscheln mit Robin Beck. 6:58 Uhr wird's gleich.

0: Na, wen haben wir denn hier gleich? Der Mann mit der tiefsten Stimme bei uns in der Musikliste, Barry White. Der tobt dich gleich aus beim MDR Sachsen-Anhalt mit You Seen the Trouble with Me. Bis gleich.
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4: Mit Lukas Mauri. Guten Morgen. Der neue Pflegeplatzfinder in Sachsen-Anhalt ist schon mehrere tausend Male genutzt worden. Das teilte die zuständige Stelle an der Uni Halle mit. Seit Ende September gibt es das Angebot. Im Internet findet man damit freie Pflegeplätze in der Umgebung und kann sich damit Telefonate sparen. Bislang liefern 85% der stationären Pflegeeinrichtungen täglich Daten. Ende Oktober sollen es dann alle sein. Wegen einer Drohnachricht bleiben in Oschersleben in der Börde heute mehrere Schulen geschlossen. Wie die Polizei MDR Sachsen-Anhalt mitteilte, hat eine unbekannte Person in einem Elternchat einen Amoklauf aus religiösen Gründen angedroht. Die Nachricht sei von einem WhatsApp-Account eines Elternteils gekommen. Die Polizei geht davon aus, dass es sich nicht um eine ernstzunehmende Drohung handelt. Trotzdem wollen Einsatzkräfte an Schulen und Kitas in Oschersleben heute präsent sein. Ein 47-Jähriger ist auf der A14 in der Nähe von Magdeburg mit seinem Auto auf einen stehenden Sattelzug geprallt und gestorben. Der Mann erlag am Montagabend an der Unfallstelle seinen Verletzungen, wie die Polizei mitteilte. Demnach war der Mann mit seinem Wagen beim Auffahren vom Parkplatz Sülzegrund mit hohem Tempo auf einen stehenden LKW aufgefahren. Die Autobahn war in Richtung Dresden für mehrere Stunden gesperrt. Der Streit um den verhinderten Besuch des AfD-Politikers Hans-Thomas Tillschneider bei der Gedenkveranstaltung an der Halleschen Synagoge geht weiter. Nachdem ihm am Freitag jüdische Studierende den Zutritt verwehrt hatten, gibt es nun auch eine Einordnung vom Staatsrechtler Winfried Kluth von der Uni Halle. Marc Weirich, wie sieht die denn aus?
5: Entscheidend sei, wer über den Zutritt entscheidet. Hätte die Synagogengemeinde von ihrem Hausrecht Gebrauch gemacht und Tillschneider ausgeschlossen, wäre das rechtlich unproblematisch gewesen. Kritisch sieht Kluth dagegen, dass die Entscheidung faktisch durch die Blockade einer Studentengruppe getroffen wurde. Die jüdische Gemeinde in Halle, die hat übrigens Gesprächsbereitschaft gegenüber dem Landtag gezeigt. Der Gemeindevorsitzende Max Przeworocki hat gesagt, für einen Austausch sei er grundsätzlich offen. Eine Einladung liege bislang allerdings noch nicht vor.
4: Die Stadt Tangerhütte ist offenbar als erste deutsche Kommune Ziel eines KI-gestützten Cyberangriffs geworden. Nach MDR-Recherchen war das digitale Rathaus betroffen. Nach einem IT-Sicherheitsvorfall vor 4 Wochen wurde das Portal abgeschaltet. Nach Angaben des Entwicklers deuten Tempo und Ablauf des Angriffs darauf hin, dass er automatisiert und mit Hilfe künstlicher Intelligenz erfolgt sein könnte. Das sagt auch der Programmierer des digitalen Rathauses Hagen Wücht.
6: Für den Mensch wäre das zu aufwendig. Der würde sich den Weg einfacher machen. In Kombination mit der Abarbeitung der Geschwindigkeit haben wir dann Rückschlüsse darauf gezogen, dass wir gesagt haben, also das war kein menschlicher Angriff.
4: Der Angriff habe abgewehrt werden können, der Schaden sei gering. Das Landeskriminalamt ermittelt wegen des Ausspähens von Daten. Und das waren die Meldungen. Weiter geht's mit dir, Lars.
7: Ohne Spähen mit Daten ist Spähen nur auf die Straßen. Wir möchten, dass Sie gut ankommen. Hier ist der MDR Sachsen-Anhalt Verkehrsservice. Hallo um 7.04 Uhr auf der A2 Richtung Hannover. Da gibt's immer wieder mal Stau zwischen Irxleben und Helmstedt Zentrum wegen der Bauarbeiten. Es dauert für Sie dort eine halbe Stunde länger. Vorsicht, weiterhin auf der B180 Richtung Wandsleben. Zwischen Mansfeld und Maisberg befindet sich noch die ungesicherte Unfallstelle. Und Blitzer stehen. Heute auf der A14 Richtung Magdeburg zwischen Halle-Trotha und Lebejün und auch auf der B87 in Plotha beidseitig. Für alles, was Sie noch sehen, sind wir erreichbar im MDR-Verkehrszentrum unter dieser für Sie kostenfreien Nummer 0800 94 6 94 6 und die 1. Kommen Sie uns gut an. Da kann es unterwegs noch Nebel geben. Die Temperatur, wir kommen aus einer frostigen Nacht. Wust-Fischbeck kommt auf 1 Grad. Naumburg, da sind es 3. In Zürich 5 Grad. Auf 17 Grad geht es heute nach oben. Dafür sorgt nachher noch die Sonne. Die macht den Nebel weg. Dann kommen noch Wolken dazu. Und am Nachmittag, am Abend kann vielleicht auch mal hier und da ein Tropfen rauskommen. So, wären wir vorbereitet für eine Katastrophe? Heute ist der Tag der Katastrophenvorsorge. Was wir zu Hause haben sollten, das Innenministerium hat da also eine Packliste, eine Einkaufsliste vorgeschlagen. Und wir haben mal gestern probiert, kriegen wir alles und was kostet uns diese Vorsorge? Das werden wir gleich mal besprechen.
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0: Elektra und nie zuvor läuft bei MDR Sachsen-Anhalt. 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Erstmal zum Wachwerden, es ist 7.12 Uhr und heute ist er.
1: Alarm! Alarm!
0: Keine Panik, ist nur eine Übung. Heute ist Tag der Katastrophenvorbeugung, ausgerufen von den Vereinten Nationen, um zu zeigen, wie wichtig Vorsorge ist, wenn also der Strom ausfällt, wenn es eine Naturkatastrophe geben sollte und sich dann alles auf die Versorgung auswirkt, also kurz, wenn der Alltag unterbrochen ist. Dafür sollte jeder von uns ein paar Tipps berücksichtigen. Das hat das Innenministerium. Zum Beispiel sollten wir immer genügend Vorräte zu Hause haben und das nicht wenige. Wir haben das heute Morgen schon besprochen und Morgenredakteurin Nadine Hampel hat sich diese Liste genauer angeschaut, die Vorschlagsliste. Mhm. Was steht da alles drin? Du hast ja eine Hand.
2: Genau, ich habe sie in der Hand. Da steht ehrlicherweise ganz schön viel drauf, muss ich sagen. Vor allem viel Haltbares natürlich. Nudeln, Reis, generell einfach viel Konserven und Gläsern. Alles, was ja so lange hält. Obst ist drauf, Gemüse, auch alles in Konserven, wenn es geht. Und Dinge, die länger satt machen. Also Vollkornbrot, Knicke, Zwieback. Lustige Sachen stehen allerdings nicht drauf. Das fand ich ein bisschen schade. Also um Schokolade, Kekse und so muss man sich dann doch selber kümmern. Die Tüte Chips hat jetzt hier irgendwie auch keiner beachtet. Aber das, da muss man dann selber drauf achten, dass man da natürlich auch was einkauft. Die Mengen werden empfohlen pro Kopf für 10 Tage, zum Beispiel 2 Liter Wasser am Tag. Das wäre dann auch zum Kochen, 2 Liter haltbare Milch, 5 Eier. Also da wird dann geguckt, dass einer für 10 Tage durchkommt.
0: Gib mir her die Liste.
2: Ja, ja, komm, hier. Jetzt darfst du aber nicht illern, da stehen...
0: Ich gucke nicht, ich will nur wissen, das ist ja alles klein geschrieben, ein großes, ja. A4-Blatt. Ich sehe hier Getreideprodukte, Gemüse, Pilze, Obst, fette Öle... Okay, wenn wir das jetzt alles kaufen würden, hier hast du zurück.
2: Danke.
0: Dann ist ja auch die Frage, was kostet uns das, so eine Liste anzufertigen, also die abzukaufen? Was würde das wohl kosten? Was hast du bezahlt?
2: Ich habe mich das auch gefragt und ehrlicherweise war es ganz schön chaotisch, durch die ganzen Regale zu rennen. Und es kommt natürlich auch immer darauf an, zu welchem Supermarkt gehst du, was vielleicht im Angebot. Möchtest du einmal raten, was das alles? Also wirklich eine ganze DIN A4-Seite. Was hat das alles gekostet?
0: Na, ich will mal noch einen Tipp. War der Korb voll?
2: Der Korb war voll, ja. Aber ich habe wirklich runtergerechnet, also für eine Person für 10 Tage.
0: 90 Euro.
2: Oh, das ist gar nicht so weit weg.
0: Ha, wirklich?
2: Es waren 80, ja.
0: Ich habe damals immer jede Folge Der Preis ist heiß geguckt und da habe ich das jetzt etwa überschlagen. Etwa also 80 Euro, ja, würde es kosten, wenn man das jetzt alles mal einkauft zur Vorsorge.
2: Genau, das sind aber jetzt nur die Lebensmittel, die empfohlen werden. Wie gesagt, spaßige Sachen waren da jetzt noch nicht bei. Und dann müsstest du ja, wenn du dich wirklich vorbereiten willst, brauchst du dann auch noch so Sachen wie den Gaskocher, damit du überhaupt kochen kannst, Kartuschen dafür, einen Schlafsack, wenn es geht, eine dicke Jacke, vielleicht so ein Transistorradio, wo du noch kurbeln kannst, wo auch das Handy vielleicht mit auflädst. Also so Gerätschaften, sodass jetzt alles noch nicht dabei, das reine Essen.
0: Sie wollen sich diese Liste auch mal anschauen, dann gucken Sie sich das mal an. Da können Sie auch bei uns in der MDR Sachsen-Anhalt-App, da steht nämlich alles, auch mal Ihren persönlichen Vorrat berechnen, den Sie anlegen müssten. Heute ist Tag der Katastrophenvorbereitung. Wie gesagt, das war alles nur eine Übung. Jetzt haben wir es 7:45.
1: Oh.

0: Michael Douglas am 13. Oktober 2026. So, der Tag der Katastrophenvorbereitung war gerade Thema hier bei MDR Sachsen-Anhalt. Jetzt kommt Sabine aus Holm um die Ecke mit der Nachricht.
1: Guten Morgen, Lars und Team. Aber heute ist auch ohne BH-Tag. Oh. Ich weiß, das ist nicht ganz so wichtig wie Katastrophentag, also Katastrophenschutzvorbereitungstag.
0: Ja.
1: Aber ein kleiner Joke zum Dienstagmorgen. Liebe Grüße in die Redaktion.
0: Heute ist also auch ohne BH-Tag. Na gut, ich habe ja doch keinen an. 7:20 Uhr wird's gleich. Guten Morgen.

0: You never walk alone, singen sie uns von Matu. 7.22 Uhr haben wir's. Hallo NDR Wetterstudio, können Sie mich hören?
1: Natürlich.
0: Sehen wird schwierig. Ich bemerke auch, selbst beim Studiofenster, wenn wir aus dem Landesfunkhaus gucken, das ist ziemlich neblig draußen jetzt. Es ist fast noch nebliger geworden als vorhin.
1: Ja, das ist auch nicht verwunderlich, denn es wird ja immer noch ein bisschen kälter und dadurch nimmt natürlich auch der Nebel in den Frühstunden noch zu. Das wird jetzt noch ein bisschen dauern, bis die Sonne dann die Luft erwärmt und dann geht es mit den Temperaturen auch wieder nach oben. 11 bis 17 Grad können wir heute aber auf jeden Fall schaffen.
0: So, gib uns eine kleine Aussicht auf mehr Sonne.
1: Naja, es wird erstmal ein bisschen weniger. Heute werden im Laufe des Tages die Wolken von Westen her dichter und dann gibt es auch ein bisschen Regen. Der Hauptteil des Regens überquert uns dann in der Nacht, dann lockern auf der Rückseite die Wolken wieder auf und es kann sich nochmal Nebel bilden. Das heißt also auch morgen früh kann dann auch wieder der Tag etwas mit Nebel starten. Morgen bleibt es dann aber trocken und die Temperaturen, die steigen in den nächsten Tagen dann an. Morgen bis auf 18 und am Donnerstag und Freitag bis auf 20 Grad.
0: Ich habe immer einen Blick auf unser WhatsApp-Handy. Sie können uns da immer was schicken, Bilder, Videos, Wünsche, alles Mögliche. Da schreibt uns gerade Michael aus Kusei einen Sonnenaufgang in der Altmark. Er schickt uns Bilder. Das ist ja hier wirklich rot-orange Wolken. Schön, schön, schön, schön, schön. Also mancher trifft es gerade mit dieser Wetterlage. Ralf, aber eben nicht alle.
1: Ja, das stimmt. Aber man kann die Wolken auf der Webcam vom Marktplatz in Gardelegen sehen.
0: Siehst du?
1: Da gucke ich die gerade an.
0: So geht's eben auch. Der kleine Trick, um den Sonnenaufgang auch sichtbar zu machen. Wir sagen guten Morgen. Mit Baccarat-Musik. Yes, sir, I can boogie.

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9: 7:30 mit Cornelia Müller im Studio Halle. Guten Morgen. Wer Leben rettet, braucht auch gute Bedingungen für die Arbeit. In Querfurt im Saalekreis haben die Notärzte und Rettungssanitäter am Karl-von-Basedow-Klinikum jetzt eine neue Unterkunft bekommen. Ein Containergebäude mit klimatisierten Schlaf- und Arbeitsplätzen sowie modernen Sanitäreinrichtungen. Zuvor waren sie auf dem Klinikgelände in einer alten Holzbaracke untergebracht. Doch auch das neue Containergebäude ist nur eine Zwischenlösung, sagt Sabine Faulstich, Dezernentin für Kreisentwicklung. Ein Neubaukonzept soll in den kommenden 2 Jahren ausgearbeitet werden.
10: Was genau brauchen wir auch jetzt im Hinblick auf die momentane Situation in Sachen zivilen Bevölkerungsschutz hier im generell in Deutschland, dass wir das noch mit aufnehmen können, dort mit etablieren können. Und in die Richtung soll es dann gehen. Und das soll in diesen 2 Jahren erstellt werden, um dann danach eventuelle Planungen voranzutreiben.
9: Mittelfristig soll am Standort ein großer Neubau mit Feuerwehr entstehen. In Eisleben, da soll eine neue Schwimmhalle gebaut werden. Die soll mit Plansch- und Therapiebecken und mit einer Sauna ausgestattet werden und mehr Besucher anlocken. Nur die Standortfrage ist noch offen. Sie soll heute Abend im Stadtrat beraten werden. Laut Vorlage wird der Standort am Freibad bevorzugt, vor allem wegen der nahen Parkplätze. Seit Februar ist die Saalestrombrücke bei Halle gesperrt. Wie die eingestürzte Carola-Brücke in Dresden besteht auch sie aus Spannbeton, der inzwischen als Sicherheitsrisiko gilt. Für Straßenbrandpendler heißt das seit 8 Monaten Schienenersatzverkehr. Anja Walczak aus der Nachrichtenredaktion. Wie steht es aktuell nach Beginn der Sperrung um die Bauarbeiten?
11: Man könnte sagen, endlich ist es soweit. Denn in dieser Woche soll nun mit dem Abriss der 60 Jahre alten Brücke begonnen werden.

0: Die Stadtwerke Halle haben mir geschildert, dass 8 Monate Vorbereitungszeit relativ sind. Die 113 Meter lange Saale-Strombrücke liegt im Naturschutzgebiet und bei einem Abriss muss auch die Sicherheit im Umfeld gewährleistet werden. Voraussichtlich im Frühjahr 2028 soll dann die neue Straßenbahnbrücke fertig sein. Die Fahrgäste fahren bis dahin mit dem Bus auf der parallel verlaufenden Autobrücke der B91. 1200 Fahrgäste nutzen den Streckenabschnitt pro Tag.
1: Seit 1965 gibt es den Tierpark am Petersberg im Saale-Kreis. Was machen eigentlich die Tierpfleger, bevor die ersten Besucher kommen? Wie bereiten sich Polarwürfe und Fledermäuse auf den Winter vor? Unser MDR Sachsen-Anhalt-Morgenreporter Stefan Bringezu schaut sich das heute im Tierpark Petersberg an. Mehr gleich in wenigen Minuten. Jetzt die Verkehrsmeldungen mit Lars.
2: Wir möchten, dass Sie gut ankommen. Hier ist der MDR Sachsen-Anhalt Verkehrsservice um 7.33 Uhr. Es gibt immer wieder Stau auf der A2 Richtung Hannover zwischen Irxleben und Helmstedt Zentrum. Dort wird gebaut und aktuell brauchen Sie eine Dreiviertelstunde, wenn Sie durch müssen. Dann ein Blick auf die B180 Richtung Aschersleben. Zwischen Mansfeld und Maisberg gibt es nach einem Unfall Behinderungen. Gerade reingekommen eine Meldung von der A2, Vorsicht Richtung Hannover. Zwischen Allerengersleben und Marienborn-Helmstedt befindet sich eine noch ungesicherte Unfallstelle auf allen Fahrspuren. Dann sind wir im Landkreis Mansfeld-Südharz. Die Straße zwischen Erdeborn und Röblingen am See ist gesperrt nach einem Unfall. Und in Halle im Stadtgebiet, da gibt es Stau von der Dölauer bis zur Fährstraße stadteinwärts. Eine Viertelstunde kommt obendrauf. Blitzer stehen, sagen Sie, einmal auf der A14 Richtung Magdeburg zwischen Halle-Trotha und Le Beuyen und auf der B87 in Plotha beidseitig. Und für alles, was Sie noch sehen, sind wir erreichbar. Im MDR Verkehrszentrum für Sie kostenfrei unter der 0800 94 6 94 6 und der 1. Gute Weiterfahrt. Und heute doch mal der Kuschelpulli. Das sind 4 Grad in Bernburg. Es war zum Teil auch eine frostige Nacht. Ja, die Wolken werden noch dicker. Bis dahin wird die Sonne den Nebel schon noch auflösen. Und heute sind wir bei 13 bis 17 Grad dabei. Gegen Abend kann auch mal wieder ein bisschen Regen runterkommen. Den brauchen wir auch. Wir sagen guten Morgen aus dem Landesfunkhaus Magdeburg. Hier ist Lars Wohlfahrt.
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0: Guten Morgen, hier ist das Team von MDR Sachsen-Anhalt. Wir begrüßen Sie am Dienstagmorgen um 7.42 Uhr.
1: Die MDR Sachsen-Anhalt Morgenreporter. Heute in
0: einem Tierpark, denn die Tiere stellen ja auch um auf kältere Tage. Wir hatten heute Nacht doch schon Frost. Die Igel suchen sich gemütliche Laubhaufen. Die Eichhörnchen, die suchen Nüsse für den Winter. Und deswegen ist Morgenreporter Stefan Bringezu heute Morgen in den Tierpark von Petersberg gefahren. Man kann dort oben ins Saaletal gucken, auf den Nebel. Und wir wollen mal schauen, wie läuft denn bei den Tieren die Vorbereitungen? Gibt es da schon Winterfell zum Beispiel?
2: Ja, Lars, hier im Tierpark in Petersberg, da geht die Sonne langsam auf, es wird schon langsam hell. Und die Tiere, die werden auch so langsam wach. Im Winterfell fressen die sich nicht an. Denn neben mir steht der Philipp Rose. Und der weiß ganz genau, dass hier kein Winterfell sich die Tiere anfressen, sondern die kämpfen richtig. Wir stehen hier vor dem Gehege der Dammhirsche und bei denen knallt es. Man hört es nicht, aber es knallt bei denen.
3: Ja, sozusagen im Winter geht es bei denen richtig los. Manche Tiere verweilen ja dann eher irgendwo anders und entspannen. Aber die Hirsche kommen in die sogenannte Brunft. Und ja, das Männchen kämpft dann mit anderen Männchen um die Weibchen.
2: Wenn wir hier mal am Gehege lang gehen, ich sehe mal bloß einen Hirsch mit dem Geweih. Der andere hat sich jetzt versteckt und kämpft so richtig nicht, weil der schon der Chef ist, oder wie?
3: Ja, ja, der liegt dort oben, ne? Der guckt irgendwo über sein Rudel rüber. Das hier ist der kleinere Hirsch. Wir haben hier zwei drin. Die kämpfen auch miteinander, aber weißt du was? Die kämpfen ganz lieb miteinander. Das hat sich so ergeben, deswegen haben wir es auch bei zwei Hirschen belassen.
2: Was heißt lieb miteinander kämpfen? Kann ich mir kaum vorstellen.
3: In der Natur geht das natürlich manchmal richtig ab. Die verletzen sich da, die fressen über Wochen nicht mehr, magern auch ab. Die haben nur noch eins im Sinn, sich um die Weibchen scheren und zu kämpfen. Aber hier haben sich zwei gefunden, die auch miteinander aufgewachsen sind. Und da kann man sagen, die kämpfen nicht mehr, die rangeln.
2: Die rangeln nur miteinander, einfach um das schönste Weibchen. Die Weibchen fressen die sich noch ein bisschen was an, dass wenn sie dann schwanger sind in der Winterzeit, dass sie auch gut durchkommen?
3: Ja, das ist ja das Witzige. Die Männchen kämpfen oder rangeln und bei den Weibchen, die sind ganz entspannt. Die gucken zu aus der Ferne und gucken dann, wer gewonnen hat. Herrliches Bild.
2: Ich würde sagen, dass die kleine Weiße so die Prinzessin des Hirsches ist, oder sehe ich das falsch?
3: Das kannst du so sehen. Aber guck mal, die kleine Weiße da ist eigentlich nur ein kleines Männchen, ein sogenannter Spießer, denn du siehst auf dem Kopf schon auch ein ganz kleines Geweih wachsen. Noch nicht so groß, aber es wird noch.
2: Also im nächsten Jahr, im nächsten Herbst, im nächsten Winter, das schon ein bisschen größer.
0: Mhm, so sieht's aus. Die Tiere stellen nur mal auf die kalte Zeit und wir beobachten sie dabei einfach hier aus dem Radio raus. Sie haben auch eine kleine tierische Geschichte. Naja, dann können Sie dir uns gerne erzählen, kostenfrei unter der 0800 94 6 94 6 und der 0. Und Heinz-Rudolf Kunze sind dazu alles, was sie will. Die Uhr sagt 7:45, na dann mal, auf in den Dienstag mit uns.

0: klingt nach Urlaub, ne? Adriano Celentano bei MDR Sachsen-Anhalt. 7.52 Uhr ist es, es ist noch früh und es ist draußen, gucken Sie mal raus, ziemlich neblig. Aber da machen wir einfach das Beste draus und das machen Sie auch. Der Kevin und die Ines und da Karl-Heinz aus Holm sind auf dem Weg in den Urlaub.
1: Wir sind gerade auf dem Weg zur Ostsee in den Urlaub und fahren der Sonne entgegen. Ja, die Sonne ist zum Teil draußen. Wir sind gerade auf Richtung Magdeburg unterwegs. Das waren sehr schöne Landschaftsbilder. Da hat man so, sind wir so den Nebel reingefahren. Also das sah wirklich gut aus. Tschüss!
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0: dazu Nebel und Herbst. Hier ist MDR Sachsen-Anhalt. Hallo am Dienstagmorgen, gleich nach den Nachtdurchnachrichten. Besucht uns Andy Kim mit den Hits unseres Lebens. Wir spielen Be My Baby.
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3: Mit Lukas Mauri. Guten Morgen. Der neue Pflegeplatz Finder in Sachsen-Anhalt ist schon mehrere tausend Male genutzt worden. Das teilte die zuständige Stelle an der Uni Halle mit. Seit Ende September gibt es das Angebot erst. Im Internet findet man damit freie Pflegeplätze in der Umgebung und kann sich Telefonate bestenfalls ersparen. Bislang lieferten 85% der stationären Pflegeeinrichtungen täglich Daten. Ende Oktober sollen es dann alle sein. Wegen einer Drohnachricht bleiben in Oschersleben in der Börde heute mehrere Schulen geschlossen. Wie die Polizei MDR Sachsen-Anhalt mitteilte, hat eine unbekannte Person in einem Elternchat einen Amoklauf aus religiösen Gründen angedroht. Die Nachricht sei von einem WhatsApp-Account eines Elternteils gekommen. Die Polizei geht davon aus, dass es sich nicht um eine ernstzunehmende Drohung handelt, will aber trotzdem an Schulen Präsenz zeigen. Notbetreuung gibt es etwa an der Puschkin-Schule. Das wurde gestern Abend entschieden. Die Stadt Tangerhütte ist offenbar als erste deutsche Kommune Ziel eines KI-gestützten Cyberangriffs geworden. Nach MDR-Recherchen war das digitale Rathaus betroffen. Nach einem IT-Sicherheitsvorfall vor 4 Wochen wurde das Portal abgeschaltet. Nach Angaben des Entwicklers deuten Tempo und Ablauf des Angriffs darauf hin, dass er automatisiert und mithilfe künstlicher Intelligenz erfolgt sein könnte. Das sagt auch der Programmierer des digitalen Rathauses, Hagen Wücht.
4: Für den Mensch wäre das zu aufwendig. Der würde sich den Weg einfacher machen. In Kombination mit der Abarbeitung der Geschwindigkeit haben wir dann Rückschlüsse darauf gezogen, dass wir gesagt haben, also das war kein menschlicher Angriff.
3: Das Landeskriminalamt ermittelt wegen des Ausspähens von Daten. Der Rechtsstreit um eine Wahlwerbung der AfD mit Heino ist beendet. Der Manager des Sängers teilte mit, dass es zu einem Vergleich gekommen sei. Der AfD-Politiker Felix Teichner hatte vor der Landratswahl in der Uckermark im April in sozialen Medien geschrieben, am Sonntag würde Heino Felix wählen. Heino bestritt das und forderte 30.000 Euro. Der Manager erklärte, die AfD-Wahlwerbung sei verantwortlich dafür, dass der Sänger in die rechte politische Ecke gestellt werde, wo er nicht hingehöre. Was wünschen sich junge Menschen für ihre Stadt? Diese Frage soll heute im Alten Rathaus in Magdeburg geklärt werden. Bei der Jugendkonferenz geht es darum, dass junge Menschen ihre Ideen einbringen können. Nils Sänger, was wollen denn junge Menschen in Magdeburg?
5: Das kommt ganz darauf an, wen man fragt. Von fehlenden Treffpunkten über schlechte Radwege oder zu wenig Straßenbahnen ist da alles dabei. Und natürlich die Frage, was Jugendliche in Bezug auf Schule, Ausbildung und ihre Zukunft erwarten. Ziel der Konferenz ist es, die Themen sichtbar zu machen, die die Jugendlichen in der Landeshauptstadt wirklich beschäftigen, so der Verein Stadtjugendring Magdeburg, der die Konferenz mitorganisiert. Die Ideen und Wünsche sollen dann in die Planungen und Entscheidungen der Stadt einfließen.
3: Gleich um 9 Uhr geht die Jugendkonferenz los. Und das waren die Meldungen für den Moment. Weiter mit dir, Lars.
0: Danke dir. Wir möchten, dass Sie gut ankommen. Hier ist der MDR Sachsen-Anhalt Verkehrsservice. Hallo um 8.03 Uhr und guten Morgen auf die A2 Richtung Hannover. Es stockt zwischen dem Kreuz Magdeburg und Bornstedt. An der Baustelle sind es gerade 9 Kilometer Autoschlange und das macht 20 Minuten mehr im Moment. Auf der A2 Richtung Hannover stockt der Verkehr zwischen Allerengersleben und Helmstedt Zentrum. An einer geräumten Unfallstelle kommen sie langsam, aber sie kommen vorbei. Im Stadtgebiet von Halle, da gibt es Stau von der Döhlau bis zur Fährstraße. Es macht 10 Minuten mehr. Und danke fürs Blitzermelden. Einer steht auf der A14 Richtung Magdeburg zwischen Halle-Trotha und Löbbe-Jün und einer auf der B87 in Plotha beidseitig. Und für alles, was Sie noch sehen, sind wir erreichbar im MDR-Verkehrszentrum kostenfrei für Sie unter 0800 94 6 94 6 und die 1. Also eine gute und mollige Weiterfahrt. Bin mir sicher, die Heizung ist auch an, denn es war zum Teil eine sehr frostige Nacht. Wir hatten also schon Minusgrade im Land und wir stehen nun auch mit frischer Luft auf und mit Nebel. Gommern kommt auf 5 Grad, Ilsenburg auf 5, in Weißenfels präsentiert sich schon die Sonne. Noch sind es 5 Grad, aber mit der Sonne und dass der Nebel schnell weg ist, wird es dann auch wärmer. Heute sind wir bei 13 bis 17 Grad unterwegs. Nebelfelder gibt es dann keine mehr und die Wolken werden langsam dicker. Gegen Abend kommt vielleicht ein bisschen Regen raus. Die kommenden Tage kriegen wir nochmal mildere Luft.
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0: Guten Morgen zusammen.

0: Mit den Simple Minds werden Sie bei uns wach. Hier ist MDR Sachsen-Anhalt. Hallo am Dienstagmorgen. Es ist 8.12 Uhr. Es ist Herbst. Sie sehen das draußen. Der Nebel ist unterwegs und Markus aus Burg, er hat seine lyrische Ader entdeckt und reimt uns was auf den Herbst.
1: Die Luft ist frisch und öfters

0: nass, der Wind pfeift heftiger ins Haar und Drachensteigen macht uns Spaß. Wir lieben diese Zeit im Jahr.
1: Ja, wunderbar. Ja, der Herbst ist da mit all seinen Facetten. Da kann man doch nicht nörgeln, oder? Wie sieht das unser Leo?
2: Kannst du nicht meckern?
3: Och nö.
2: Absurdes aus Leos Alltag.
3: Ja, toll. Jetzt muss ich auch noch zu diesem Thema einen Beitrag machen. Herbst. Als ob ich nicht schon genug zu tun hätte. Da steht man nichtsahnend an einem normalen Spätsommertag auf und auf einmal ist draußen Herbst. Morgens ist es kalt, mittags nochmal kurz warm, zwischendurch regnet und stürmt es, Blätter werden braun, der Himmel grau und Leute krank. Grippe und Erkältungswellen fegen über das Land, auf einmal tragen die Leute Übergangsjacken. Stürme reißen Äste von den Bäumen und es ist dunkel, wenn man von der Arbeit kommt. Sehr deprimierend. Am schlimmsten sind aber die Herbstfreunde, die mit den Pilzen überall aus dem Boden schießen. Die hängen Girlanden mit sterbenden Blättern überall auf, sammeln Kastanien und Eicheln und freuen sich, dass es regnet, weil es dann so gemütlich ist, drinnen zu sitzen und kratzende Socken zu stricken. Und überall erzählen sie, wie toll der Herbst ist. Wahrscheinlich haben sie zu viel Pumpkin Spice Latte getrunken.
4: Leonard, du bist ja schon wieder so ungemütlich. Mach doch einfach mal ein schönes Herbstpuzzle mit Igeln drauf. Das hebt die Stimmung, ruft meine Chefin.
3: Klar, sage ich, warum nicht gleich ein Impro-Theater? Thema Herbst.
4: Ui, tolle Idee, ruft meine Chefin und lässt sich auf den Boden fallen. Was bin ich?
3: Fragt sie und robbt den Flur entlang.
4: Raschel, raschel,
3: sagt sie dabei. Ganz offenbar will sie Herbstlaub darstellen, aber ich werde mir mit der Lösung Zeit lassen. Soll sie sich erstmal richtig austoben. Solange schreibe ich meinen Beitrag. Denn, was soll ich sagen? Hauptsache, sie ist glücklich.
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0: Hell singen von Zeit, die nie vergeht, um 8.21 Uhr. Und bei MDR Sachsen-Anhalt geht es jetzt erstmal um die Zeit, die nie vergeht, wenn wir uns den Nebel angucken. Ralf Valencia im MDR Wetterstudio, guten Morgen.
1: Ja, einen schönen guten Morgen.
0: Viel hat sich da noch nicht getan. Es ist im Prinzip nur so, wie es vorhin schon war.
1: Ja, aber es gibt ja so diese lockeren Wolkenfelder, die noch sehr schön aussehen. Die haben sich jetzt von der Altmark auch schon bis in den Salzlandkreis, teilweise bis in den Saalekreis ausgebreitet. Die sind also auch noch mehr sehr schön anzusehen. Und ja, der Nebel, der verschwindet dann auch, wenn die Sonne ein bisschen rauskommt. Und für den Rest des Tages ist es eigentlich erstmal sehr freundlich. Aber die Wolken, die werden dann von Westen her dichter. Und die bringen dann im Laufe des Nachmittags dann auch ein bisschen Regen mit.
0: Gut, das ist der Tag.
1: 13 bis 17 Grad, können wir noch sagen.
0: Ja.
1: Ja, so.
0: Willst du noch was sagen?
1: Nein, das war's jetzt.
0: Gut, dann sagen wir jetzt hier noch die richtige Musik zum Frühstücken und dann ist doch der Dienstag ganz gelungen. Guten Morgen zusammen.

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8: 8:30 mit Cornelia Müller im Studio Halle. Guten Morgen. Der Streit um den verhinderten Besuch des AfD-Politikers Hans-Thomas Tillschneider bei der Gedenkveranstaltung an der Halleschen Synagoge geht weiter. Nachdem ihm am Freitag jüdische Studierende den Zutritt verwehrt hatten, gibt es nur noch eine rechtliche Einordnung vom Staatsrechtler Winfried Kluth von der Uni Halle. Marc Weirich, wie sieht die aus?
9: Entscheidend sei, wer über den Zutritt entscheidet. Hätte die Synagogengemeinde von ihrem Hausrecht Gebrauch gemacht und Tillschneider ausgeschlossen, wäre das rechtlich unproblematisch gewesen. Kritisch sieht Kluth dagegen, dass die Entscheidung faktisch durch die Blockade einer Studentengruppe getroffen wurde. Die jüdische Gemeinde in Halle, die hat übrigens Gesprächsbereitschaft gegenüber dem Landtag gezeigt. Der Gemeindevorsitzende Max Przeworocki hat gesagt, für einen Austausch sei er grundsätzlich offen. Eine Einladung liege bislang allerdings noch nicht vor.
8: In Naumburg hat die Polizei nach einer Durchsuchung einen 32-Jährigen vorläufig festgenommen. Das bestätigte ein Sprecher MDR Sachsen-Anhalt auf Nachfrage. Durchsucht worden sind am Montag die Wohnung und die Garage des Mannes. Die Vorwürfe, Verstöße gegen das Sprengstoffbetäubungsmittel, Cannabis und Waffengesetz. Die Beamten stellten zahlreiche Beweismittel sicher, darunter Pyrotechnik, Chemikalien, Betäubungsmittel und Waffen, außerdem Bargeld und ein Handy. Der Mann sitzt nun in Polizeigewahrsam und soll dem Haftrichter vorgeführt werden. Beteiligt an dem Einsatz waren das Polizeirevier Burgenlandkreis, die Polizeiinspektion Halle sowie das Landeskriminalamt. Wegen versuchten Mordes steht ab heute ein 35-Jähriger vor dem Landgericht Halle. Er soll einem Mann bei einem Streit auf dem Parkplatz eines Supermarktes

0: Supermarkts am Hubertusplatz in Halle ein Messer in den Rücken gerammt und ihn lebensgefährlich verletzt haben. Ein mutmaßlicher Komplize ist wegen gefährlicher Körperverletzung angeklagt. Die Tat soll sich im April ereignet haben. Dem Hauptangeklagten droht im Falle einer Verurteilung lebenslange Haft. Die Basketballer des mitteldeutschen BC starten heute in die neue Europapokalsaison in der Stadthalle Weißenfels gegen die Bristol Flyers. Guido Hensch aus der Sportredaktion, welchen Stellenwert hat der Wettbewerb?
1: Also man muss schon zugeben, international ist die ENBL, also diese nordeuropäische Basketballliga, nur zweit- oder vielleicht sogar drittklassig. Aber natürlich ist es immer reizvoll, sich mit internationaler Konkurrenz zu messen. Und der heutige Gegner Bristol ist immerhin Tabellenzweiter der britischen Super League. Anwurf in Weißenfels ist um 19 Uhr. Insgesamt sind 18 Teams im Wettbewerb vertreten. Gespielt wird in zwei Vorrundengruppen und dann geht's im K.O.-System weiter. Im vergangenen Jahr landete der MBC am Ende auf Platz 3.
0: Und wir schauen jetzt auf die Straßen mit Lars.
2: Wir möchten, dass Sie gut ankommen. Hier ist er, der MDR Sachsen-Anhalt Verkehrsservice um 8.33 Uhr. Es gibt stockenden Verkehr auf der A2 Richtung Hannover zwischen dem Kreuz Magdeburg und Bornstedt. Da stehen Sie in der Baustelle und brauchen 20 Minuten länger. Auf der B189 Richtung Stendal gibt es Behinderungen zwischen Wolmirstedt und Mose durch einen defekten LKW auf der rechten Fahrspur. Im Stadtgebiet von Halle auf der Magistrale, da staut es sich zwischen Zollrhein und dem Glaucher Platz. Sie brauchen eine Viertelstunde länger. Und Pferde sind unterwegs. Auf der B71 gesehen zwischen Salzwedel und Mahlsdorf. Pferde auf der Fahrbahn. Die Blitzer stehen im Moment auf der A14 Richtung Magdeburg zwischen Halle-Trotha und Lübbe-Jün. Auf der B79 der Ortsumgehung Dadesheim Richtung Wolfenbüttel. Und auf der B87 in Plotha beidseitig. Für alles, was Sie noch sehen, sind wir erreichbar im MDR Verkehrszentrum. Kostenfrei unter 0800 946 946 und die 1. Kommen Sie uns weiter gut durch. 5 Grad, das ist so der Schnitt im Land, erreichen wir gerade in Salzwedel. Dazu Nebelbänke im Land, aber dazu eben auch trocken. Heute kann es mal zeitweise leichten Regen geben, aber erst am Nachmittag, und 12 bis 17 Grad ist die Temperatur. Der Wind, der ist noch nicht so herbstlich, wie er gerne will. Die kommenden Tage wird es auch eher noch mal mild. Hier ist Lars Wohlfahrt und wir sagen guten Morgen gleich auch in den Tierpark nach Petersberg. Da sind wir heute Morgen mit unserem Reporter.
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0: Hallo am Dienstagmorgen, 8.42 Uhr, sagt die Uhr, zu MDR Sachsen-Anhalt. Und das war eine ganz schön kalte Nacht, die hinter uns liegt. Einen hoffentlich warmen und molligen Morgen Ihnen. Wir hatten den ersten Frost und während wir Menschen uns ja in warme Decken kuscheln können oder die Sitzheizung im Auto anknipsen, haben es die Tiere nicht so einfach. Dafür haben die aber auch ihre Tricks. Unser Morgenreporter Stefan Bringezu ist deswegen heute mal im Tierpark in Petersberg und schaut, wie es ausschaut mit Winterfell und Co. Momentan ist er mit Tierparkleiter Philipp Rose am, ja was, rufen?
1: Aino, Kaito.

0: Ja, Lars, du wirst dich wundern, was du hier für Stimmen hörst. Das ist der Philipp Rosa aus dem Tierpark in Petersberg und wir versuchen gerade die Polarwölfe anzulocken. Die sind oben auf dem Berg und kommen jetzt vielleicht, wenn wir Glück haben, runter noch einmal rufen.
1: Aino! Kaitu!
0: Ich sehe ihn da ganz
1: Oh
0: oben,
1: ja.
0: ist er, der große weiße Polarwolf. Sind wahrscheinlich ein bisschen scheu, weil ich hier als Radiomann dastehe. Wir stehen jetzt hier vor diesem Gehege. Es ist immer noch kalt draußen. Gefühlte Minusgrade, aber ich habe auf das Thermometer geguckt, es sind 5 Grad draußen. Polarwölfe, die haben jetzt ein schönes, dickes Fell, die müssen sich nichts anfressen, aber die kriegen jetzt wirklich ihr richtiges Winterfell, oder? Die fühlen
1: Ja,
0: sich ja pudelwohl.
1: auf jeden Fall. Jetzt geht's richtig in die Blüte des Daseins, sage ich mal. Im Sommer ist das natürlich auch ein hübsches Tier. Im Winter ist es ein wunderschönes Tier. Richtig dichtes, plüschiges Fell, große Tatzen, bernsteinfarbene Augen, wunderschön.
0: Diese Polarwölfe. Die fühlen sich doch jetzt einfach wohl bei diesen Temperaturen. Normalerweise draußen 30, minus 30 Grad, das ist bei deren doch sozusagen Wohlfühltemperatur, oder? Wie sieht's aus?
1: Ja, auf jeden Fall. Im Sommer helfen wir gut nach. Die haben eine Erdhöhle, eine Wasserhöhle und da legen die sich dann rein. Jetzt im Winter, wo es so langsam kühler wird, da ist Wohlfühltemperatur. Aber ich kann dir sagen, Regen mögen die gar nicht. Das heißt, wenn es regnet, verkrümeln die sich sowieso. Und wenn die ersten Sonnenstrahlen wieder kommen im Frühjahr, finden die auch richtig gut. Da legen die sich mitten rein.
0: Die kriegen jetzt ein richtig dickes, weiches Fell. Sie sehen auch relativ groß aus. Von Weitem sehen sie aus wie Eisbären.
1: Ja, wie Eisbären ist gut gesagt. Sind groß, sind tatsächlich einer der größten Wolfsunterarten überhaupt und somit einer der größten Wölfe auf unserem ganzen Planeten, die da oben gerade stehen. Ja? Also, egal wo du mal Urlaub machst, ein größerer Wolf kann dir gar nicht begegnen.
0: Wir wollen noch einmal probieren, diese zwei anzulocken. Die sind so gefühlt 20 Meter von uns entfernt, aber runterkommen wollen sie nicht. Warum nicht?
1: Ja, die kennen jetzt unsere Tageszeit noch nicht. Du hast mich ja heute recht früh besucht, ja. Aber ich habe einen ganz einfachen Trick. Funktioniert bei jedem Tier. Das ist Fressi.
0: Fressi, Fressi, dann wollen wir mal Fressi, Fressi machen. Die Wölfe kriegen jetzt mal ein bisschen Leckerli zu fressen und dann kommen sie vielleicht mal runter zu uns.
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0: Lady of the Night singt sie Donna Summer hier im schönsten Morgen bei MDR Sachsen-Anhalt. Hallo um 8.51 Uhr und hallo an Julian Mengler.
1: Hallo Lars.
0: Der Mann, der ihn gleich ab 9 Uhr den Nebel wegmacht und das...
1: Ich versuch's, ich tue, was ich kann, ja.
0: So, wir haben jetzt heute Morgen selber über Tiere und den kommenden Winter unterhalten, also die Kälterjahreszeit. Thema Winterfell, ist das bitte ein Thema?
1: Also persönlich nicht an meinem Körper, aber bei den Kaninchen und den Katzen auf jeden Fall. Und bei den Kaninchen, das kleine weiße Kaninchen fusselt unheimlich. Also don't worry, be happy, und dann muss man halt immer schön mit der Bürste durch.
0: Und das große weiße Kaninchen steht gerade noch im MDR Sachsen-Anhalt Studio. Macht sich die Haare schön, ist gleich für Sie da. So, ich erwarte noch ein paar Herbstgedichte von Ihnen. Selbst gedichtet, selbst gereimt. Morgen früh dann also im Radio ab 5. Und bis dahin, genießen Sie mal den Tag, Dienstag. Julian, bis gleich.
1: Bis gleich. Schönen Feierabend, Lars.
0: Und bis morgen früh.

0: Schönen guten Morgen. MDR Sachsen-Anhalt hier und wir sind ein bisschen wie so eine gute Pralinenmischung. Es ist für alle was dabei. Die Prinzen, New Order aus den 80ern und unsere Schnapspraline gleich nach 9.
1: With the Sultan.
0: Nur echt mit Whisky drin.
1: With the Sultans of Swing.
0: Dö-dö-dö, Dire Straits machen den Dienstag schöner. Bis gleich nach den Nachrichten.
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10: Mit Lukas Mauri. Guten Morgen. Nach dem Brand in einer Starlink-Anlage in Polen sind zwei Verdächtige festgenommen worden. Wie der polnische Regierungschef Donald Tusk mitteilte, erfolgten die Festnahmen in Deutschland. Die beiden Verdächtigen seien türkische Staatsbürger. Laut Tusk sollen sie die Anlage des Satellitenkommunikationssystems im September in Brand gesetzt haben. Dadurch war auch der Internetzugang für die ukrainische Armee gestört. Polen sprach anschließend von Sabotage im Auftrag Russlands. In einer oft belastenden Situation soll er aushelfen. Vergangenen Monat ist der Pflegeplatzfinder in Sachsen-Anhalt eingeführt worden. Online können Angehörige oder Pflegebedürftige selbst herausfinden, wo es in der Nähe freie Pflegeplätze gibt. Tatjana Gropius, wie lief denn der Start?
11: Also in den ersten Wochen ist der Pflegeplatzfinder schon gut 15.000 Mal genutzt worden. Das zeigen die Zahlen der Unimedizinhalle, die dafür zuständig ist. Allerdings sind noch nicht alle Pflegeeinrichtungen aufgelistet. Das soll sich dann im Oktober ändern. Täglich sollen sie ihre freien Plätze an die Plattform vermitteln. Wie erfolgreich der Pflegeplatzfinder am Ende ist, also wie viele Plätze vermittelt werden, wird im Übrigen leider nicht erfasst.
10: Wegen einer Drohnachricht bleiben in Oschersleben in der Börde heute mehrere Schulen geschlossen. Stefan Netzeband, was ist denn der Grund dafür?
12: Ja, eine Nachricht von einer unbekannten Person in einem Elternchat. Laut Polizei wird in dieser Nachricht ein Amoklauf angedroht. Sie sei von einem WhatsApp-Account eines Elternteils gekommen. Die Polizei geht davon aus, dass es sich nicht um eine ernstzunehmende Drohung handelt. Wie uns das Landesschulamt jetzt aber mitgeteilt hat, ist gestern Abend dann die Empfehlung rausgegangen, die Schulen in Oschersleben trotzdem lieber zu schließen, damit in Ruhe aufgeklärt werden kann, was hinter der Drohung steckt. Die Polizei zeigt rund um die Schulen deshalb heute verstärkt Präsenz.
10: Feuerwerk, Chemikalien, Drogen und Waffen, das alles hat die Polizei bei einem Mann in Naumburg gefunden. Wie die Ermittler auf MDR-Nachfrage erklärten, ist die Wohnung des 32-Jährigen gestern durchsucht worden. Er selbst wurde festgenommen und sitzt jetzt in Gewahrsam. Ihm werden unter anderem Verstöße gegen das Sprengstoff- und Waffengesetz vorgeworfen. Ein 47-Jähriger ist auf der A14 in der Nähe von Magdeburg mit seinem Auto auf einen stehenden Sattelzug geprallt und gestorben. Der Mann erlag am Montagabend an der Unfallstelle seinen Verletzungen, wie die Polizei mitteilte. Demnach war der Mann mit seinem Wagen beim Auffahren vom Parkplatz Sülzegrund mit hohem Tempo auf den stehenden LKW aufgefahren. Die A14 war in Richtung Dresden für mehrere Stunden gesperrt. Bundespräsident Steinmeier will den SPD-Politiker Alexander Schweizer heute zum neuen Arbeitsminister ernennen. Das kündigte das Bundespräsidialamt an. Bevor er das Ministerium übernehmen kann, muss er im Bundestag noch vereidigt werden. Schweizer folgt auf Bärbel Baas, die nach einem Trauerfall in der Familie und öffentlichen Angriffen gegen sie ihren sofortigen Rücktritt erklärt hatte. Und das waren die Meldungen. Weiter geht's mit dir, Julian.
13: Dankeschön, Lukas. Ja, wir möchten, dass Sie gut ankommen. Hier ist der MDR Sachsen-Anhalt Verkehrsservice um 8:35. Hallo auf die A2 Richtung Hannover. Zwischen Kreuz Magdeburg und Bornstedt stockt's auf 9 Kilometern. Es wird ja gebaut. Dauert auch heute 20 Minuten mehr. Vorsicht auf der A9 Richtung Berlin zwischen Weißenfels und Kreuz Rippachtal. Eine ungesicherte Unfallstelle über alle Fahrspuren verteilt. B189 Richtung Stendal zwischen Wolmirstedt und Mose gibt's Behinderungen durch einen defekten LKW. Steht auf der rechten Spur. Halle, Magistrale zwischen Zollrhein und Glauchauer Platz, Stau plus 10 Minuten. Und auf der B71 zwischen Salzwedel und Mahlsdorf, Pferde auf der Fahrbahn, bitte vorsichtig. Es wird geblitzt auf der A9 Richtung Berlin zwischen Halle und Bitterfeld-Wolfen. Auf der A14 Blitzer Richtung Magdeburg, nach wie vor zwischen Halle, Trotha und Lübbe-Jün unter der Brücke. B79, Ortsumgehung Dadesheim Richtung Wolfenbüttel. Auf der B87 haben sie aufgebaut in Plotha in beiden Richtungen. Dann 3 Blitzer in Halle, einmal Halle-Bruckdorf, B6 statt einwärts, Halle-Döllbauer Straße in beiden Richtungen und Sebener Straße in beiden Richtungen, das ist dann Höhe Feuerwehr. Und ein Blitzer in Staßfurt, wenn Sie aus Richtung Löderburg kommen, Achtung, da vorne steht die Kiste. Wenn Sie noch was entdecken, Staus oder Blitzer, rufen Sie gerne kurz an, kostenfrei hier bei MDR Sachsen-Anhalt. Unsere Nummer ist die 0800 94 6 94 6 und die 1. Dankeschön, gute Fahrt. Ja, der Nebel hält sich noch ganz schön hartnäckig, aber die Sonne steht schon bereit und schafft es dann auch immer öfter durch. Heute Nachmittag wieder grauer, 12 bis 17 Grad heute. Morgen kriegen wir bis 18 Grad. Donnerstag und Freitag wird sogar noch ein bisschen milder und noch ein bisschen sonniger.
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13: Mit Musik, die klingt wie ein guter Schluck Whisky. Ah, oh, die Dire Straits. Schönen Dienstagvormittag.

0: Naja, für genau dieses 80er-Gefühl machen wir das alles doch hier bei MDR Sachsen-Anhalt. New Order, True Faith bei MDR Sachsen-Anhalt. Guck mal kurz auf die Straßen. Hier eine Meldung von der A9 Richtung München zwischen Eisenberg und Bad Klosterlausnitz ist die Strecke jetzt gesperrt. Dort ist ein Schwan auf der Fahrbahn. Wir halten Sie da auf dem Laufenden. Ins Krankenhaus will ja keiner gerne, also als Patient. Und wie sieht's als Mitarbeiter aus? Eine Ausbildung in der Pflege steht bei jungen Menschen ziemlich hoch im Kurs. Zum Glück muss man sagen, denn ohne sehen wir alle irgendwann ganz schön alt aus, wenn wir denn dann Pflege brauchen. Gestern gab es im Klinikum Magdeburg einen Azubi-Nachwuchstag. Jugendliche ab 14 konnten sich umschauen und bei Workshops Fragen stellen und richtig mit anpacken. Mit dabei war auch Mia.
1: Weil ich auf jeden Fall Menschen helfen möchte und ich den Körper generell sehr spannend finde.
0: Finde ich auch. Es ist irre, wo es überall wehtun kann morgens beim Aufstehen. Tim Kiri ist kommissarischer Ausbildungskoordinator in der Pflegeausbildung am Klinikum Magdeburg und sagt das hier.
2: Wir haben ganz, ganz großes Glück, das muss ich ganz ehrlich sagen. Wir konnten dieses Jahr mit einer Rekordanzahl an Auszubildenden starten in den Septemberkurs. Wir haben insgesamt 38 Auszubildende begrüßen dürfen hier im Klinikum. Das ist tatsächlich ein absoluter Rekord hier für das Haus.
0: Ja, ist eine tolle Aktion. Das Klinikum Magdeburg hat gestern zum Azubi-Nachwuchstag eingeladen. Und hier, Stichwort Jobsuche mal allgemein. Wer gerade in Halle einen neuen Job sucht, noch bis 15 Uhr läuft heute die Jobarena im Leuner Chemiestadion. Das ist eine Messe für Arbeit und Ausbildung. Gehört bei MDR Sachsen-Anhalt. Schönen Dienstagvormittag.

0: raus.
1: Haben Sie alles? Also nur für den Fall der Fälle. Heute am 13. Oktober ist der internationale Tag der Katastrophenvorbeugung. Komisches Gefühl, da irgendwie drüber nachzudenken, oder? Also ich hätte eine Packung Reis, ich hätte Schleifennudeln. Die Tüte ist allerdings schon offen. Ah, Katzenfutter hätte ich so ungefähr für die nächsten 3 Jahre. Im Internet gibt's Checklisten, was wir alles im Schrank haben sollten für den Fall der Fälle. Und wir von MDR Sachsen-Anhalt haben da mal durchgeblättert.
2: Für welche Fälle sollte ich vorbereitet sein?
3: Am besten für alle möglichen Fälle. Zum Beispiel, um nach einem Unwetter ohne Strom auszukommen, ohne fließend Wasser, ohne Toilette. Oder wenn nach einem Cyberangriff Lieferketten reißen, die Versorgung ins Stocken gerät. Das Bundesamt für Bevölkerungsschutz empfiehlt Vorräte für mindestens 3 Tage. Besser wären aber 10 Tage.
2: Welche Lebensmittel werden für einen Vorrat empfohlen?
3: Hier geht es darum, dass die Sachen lange haltbar sind, auch ungekühlt. Zum Beispiel in Dosen, Tetrapacks, Gläschen oder Plastischläuchen. Obst, Gemüse, Backwaren, alles kommt in Betracht. Hier ist es aber jedem freigestellt, wie abwechslungsreich das Notfallmenü sein darf. Ob nun 20 Mal die gleichen Dosen Ravioli oder eine Mischung aus Suppen, Nüssen und Obst. Wichtig ist, dass die Nährstoffe stimmen und die Lebensmittel ausreichend Kalorien beinhalten. Der Vorrat gilt übrigens auch für Haustiere.
2: Und wie sieht es mit Getränken aus?
3: Flüssigkeit ist fast noch wichtiger, denn ein Mensch kann maximal 4 Tage ohne Getränke auskommen. Auch wer eher wenig trinkt, sollte mindestens 1,5 Liter Flüssigkeit pro Tag vorhalten. Mit Wasser, Mineralwasser und Säften beispielsweise. Milch sollte zusätzlich bevorratet werden. Und ebenfalls zusätzlich Wasser zum Kochen, falls Kochen möglich ist. Ergibt unterm Strich 2 Liter pro Tag.
1: Okay. Also viel Wasser ist wichtig, haltbares wie Trockenpflaumen, Leberwurst, Bockwürste, Dosenpilze. Ach, am Ende machen wir eine Soljanka draus. Empfehlungen und Tipps am Internationalen Tag der Katastrophenvorbeugung finden Sie auch in unserer MDR Sachsen-Anhalt-App. Und jetzt wieder ein bisschen Musik für Dienstagvormittag von Cloud Substitute.

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2: 9:30 mit Cornelia Müller im Studio. Halle, guten Tag. In Eisleben soll eine neue Schwimmhalle gebaut werden. Ausgestattet mit Plansch- und Therapiebecken und mit einer Sauna soll sie mehr Besucher anlocken. Nur die Standortfrage ist noch offen. Die wird heute im Stadtparlament beraten. Laut Vorlage wird der Standort am Freibad bevorzugt, vor allem wegen der nahen Parkplätze. Die Sitzung beginnt 18 Uhr in der Malzscheune Eisleben. Viele Spender zusammen können mehr bewegen als Einzelne allein. Diese Idee liegt sogenannten Spendenparlamenten zugrunde. Gut 20 gibt es davon in Deutschland und vielleicht bald auch in Halle. Was steckt hinter dem Begriff Spendenparlament, Alexander Kühne?
3: Der Begriff Spendenparlament deutet ja schon darauf hin. Hier wird Mitbestimmung großgeschrieben. Wenn sich lokale Vereine um Zuwendungen bewerben, beraten alle Mitglieder, wo das Geld aus dem gemeinsamen Topf hinfließen soll. Eine gute Sache vor allem für die, die keine großen Spendenkampagnen stemmen können, so die Freiwilligenagentur. Sie lädt zu einem Kurs ins Stadthaus ein, in dem ein Spendenparlament aus Thüringen vorgestellt wird. Beginn 17 Uhr.
2: Laut Freiwilligenagentur entstehen aktuell vor allem in Ostdeutschland immer mehr Spendenparlamente, zum Beispiel in Erfurt, Leipzig und Görlitz. Am Landgericht Halle endet heute der Prozess gegen einen Mann, der über Jahre hinweg seine Stieftochter und seinen Stiefsohn sexuell missbraucht haben soll. Die sexuellen Übergriffe und Vergewaltigungen haben sich laut Gericht in den Wohnungen der Familie zugetragen, unter anderem in Röpplingen am See im Landkreis Mansfelder Land. Bei einer Verurteilung wegen Vergewaltigung droht dem Angeklagten eine Freiheitsstrafe nicht unter 2 Jahren, so das Gericht. Ein Acker bei Helfter soll in den kommenden Jahren zu einem touristischen Hotspot werden. Dort haben Archäologen die lange verschollene Königspfalz der Ottonen entdeckt. Hier soll bis 2029 der Erlebnisort entstehen. Eislebens Bürgermeister Carsten Staub spricht von einer einmaligen Chance, die bedeutende Entdeckung touristisch zu nutzen.
4: Wir haben natürlich vor, das Ganze touristisch aufzuwerten. Wir wollen unter anderem hier Wegebeziehungen herstellen, wo man auch mal einen Spielplatz hat, wo man ein Amateurgrabungsfeld hat, wo man auch einen musealen Ausstellungskomplex errichtet. Aber ganz am Anfang steht natürlich hier die Erschließung mit allen Versorgungsmedien, die man braucht. Das heißt, grundhafter Ausbau der Straße, Wasser, Abwasser, Strom, Breitband, was man hier braucht für ein modernes Museum. Und losgehen soll es schon im nächsten Jahr 2027 und 2029, also in 2,5 Jahren soll das Ganze dann mit erstem Leben gefüllt sein und die Ausstellung Otto der Große, der Imperator, auch hier gezeigt werden.
2: Geplant sind zum Beispiel Nachbildungen des Königspalastes. Soweit

0: Der Blick in den Süden Sachsen-Anhalts und auf die Straßen schaut jetzt Julian für Sie.
1: Ja, dieses gute Gefühl zu wissen, was in meiner Region gerade los ist. Dankeschön in die MDR Sachsen-Anhalt Regionalstudios. Heute an den Mikrofonen Conny in Halle, Grit in Dessau, Katharina in Stendal und Max in Magdeburg. Wir möchten, dass Sie gut ankommen. Hier ist der MDR Sachsen-Anhalt Verkehrsservice um 9.33 Uhr. A2 Richtung Hannover. Zwischen Kreuz Magdeburg und Bornstedt stockt's auf 9 Kilometern an der Baustelle. Dauert gerade eine halbe Stunde mehr. A9 Richtung Berlin zwischen Weißenfels und Kreuz-Rippachtal. Die rechte Spur ist nach einem Unfall gesperrt. Vorsicht auf der A9 Berlin-München zwischen Bad Kloster-Lausnitz und Hermsdorfer Kreuz nicht nur ein Schwan. Nein, mittlerweile sind es Schwäne auf der Fahrbahn. Da bitte Vorsicht. Die Straße zwischen Halberstadt und der B79 ist gerade wegen Reinigungsarbeiten gesperrt. Halle Magistrale zwischen Zollrhein und Glauchaer Platz. Nicht groß überraschend, trotzdem gerade Stau plus 10 Minuten. Und im Landkreis Harz auf der Straße zwischen Benningenstein und Tanne sind Kühe spazieren. Geblitzt wird auf der A9 Richtung Berlin zwischen Halle und Bitterfeld-Wolfen. Dann auf der A14 Richtung Magdeburg zwischen Halle-Trotha und Lübbe-Jün unter der Brücke Fuß vom Gas. B79 Ortsumgehung Dadesheim Richtung Wolfenbüttel. B87 in Plotha in beiden Richtungen. Haldensleben hat einen Blitzer in der Bülstringer Straße auswärts. Dankeschön, der Haldensleben. In Halle blitzt alles, was kann. In Bruckdorf auf der B6 einwärts. Dann nochmal in der Döllbauer Straße in beiden Richtungen. Und Blitzer in der Sebener Straße in Halle in beiden Richtungen. Ist dann Höhe Feuerwehr. Und dann haben wir noch den in Stassfurt aus Richtung Löderburg stehen. Wenn Sie noch was entdecken, Staus oder Blitzer, oder vielleicht auch entwarnen können, damit die Liste ein bisschen kürzer, rufen Sie gerne durch im MDR-Verkehrszentrum. Immer kostenfrei am Telefon 0800 94 6 94 6 und die 1. Dankeschön, kommen Sie gut durch. Oh, draußen ist richtig Teewetter. Wobei, wenn ich jetzt hier in Magdeburg aus dem Fenster gucke, sieht es ein bisschen nach Sonne aus. Also zum Teil neblig grau, aber auch immer öfter ein paar Sonnenstrahlen nach dem Nebel. Dann verbreitet Sonne und bis 17 Grad heute der Trend. Bis Freitag gibt es viel Sonne und es bleibt meist trocken.
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0: Hallo, hier MDR Sachsen-Anhalt. Kurze Verkehrsmeldung von der A9 Richtung München. Zwischen Thurland und Bitterfeld-Wolfen, Achtung, Fahrzeugteile auf der linken Fahrspur. Na gut, dass wir das gestern schon wussten, ne? Haben wir hier aus dem Wetterstudio gehört. Letzte Nacht gab es den ersten Nachtfrost hier bei uns in Sachsen-Anhalt. Ich bin auch heute Nacht kurz aufgestanden, habe das Fenster zugemacht. Mein Gott, war das kalt im Schlafzimmer. Gut, dass wir nicht in einer Baumhöhle wohnen oder in einer Felsspalte oder in einer richtigen Höhle, so wie die Fledermäuse. Und aus gut informierten Kreisen hören wir gerade, dass sich manche Flattermänner schon hinhängen. Also zum Winterschlaf. Das soll ein Zeichen für einen strengen Winter sein. Stimmt das denn? Wir haben Wolfgang Kulik gefragt, er ist einer von ihnen. Also in Werben an der Elbe hat er eine Pflegestation für Fledermäuse.
1: Mit den Fledermäusen ist so eine Sache. Man weiß nie genau, was bei den kleinen Geistern im Kopf rumgeht. Einige von meinen Pfleglingen schlafen schon. Und ja, Zugzeit von Fledermäusen, die ist ja fast schon durch. Das deutet alles auf eine kalte Jahreszeit hin. Aber das sollte man nicht als Wetterbericht deuten jetzt. Liebe Grüße.
0: Na ja, gut, also an alle Fledermäuse, gute Nacht, schlaft schön. Und für alle anderen, schönen Dienstag mit MDR Sachsen-Anhalt und den richtig großen Hits.

0: von Edison Lighthouse. Also das ist wirklich exklusiv für MDR Sachsen-Anhalt. Diese tollen Hits. So, kurz vor 10, bei uns immer Zeit für ein paar gute Gedanken zum Tag. Heute an der Zapfsäule. Ja, ich weiß, was Sie denken. Spritpreise, teuer, nervig, stimmt auch alles. Aber Pfarrer Hartwig Neigenwind hat dann noch andere Worte für.
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2: Ich möchte Ihnen mal was erzählen. Neulich war der Tank von meinem kleinen hellgrünen Auto leer. Die Anzeige blinkte schon panisch, als ich mit dem allerletzten Tropfen an die Zapfsäule gerollt bin. Nach dem Tanken war mein kleines hellgrünes Autochen wieder fit, quick, lebendig. Und ich stand da mit der Zapfpistole in der Hand und es fiel mir ein Satz aus der Bibel ein. Kommt her zu mir alle, die ihr mühselig und beladen seid. Ich will euch erquicken. Diesen Satz hat Jesus Christus gesagt. Jesus Christus kennt mich gut. Er weiß, dass mein Tank manchmal leer ist. Er sieht, dass ich manchmal nur noch auf Reserve laufe und meine Anzeige panisch blinkt. Jesus versteht das. Und er hilft mir. Er hat neue Kraft für mich. Christus erquickt mich. Jesus macht mich wieder quick lebendig. Durch einen guten Schlaf, durch seinen Segen, durch eine schöne, lange Pause. Jesus macht mich wieder quicklebendig. Durch Menschen, die mir helfen, durch seine Engel, die mich leiten und beschützen in Gottes Auftrag. Jesus macht mich wieder quicklebendig. Durch ein leckeres Brötchen, durch einen schönen Gottesdienst oder einen duftenden Kaffee am Morgen. Dass Gott Ihren Tag quicklebendig mache, das wünscht Ihnen Pfarrer Hartwig Neigenwind von der Lutherischen Kirche in Sangerhausen.
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0: Was für ein Spitzenhit von Richard Sanderson Reality. Hallo bei MDR Sachsen-Anhalt. Eltern in Oschersleben in der Börde mussten sich heute schnell was überlegen. Einige Schulen bleiben nämlich heute wegen einer Drohnachricht geschlossen. Mehr dazu gleich ausführlich um 10 in unseren Nachrichten. Und während jetzt so langsam die Sonne rauskommt, klingt der Herbst nach den Hits unseres Lebens. Kult jetzt gleich von Karat, von den Village People und von Rod Stewart. Der Song, wo er so ein cooles Huuu macht. Hammer, Maggie May, auch so ein Hit, der nur bei MDR Sachsen-Anhalt läuft. Direkt nach 10.
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12: Mit Lukas Mauri. Guten Tag. Wegen einer Drohnachricht bleiben in Oschersleben in der Börde heute mehrere Schulen geschlossen. Stefan Netzeband, was ist der Grund dafür?
13: Ja, eine Nachricht von einer unbekannten Person in einem Elternchat. Laut Polizei wird in dieser Nachricht ein Amoklauf angedroht. Sie sei von einem WhatsApp-Account eines Elternteils gekommen. Die Polizei geht davon aus, dass es sich nicht um eine ernstzunehmende Drohung handelt. Wie uns das Landesschulamt jetzt aber mitgeteilt hat, ist gestern Abend dann die Empfehlung rausgegangen, die Schulen in Oschersleben trotzdem lieber zu schließen, damit in Ruhe aufgeklärt werden kann, was hinter der Drohung steckt. Die Polizei zeigt rund um die Schulen deshalb heute verstärkt Präsenz.
12: Nach einem Cyberangriff auf das digitale Rathaus von Tangerhütte gibt es Hinweise darauf, dass dabei künstliche Intelligenz eingesetzt worden sein könnte. Vor 4 Wochen war es im sogenannten digitalen Rathaus zu einem Sicherheitsvorfall gekommen. Das Portal musste abgeschaltet werden. Nach Angaben des Entwicklers deuten Tempo und Ablauf des Angriffs darauf hin, dass er automatisiert und mithilfe künstlicher Intelligenz erfolgt sein könnte. Der Angriff habe abgewehrt werden können, der Schaden sei gering. Das Landeskriminalamt ermittelt wegen des Ausspähens von Daten. In einer oft belastenden Situation soll er aushelfen. Vergangenen Monat ist der Pflegeplatzfinder in Sachsen-Anhalt eingeführt worden. Online können Angehörige oder Pflegebedürftige selbst herausfinden, wo es in ihrer Nähe freie Pflegeplätze gibt. Tatjana Gropius, wie lief denn der Start bisher?
14: Also in den ersten Wochen ist der Pflegeplatzfinder schon gut 15.000 Mal genutzt worden. Das zeigen die Zahlen der Unimedizinhalle, die dafür zuständig ist. Allerdings sind noch nicht alle Pflegeeinrichtungen aufgelistet. Das soll sich dann im Oktober ändern. Täglich sollen sie ihre freien Plätze an die Plattform vermitteln. Wie erfolgreich der Pflegeplatzfinder am Ende ist, also wie viele Plätze vermittelt werden, wird im Übrigen leider nicht erfasst.
12: Nach dem Brand in einer Starlink-Anlage in Polen sind 2 Verdächtige festgenommen worden. Wie der polnische Regierungschef Tusk mitteilte, erfolgten die Festnahmen in Deutschland. Die beiden Verdächtigen seien türkische Staatsbürger. Laut Tusk sollen sie die Anlage des Satellitenkommunikationssystems im September in Brand gesetzt haben. Dadurch war auch der Internetzugang für die ukrainische Armee gestört. Polen sprach anschließend von Sabotage im Auftrag Russlands. Die mehr als 11.000 Beschäftigten der Warenhauskette Galeria erhalten Insolvenzgeld von der Bundesagentur für Arbeit. Das berichten die Deutsche Presseagentur sowie mehrere Medien. Galeria hatte Anfang des Monats zum vierten Mal in 6 Jahren wegen Zahlungsunfähigkeit Insolvenz beantragt. Experten hatten sich skeptisch über die Chancen auf Insolvenzgeld geäußert, da ein vorheriges Insolvenzverfahren noch nicht beendet sei. In Sachsen-Anhalt gibt es nur noch eine Galeria-Filiale, nämlich in Magdeburg. Und das waren die Meldungen. Weiter geht's mit dir, Julian.
15: Dankeschön, Lukas, für die Infos. Wir möchten, dass Sie gut ankommen. Hier ist der MDR Sachsen-Anhalt Verkehrsservice um 9:53. A2 Richtung Hannover dauert noch 20 Minuten mehr zwischen Kreuz Magdeburg und Bornstedt. 7 Kilometer Stau an der Baustelle. Vorsicht auf der A9 Berlin-München zwischen Bad Kloster Lausnitz und Hermsdorfer Kreuz sind weiter Schwäne auf und an der Fahrbahn. Bitte Vorsicht. A14 Richtung Magdeburg zwischen Halle-Tornau und Halle-Trotha stockt's. Da wird gerade eine Brückenbaustelle eingerichtet. Ach sowas! Und die Straße zwischen Halberstadt und der B79 ist wegen Reinigungsarbeiten gesperrt. Dann hier eine Meldung aus Halle. Auf der Magistrale zwischen Zollrhein und Glauchaer Platz gibt Stau. Und in Magdeburg auf der B1 zwischen Friedensbrück und Abzweig Universitätsplatz haben sie doch eine Baustelle aufgebaut. Auch da gibt es Stau und stockenden Verkehr. Es wird geblitzt auf der A9 Richtung Berlin zwischen Halle und Bitterfeld-Wolfen. Auf der A14 Richtung Magdeburg zwischen Halle-Trotha und Lübbe-Jün. B79 Ortsumgehung Dadesheim Richtung Wolfenbüttel. B87, Blitzer in Plotha in beiden Richtungen. Fuß vom Gas gilt auch auf der B107 zwischen der A9 Abfahrt Dessau und Oranienbaum. Standen sie gestern auch schon. Haldensleben, Bülstringer Straße stadtauswärts. Es sind weiter 3 Blitzer in Halle. Einmal Halle-Bruckdorf auf der B6 einwärts. Dann nochmal Döllbauer Straße beide Richtungen. Und Halle-Sebener Straße in beiden Richtungen. Da stehen sie dann Höhe Feuerwehr. Und hier zuletzt noch der Blitzer in Staßfurt aus Richtung Löderburg. Und wenn Sie noch was entdecken, Staus oder Blitzer, machen Sie doch gerne genauso weiter. Rufen Sie uns im Verkehrszentrum an und dann kommt Ihre Meldung hier bei uns auf die Liste. Telefonnummer? Gerne. Kostenfrei 0800 94 6 94 6 und die 1. Danke, gute Fahrt. So, Dienstag heute bis 17 Grad. Zum Teil gibt es noch hartnäckigen Nebel, aber sonst schon schön viel Sonne. Bis 17 Grad heute höchstens, habe ich ja schon gesagt. Die nächsten Tage sehen dann ganz ordentlich aus. Es wird milder und es gibt viel Sonne. Mehr Wetter ausführlich gleich hier 20 nach 10. Vor allem diese Bodenfrostfrage. Geht das jetzt so weiter?
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15: Gucken Sie mal in die Tasse. Auch Kaffee leer?
16: Naja.
15: Sie wissen, was zu tun ist. Schönen Dienstag.

0: letzten 80er von den Eurythmics hier bei MDR Sachsen-Anhalt. Who's that girl? Hier der Montag. Gestern ging bei uns im Radio richtig heiß los. Morgenreporter schwitzt in Sauna. Das könnte die Schlagzeile sein.
1: Wir drehen jetzt die Uhr rum und wie warm ist es hier drinne?
2: 60 Grad haben wir hier in der Merida.
1: Okay, ich merk's. Alles klar. Dann ab zum Abkühlen.
0: Nee, und heute Morgen war es tierisch.
3: So früh schon draußen? Unsere Morgenreporter unterwegs.
0: Der Dienstag ging für Morgenreporter Stefan Bringe zu im Tierpark Petersberg los. Mit Chef Philipp Rose war er zum Beispiel bei den Dammhirschen. Und gerade jetzt im Herbst Richtung Winter, während meine Kaninchen zu Hause gerade auf Winterfell umstellen, knallt's bei den Hirschen.
4: Die Hirsche legen jetzt so richtig los. Die kommen in die sogenannte Brunft. Und ja, das Männchen kämpft dann mit anderen Männchen um die Weibchen. Aino!
5: Ja!

0: Wir versuchen gerade die Polarwölfe anzulocken.
1: Aino, Kaito.
0: Ich sehe ihn da ganz oben, ist er, der große weiße Polarwolf. Die haben jetzt ein schönes, dickes Fell.
1: Auf jeden Fall, jetzt geht's richtig in die Blüte des Daseins, sage ich mal. Im Sommer ist das natürlich auch ein hübsches Tier. Im Winter ist es ein wunderschönes Tier. Richtig dichtes, plüschiges Fell, große Tatzen, bernsteinfarbene Augen, wunderschön.
0: Von Weitem sehen sie aus wie Eisbären.
1: Ja, wie Eisbären, ist gut gesagt. Sind groß, sind tatsächlich einer der größten Wolfsunterarten überhaupt und somit einer der größten Wölfe auf unserem ganzen Planeten, die da oben gerade stehen, ja. Also egal, wo du mal Urlaub machst, ein größerer Wolf kann dir gar nicht begegnen.
2: Alles dabei, von Dammhirsch bis Polarwolf Heino im Tierpark Petersberg. Heute Morgen war unser Morgenreporter als Weckdienst eingeplant. Ja, und morgen sind wir dann in der Autowerkstatt. Oktober heißt ja auch von O bis O. Die Winterreifen müssen auf. Ab 5, nur live im schönsten Morgen hier bei MDR Sachsen-Anhalt.

0: du spontan im Gefühl, wann der Song rauskam? 10cc, I'm Not In Love?
1: 75.
0: MDR Sachsen-Anhalt hier mit den Hits unseres Lebens. Schönen Dienstagvormittag, gleich 20 nach 10. Lassen uns mal aufs Wetter gucken. Diana Weise ist nämlich für uns im MDR Wetterstudio. Grüß dich.
2: Hallo Julian.
0: Und Diana, wie von Zauberhand, wenn wir dich hören, kommt die Sonne raus. Zumindest gerade über Magdeburg.
2: Schön.
0: Sonst auch?
2: Die Sonne, so ein bisschen kommt sie schon noch raus. Also es ist erstmal aufgelockerte Bewölkung mit Sonnenschein, gerade Richtung Burgenlandkreis oder auch Dübener Heide und Altmark kann man die Sonne schon noch ganz gut sehen. Aber es ist jetzt nichts, was sich dann am Nachmittag fortsetzt, denn da werden die Wolken wieder dichter. Und da kommt dann vom Harz her auch ein bisschen Regen mit dazu. Und das wird sich Richtung Abend auch verstärken, dieser Regen. Dazu die Temperaturen, also 5 Grad in Jessen ist noch nicht so viel. Wernigerode hat 13 Grad. Am Nachmittag wird es für alle milder. 13 bis 17 Grad erwarten wir.
0: Okay, bevor wir über die nächsten Tage sprechen, lass uns mal kurz über die vergangene Nacht reden. Das sollte die erste Bodenfrostnacht sein. War es auch so?
2: Wir hatten durchaus ja Bodenfrost vielerorts, so minus 2 Grad immerhin schon in Gentin oder auch Bad Lauchstädt im Harz in Schierke minus 3 Grad. Aber das ist erstmal nächste Nacht dann nicht mehr so das große Thema. Die Luft ist da ein bisschen milder.
0: Alles klar, die nächsten Tage, Stichwort milder, wird es generell milder, oder?
2: Es wird auch tagsüber milder. Okay. Und damit geht es dann so Richtung Donnerstag, Freitag auch mal auf 18, am Freitag sogar bis 20 Grad. Morgen, ja, ist es noch ein bisschen weniger, aber insgesamt nach Frühnebel wird es da auch reichlich Sonne geben.
0: Ja, aber das sind doch Aussichten, die wir uns schmecken lassen. Erstmal für den Moment herzlichen Dank, Diana Weise im MDR Wetterstudio. Ich wünsche dir noch einen schönen Dienstag.
2: Gleichfalls, Dankeschön.
0: Und wir hören ein bisschen Musik, ein bisschen was Kultiges von Karat. Hier ist der blaue Planet bei MDR Sachsen-Anhalt.

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9: Um 10.30 Uhr mit Max Hensch. Guten Tag. Viele Schüler in Oschersleben haben heute ungeplant schulfrei. Der Grund ist allerdings keineswegs positiv. In einem Elternchat hat jemand einen Amoklauf angedroht. Die Nachricht kommt von einem WhatsApp-Account eines Elternteils. Zum tatsächlichen Urheber äußert sich die Polizei bislang nicht. Von den Beamten hieß es, dass wohl keine ernsthafte Drohung dahinter steckt. Das Landesschulamt hat gestern Abend trotzdem die Empfehlung rausgeschickt, die Schulen in Oschersleben heute lieber zuzulassen. So soll in Ruhe aufgeklärt werden, was hinter der Nachricht steckt. Die Polizei hat am Vormittag noch verstärkt Präsenz an Schulen gezeigt, zieht sich jetzt aber langsam wieder zurück. Es ist der wohl erste öffentlich gewordene Hackerangriff mit künstlicher Intelligenz gegen eine Kommune in Deutschland. Die Attacke auf das digitale Rathaus in Tangerhütte. Mit der Plattform lassen sich etwa Termine bei der Zulassungsstelle anmelden oder auch Dokumente einreichen. MDR-Reporter Marcel Roth.
10: Für eine KI-Beteiligung spricht, wie schnell in das System eingedrungen wurde und dass das weitere Vordringen unmittelbar während des Angriffs auf dem Server der Stadt entwickelt wurde. Das sagt der Tangerhütter Programmierer der Software des digitalen Rathauses, Hagen Wöcht.
11: Für den Mensch wäre das zu aufwendig. Der würde sich den Weg einfacher machen. In Kombination mit der Abarbeitung der Geschwindigkeit haben wir dann Rückschlüsse darauf gezogen, dass wir gesagt haben, also das war kein menschlicher Angriff.
10: Auch unabhängige IT-Sicherheitsexperten halten es für plausibel, dass Tangerhüttes digitales Rathaus per KI angegriffen wurde. Solche Berichte häufen sich derzeit weltweit. In Deutschland waren KI-Angriffe auf staatliche Infrastruktur bisher allerdings nicht bekannt geworden. Kritiker machen US-KI-Konzerne wie OpenAI verantwortlich und werfen ihnen Sorglosigkeit vor.
9: In Querfurt im Saale-Kreis haben die Notärzte und Rettungssanitäter am Karl-von-Baselow-Klinikum eine neue Unterkunft. In einem Containergebäude finden sie nun klimatisierte Schlaf- und Arbeitsplätze und Toiletten. Zuvor waren sie auf dem Klinikgelände in einer Holzbaracke untergebracht. Doch auch das neue Containergebäude ist nur eine Zwischenlösung, sagte uns Sabine Faulstich, Dezernentin für Kreisentwicklung im Saale-Kreis.
12: Was genau brauchen wir? Auch jetzt im Hinblick auf die momentane Situation in Sachen zivilen Bevölkerungsschutz hier im, generell in Deutschland, dass wir das noch mit aufnehmen können, dort mit etablieren können. Und in die Richtung soll es dann gehen. Und das soll in diesen 2 Jahren erstellt werden, um dann danach eventuelle Planungen voranzutreiben.
9: Perspektivisch soll am Klinikum Querfurt ein großer Neubau auch mit der Feuerwehr entstehen. Die Zerbster Sportkegler sind weiter in der ersten Bundesliga ungeschlagen und wollen jetzt auch international wieder abräumen. Beim Mannschaftsweltpokal in Bosnien-Herzegowina soll bestenfalls der 13. Titel her. Lothar Müller ist Präsident der Zerbster und ordnet die Chancen ein.
13: Naja, unsere Ziele sind immer, dass wir das Final Four erreichen, also sprich das Halbfinale. Und dann werden wir ja sehen, wie es weitergeht, weil das sind ja K.O.-Spiele, denn erst jetzt in der Qualifikation und die 4 Besten kommen dann ins Halbfinale und dann werden wir sehen. Also es ist sicherlich, weil 6, 7 Mannschaften sind schon im Weltmaßstab auf dem entsprechenden Niveau und da können wir uns auch nicht auf irgendwas verlassen, da müssen wir schon richtig voll ran.
9: Ja, wie gesagt, die Zerbster, die haben den Weltpokal schon 12-mal gewonnen. Mit das erfolgreichste Sportteam, was wir in Sachsen-Anhalt überhaupt haben, Julian.
14: Das ist total irre.
9: Dominanz.
14: Kannst du kegeln?
9: Nein, ziemlich schlecht, würde ich sagen.
14: Ich halte es auch eher mit der ruhigen Kugel. Das ist ganz gut. Max, danke für die Infos.
7: Wir möchten, dass Sie gut ankommen. Hier ist der MDR Sachsen-Anhalt Verkehrsservice um 10.33 Uhr. A2 Richtung Hannover. Abfahrt Burg Zentrum ist jetzt nach einem Unfall gesperrt. A2 Richtung Hannover zwischen Kreuz Magdeburg und Bornstedt. 7 Kilometer stockend an der Baustelle. Dauert 20 Minuten mehr. Und A2 Richtung Hannover zwischen Alleringer.

0: Das Leben und Helmstedt Zentrum, 6 Kilometer stockend an der Baustelle, da eine Viertelstunde mehr. A14 Richtung Magdeburg zwischen Halle-Tornau und Halle-Trotha stockt es, da wird eine Brückenbaustelle aufgebaut. Die B244 ist zwischen Elbingerode im Harz und Wernigerode in beiden Richtungen nach einem Unfall gesperrt. Und im Landkreis Stendal auf der Straße zwischen Heeren und Stendal liegen Steine. Magdeburg auf der B1 zwischen Friedensbrück und Abzweig Universitätsplatz noch, da auch aktuell Stau und stockender Verkehr. Grund ist vorne die Baustelle. Geblitzt wird auf der A9 Richtung Berlin zwischen Halle und Bitterfeld-Wolfen. Auf der A14 Richtung Magdeburg zwischen Halle, Trotha und Lübbe-Jün unter der Brücke. B79 Ortsumgehung Dadesheim Richtung Wolfenbüttel. B87 im Plotha in beiden Richtungen. Auf der B107 Blitzer zwischen der A9 Abfahrt Dessau und Oranienbaum. Dann in Haldensleben in der Bülstringer Straße auswärts. In Halle sind es nach wie vor 3 Blitzer, einmal in Halle-Bruckdorf auf der B6 stadteinwärts, Halle in der Döllbauer Straße in beiden Richtungen und in der Sebener Straße in beiden Richtungen, das ist dann Höhe Feuerwehr. In Stassfurt nach wie vor der Blitzer aus Richtung Löderburg, aber neu dabei ist der in Weißenfels. Achtung, im Südring in beiden Richtungen steht jetzt auch ein Blitzer. Und wenn Sie noch was entdecken, Staus, Blitzer, Verkehrsbehinderung, rufen Sie eben im MDR Verkehrszentrum an und dann landet Ihre Meldung hier auf der Liste, damit alle gewarnt sind. Sie erreichen uns immer kostenfrei 0800 94 6 94 6 und die 1. Also jetzt gerade schafft es die Sonne ziemlich gut durch die Wolken, aber so bleibt es heute nicht. Am Nachmittag immer wieder grau, kann auch vom Harz her wieder regnen. Bis 17 Grad kriegen wir heute höchstens. Ab morgen wird es dann aber milder, Ende der Woche sogar mal wieder 20 Grad.
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0: 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Aber das haben Sie ja schon gemacht und dementsprechend, hallo, einen schönen Dienstag. Jedes Jahr suchen wir doch hier die Sportasse von morgen. Dafür werben sich die Stars oder werden eben auch vorgeschlagen. Und das sind die Stars von morgen. Im letzten Jahr gehörte Zoe Starke zu den Kandidatinnen für das Sportass 2025. Die sehbehinderte Leichtathletin aus Gommern hatte richtig große Ziele. Wir haben uns gefragt, wie sieht's denn jetzt ein Jahr später aus? Also was ist aus den Zielen geworden? Weil wir haben mitbekommen, im Januar hatte Zoe eine schwere Verletzung. Doch sie hat sich erholt, hat Sponsoren gefunden, trainiert in Magdeburg und sie ist kaum wiederzuerkennen. Jens Lampe hat sie getroffen.
1: Zoe Starke hat in diesem Jahr eine beeindruckende Medaillenausbeute vorzuweisen. Die Paraleichtathletin hat nur noch 10% ihrer Sehkraft, umso bemerkenswerter, wie zielstrebig und erfolgreich Zoe an ihrer sportlichen Weiterentwicklung arbeitet.
2: Ich bin in den Landeskader aufgenommen worden, dreifache deutsche Meisterin geworden in den 60 Meter, 200 und Weitsprung. Norddeutsche Meisterin geworden. Dann würde ich halt auch gucken, ob ich dann vielleicht demnächst bald internationale Wettkämpfe machen könnte.
1: Dafür trainiert die 14-Jährige 6-mal in der Woche neben ihrer schulischen Ausbildung. Seit einem Jahr darf die Gommeranerin einmal wöchentlich zu einem besonderen Training an den Olympiastützpunkt nach Magdeburg fahren. Dort wird sie in der Laufhalle auf dem Stadiongelände von SCM-Trainer David Böse betreut. Böse schwärmt von seiner Nachwuchsathletin.
3: Die Eindrücke sind überwältigend. Es ist schon so, dass man natürlich von jemandem, der fast nicht sehen kann, nicht erwartet, eine Zeit, wie sie Zoe läuft. Sie ist engagiert, wissbegierig, sie hat vor allem Lust, ist gut gelaunt, ist in der Schule noch gut, das Elternhaus ist sehr zuvorkommend. Und die Leistung spricht natürlich für sich und die Entwicklung.
1: In dieser Saison ist die stark sehbehinderte Zoe die 100 Meter in 14 Sekunden gelaufen. In einigen Jahren hofft sie auf einen Start bei den Paralympics. Ihre Bewerbung für das MDR Sportass im letzten Jahr hat sich für die sportbegeisterte Sekundarschülerin

0: durchaus gelohnt.
1: Dadurch, finde ich, wurde nochmal so ein bisschen Aufsehen gesorgt. Auch von der Schule her haben auch viele mich darauf angesprochen, dass sie mir dann auch gesagt haben, ja, die haben für mich abgestimmt und so. Und auf mich sind auch Sponsoren zugegangen. In Gommern, das Fitnessstudio.
0: Ihre wichtigsten und größten Unterstützer aber bleiben ihre Eltern. Ohne das Engagement von Mama Doreen und Papa Lars hätte Zoe Starke ihr außergewöhnliches Leichtathletik-Talent nicht entwickeln können.
2: Beeindruckend, oder? Para-Leichtathletin Zoe Starke aus Gommern. Und wir suchen wieder die Sportasse von morgen. Sie können sich bewerben oder, vielleicht haben Sie jemanden im Kopf, Sie können auch jemanden vorschlagen bei uns im Netz auf mdr.de. 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

Hi am Dienstag. Eine wilde Fahrt durch die besten Musikjahrzehnte überhaupt. Die kriegen Sie jeden Tag hier bei MDR Sachsen-Anhalt. Und das Beste, Sie brauchen nicht mal ein Ticket zu lösen. Simon & Garfunkel aus den 60ern gleich, denn es gibt was zu feiern heute. Otter waren aus den 70ern auch dabei und Musik von Eruption.

0: One-Way-Ticket. Nach den Nachrichten mehr Musik für Ihren Dienstag.
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6: Mit Tatjana Gropius. Guten Tag. Für rund 10.000 Galeria-Mitarbeiter zahlt die Bundesagentur für Arbeit jetzt Insolvenzgeld. Das geht aus übereinstimmenden Medienberichten hervor. Ob aber auch wirklich Insolvenzgeld fließt, war am Anfang gar nicht so klar, oder Max Hensch?
7: Ja, denn das letzte Insolvenzverfahren von Galeria ist noch gar nicht abgeschlossen. Und wenn wir uns erinnern, vor 2 Wochen, also Anfang Oktober, hat die Kaufhauskette ja schon wieder Insolvenz beantragt. Die 4. in den letzten 6 Jahren. Das Insolvenzgeld, das entspricht dem Nettogehalt und wird für maximal 3 Monate gezahlt. Die letzte Galeria-Filiale in Sachsen-Anhalt steht noch in Magdeburg.
6: Viele Schüler in Oschersleben in der Börde haben heute schulfrei. Der Grund: in einem Elternchat hat jemand einen Amoklauf angedroht. Die Nachricht kommt von einem WhatsApp-Account eines Elternteils. Die Polizei glaubt nicht, dass dahinter eine ernsthafte Drohung steckt. Das Landesschulamt hat gestern Abend trotzdem die Empfehlung rausgeschickt, die Schulen für heute lieber zuzulassen. So soll in Ruhe aufgeklärt werden, was hinter der Nachricht steckt. Die Polizei hat am Vormittag noch verstärkte Präsenz an einigen Schulen gezeigt, zieht sie jetzt aber langsam wieder zurück. Jeden Euro zweimal umdrehen und am Ende nicht wissen, ob es reicht. In Sachsen-Anhalt sind 15% der Bevölkerung armutsgefährdet. Zu diesem Schluss ist jetzt das Statistische Landesamt in Halle gekommen. Und es werden tendenziell immer etwas mehr. Die 15% entsprechen nämlich einem minimalen Anstieg von 0,2% im Vergleich zum Vorjahreszeitraum. Am häufigsten trifft es junge Menschen. Bei den 18- bis 25-Jährigen ist sogar mehr als jeder 4. armutsgefährdet. Das könnte das höchste Armutsrisiko haben, aber weiterhin Alleinerziehende. Nach einem Cyberangriff auf das digitale Rathaus von Tangerhütte gibt es Hinweise darauf, dass dabei künstliche Intelligenz eingesetzt worden sein könnte. Vor 4 Wochen war es im sogenannten digitalen Rathaus zu einem Sicherheitsvorfall gekommen. Das Portal musste abgeschaltet werden. Vom Entwickler heißt es, Tempo und Ablauf des Angriffs deuten darauf hin, dass er automatisiert und mit künstlicher Hilfe künstlicher Intelligenz erfolgt sein könnte. Der Angriff habe abgewehrt werden können, der Schaden sei gering. Das Landeskriminalamt ermittelt wegen des Ausspähens von Daten. Was wünschen sich junge Menschen für ihre Stadt? Diese Frage soll heute im Alten Rathaus in Magdeburg geklärt werden. Bei der Jugendkonferenz geht es darum, dass junge Menschen ihre Ideen einbringen können. Nils Sänger, was wollen denn junge Menschen in Magdeburg?
8: Das kommt ganz darauf an, wen man fragt. Von fehlenden Treffpunkten über schlechte Radwege oder zu wenig Straßenbahnen ist da alles dabei. Und natürlich die Frage, was Jugendliche in Bezug auf Schule, Ausbildung und ihre Zukunft erwarten. Ziel der Konferenz ist es, die Themen sichtbar zu machen, die die Jugendlichen in der Landeshauptstadt wirklich beschäftigen, so der Verein Stadtjugendring Magdeburg, der die Konferenz mitorganisiert. Die Ideen und Wünsche sollen dann in die Planungen und Entscheidungen der Stadt einfließen.
6: Die Jugendkonferenz ist vor rund 2 Stunden gestartet. Und das waren die Nachrichten bis hierhin. Jetzt geht's weiter im Programm mit dir, Julian.
9: Wie lange ist man eigentlich jugendlich?
6: Das ist Ansichtssache.
9: Also ich würde uns zwei unbedingt dazu ziehen.
6: Absolut, absolut.
9: Ja, oder? Genau. Dankeschön für die Infos, Tatjana. Wir möchten, dass Sie gut ankommen. Hier ist der MDR Sachsen-Anhalt Verkehrsservice um 11:03. Auf der A2 Richtung Hannover ist die Abfahrt Burg Zentrum nach einem Unfall gesperrt. A2 Richtung Hannover zwischen Kreuz Magdeburg und Bornstedt stockt es auf 5 Kilometern an der Baustelle, dauert eine Viertelstunde mehr.

0: Ja. Und nochmal A2 Richtung Hannover zwischen Allerengersleben und Helmstedt Zentrum. 6 Kilometer stockender Verkehr an der Baustelle. Eine Viertelstunde mehr ebenfalls. A9 Richtung München. Zwischen Niemeck und Kleinmarzehns ist jetzt die rechte Spur gesperrt. Da steht ein kaputtes Auto. A14 Richtung Magdeburg. Zwischen Halle-Tornau und Lübbe-Jün. 6 Kilometer stockender Verkehr. Da wird eine Brückenbaustelle eingerichtet. Jetzt gerade 10 Minuten Verzögerung. Die B244 ist zwischen Elbingerode und Wernigerode in beiden Richtungen nach einem Unfall gesperrt. Und im Landkreis Stendal auf der Straße zwischen Heeren und Stendal liegen Steine. Geblitzt wird auf der A9 Richtung Berlin zwischen Halle und Bitterfeld-Wolfen. Auf der A14 stehen sie Richtung Magdeburg zwischen Halle, Trotha und Lübbe-Jün. Auf der B79 Ortsumgehung Dadesheim Richtung Wolfenbüttel. B87 in Plotha, beide Richtungen. Auf der B107 zwischen der A9 Abfahrt Dessau und Oranienbaum. Blitz ein Haldensleben, Bülstringer Straße stadtauswärts. In Halle haben sie alles rausgeholt, was blitzen kann. In Halle-Bruckdorf zum Beispiel auf der B6 stadteinwärts. Dann Döllbauer Straße in beiden Richtungen und auch in Halle Sebener Straße in beiden Richtungen Höhe Feuerwehr. Staßfurt, Blitzer aus Richtung Löderburg. In Weißenfels im Südring in beiden Richtungen. Neuer Blitzer in Kochstedt mit K Richtung Dessau und in Lohburg auch neu am Münchentor stadtauswärts. Wenn Sie noch was entdecken, Staus oder Blitzer, am besten machen wir es so, Sie rufen uns an und wir lesen es dann von der Liste ab, hier im Radio. Sie erreichen das MDR Verkehrszentrum immer kostenfrei. 0800 94 6 94 6 und die 1. Dankeschön, kommen Sie gut durch. Also letzte Nacht gab es den ersten Bodenfrost in Sachsen-Anhalt, war aber nur ein kalter Ausrutscher. Die nächsten Nächte werden milder. Heute erst noch Sonne, später kommen wieder mehr Wolken, kann auch regnen, bis 17 Grad. Ab morgen auch insgesamt milder, Temperaturen zwischen 18, vielleicht auch 19 Grad, Freitag 20 Grad. Kommt auch mehr Sonne raus.
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0: So, kurz nach 11, hier kommt Anschub für den Dienstag. Spitzenhit.

schönen Geburtstagsdienstag hier mit MDR Sachsen-Anhalt. Heute gratulieren wir Ihnen. Ja, Ihnen alles Liebe. Und wir gratulieren einem, der Soundtrack für Generationen geschrieben hat. Paul Simon wird heute 85 Jahre alt. Ob im harmonischen Duo mit Art Garfunkel und unsterblichen Welthits wie... oder Solo... Paul Simon hat die Popmusik

0: immer wieder revolutioniert. Wir hören nochmal genau hin bei so einer Legende.
1: Hello, darkness, my old friend.
2: Der größte Hit Sound of Silence wäre fast keiner geworden. Er erscheint 1966 auf dem ersten Album von Simon & Garfunkel.
1: Restless dreams, I walked alone.
2: Nicht einmal 2000 Stück werden verkauft. Daraufhin trennen sich die beiden. In der Plattenfirma aber wird weiter an der Aufnahme herumgebastelt. Das Lied wird rund erneuert und noch einmal veröffentlicht. Und wird Nummer 1. Simon & Garfunkel sind wieder zusammen.
3: So?
4: Mrs. Robinson, you're trying to seduce me.
2: Der Film Die Reifeprüfung mit Dustin Hoffmann ist auch eine solche für das Duo. Der Song Mrs. Robinson hätte gute Chancen auf einen Oscar gehabt. Hätte. Die beiden hatten jedoch das Formular für die Filmakademie nie ausgefüllt. Immer wieder trennen sich die beiden und immer wieder treten sie bis heute zusammen auf. Zwischendurch sprechen sie zeitweise nicht mehr miteinander. Wie kommen sie miteinander klar? Könnte nicht besser sein, sagt Paul. Und Art sagt, es geht gut. Danke. Und dann trennen sie sich wieder einmal.
0: Wie eine Ehe, die mehr so geht, so läuft. Mehr als 60 Jahre Karriere, das ist Hammer. Heute wird Paul Simon 85 und wir gratulieren mit Musik. Simon & Garfunkel, Sound of Silence bei MDR Sachsen-Anhalt. Happy Birthday.

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2: Um 11.30 Uhr mit Max Hensch. Guten Tag. Für rund 10.000 Mitarbeiter von Galeria zahlt die Bundesagentur für Arbeit jetzt doch Insolvenzgeld. Das war erstmal gar nicht klar und musste juristisch geprüft werden, denn die erneute Insolvenz ist bereits die vierte in den letzten 6 Jahren. Das Insolvenzgeld entspricht dem Nettogehalt und wird für maximal 3 Monate gezahlt. Die letzte Galeria-Filiale in Sachsen-Anhalt steht in Magdeburg und hat weiter regulär geöffnet. Jeden Euro zweimal umdrehen und am Ende doch nicht wissen, ob es reicht. In Sachsen-Anhalt sind 15% der Bevölkerung armutsgefährdet im Vergleich zum Medianeinkommen. Zu diesem Schluss ist jetzt das Statistische Landesamt in Halle gekommen. Und es werden tendenziell etwas mehr Betroffene. Die 15% entsprechen einem Anstieg von 0,2 Prozentpunkten im Vergleich zum Vorjahreszeitraum. Am häufigsten trifft es junge Menschen. Bei den 18- bis 25-Jährigen ist sogar mehr als jeder vierte armutsgefährdet. Das höchste Armutsrisiko in Sachsen-Anhalt haben aber Alleinerziehende mit Kindern. Die Saalestrombrücke für die Straßenbahn neben der B91 bei Halle ist seit Februar gesperrt. Genau wie die Carola-Brücke in Dresden war dort mit Spannbeton gebaut worden, der nach der Bauwerksprüfung nun ein Sicherheitsrisiko darstellt. Seitdem sind Straßenbahnpendler auf den Schienenersatzverkehr angewiesen. Anja Walczak, wie steht es 8 Monate nach Beginn der Sperrung um die Bauarbeiten?
3: Man könnte sagen, endlich ist es soweit, denn in dieser Woche soll nun mit dem Abriss der 60 Jahre alten Brücke begonnen werden. Die Stadtwerke Halle haben mir geschildert, dass 8 Monate Vorbereitungszeit relativ sind. Die 113 Meter lange Saalestrombrücke liegt im Naturschutzgebiet und bei einem Abriss muss auch die Sicherheit im Umfeld gewährleistet werden. Voraussichtlich im Frühjahr 2028 soll dann die neue Straßenbahnbrücke fertig sein. Die Fahrgäste fahren bis dahin mit dem Bus auf der parallel verlaufenden Autobrücke der B91. 1200 Fahrgäste nutzen den Streckenabschnitt pro Tag.
2: Qualifiziertes Personal für ein Krankenhaus zu finden, das ist keine leichte Aufgabe. Das Städtische Klinikum in Magdeburg hatte gestern deshalb wieder einen Azubi-Nachwuchstag. Etwa Blutentnahme und Nähen, natürlich nicht an echten Patienten, oder Röntgenbilder verstehen, das war ein Teil der Aufgaben für interessierte Teenager. Tim Kiri koordiniert im Krankenhaus die Pflegeausbildung und dort war man recht erfolgreich.
4: Wir haben ganz, ganz großes Glück, das muss ich ganz ehrlich sagen. Wir konnten dieses Jahr mit einer Rekordanzahl an Auszubildenden starten in den Septemberkurs. Wir haben insgesamt 38 Auszubildende begrüßen dürfen hier im Klinikum. Das ist tatsächlich ein absoluter Rekord hier für das Haus.
2: Ja, und gestern waren 24 Interessierte am Städtischen Klinikum Magdeburg, um sich das Ganze mal anzuschauen. Darunter auch die 16 Jahre alte Mia.
5: Weil ich auf jeden Fall Menschen helfen möchte und ich den Körper generell sehr spannend finde.
2: Der Azubi-Tag am Städtischen Klinikum in Magdeburg findet das nächste Mal wieder im Frühjahr statt. Soweit die Meldungen von uns. Mehr finden Sie in unserer App. Jetzt der Blick auf die Straßen mit Julian.
6: Machen wir genauso. Dankeschön, Max. Wir möchten, dass Sie gut ankommen. Hier ist der MDR Sachsen-Anhalt Verkehrsservice um 11.33 Uhr. Auf der A2 Richtung Hannover ist die Abfahrt Burg Zentrum nach einem Unfall gesperrt. A2 Richtung Hannover zwischen Kreuz Magdeburg und Bornstedt stockt's auf 5 Kilometern. Die Baustelle ist schuld, dauert 10 Minuten mehr. Und nochmal A2 Richtung Hannover zwischen Allerengersleben und Helmstedt Zentrum wird ja auch gebaut. 6 Kilometer stocken gerade plus 15 Minuten. A9 Richtung München zwischen Niemeck und Kleinmarzehns. Die rechte Spur ist wegen eines defekten Fahrzeugs gesperrt. A14 Richtung Magdeburg zwischen Halle-Tornau und Lübbe-Jünen. Jetzt 6 Kilometer stocken. Da wird eine Brückenbaustelle eingerichtet. Dauert 10 Minuten mehr. Im Landkreis Stendal noch. Auf der Straße zwischen Heeren und Stendal liegen weiter Steine. Da bitte Vorsicht. Geblitzt wird auf der A9 Richtung Berlin zwischen Halle und Bitterfeld-Wolfen. Auf der A14 Richtung Magdeburg zwischen Halle-Trotha und Lübbe-Jünen. Dann auf der B79 Ortsumgehung Dadesheim Richtung Wolfenbüttel. B87 in Plotha in beiden Richtungen. Auf der B107 zwischen der A9 Abfahrt Dessau und Oranienbaum. Dann in Haldensleben in der Bülstringer Straße stadtauswärts. Neuer Blitzer in Halle-Bruckdorf auf der B6 stadteinwärts. Nochmal Halle-Döllbauer Straße in beiden Richtungen. Und Sebener Straße in beiden Richtungen Höhe Feuerwehr. Kochstedt Richtung Dessau, Lohburg am Münchentor statt auswärts, Staßfurt Blitzer aus Richtung Löderburg, neu in Stendal im Arnimer Damm statt einwärts und nach wie vor in Weißenfels im Südring in beiden Richtungen. Haben Sie noch was entdeckt, Staus oder Blitzer? Ist nicht schlimm, wenn nicht, aber für den Fall der Fälle gebe ich Ihnen nochmal unsere Telefonnummer. Sie landen direkt im MDR Verkehrszentrum unter dieser Nummer 0800 94 6 94 6 und die 1. Ist sogar kostenfrei. Dankeschön, dass Sie an MDR Sachsen-Anhalt denken, wenn Ihnen auf den Straßen was auffällt. Also an die Sonne gewöhnen wir uns heute besser nicht so sehr, weil später wird es wieder grau und zum Teil auch nass. Nur, dass keiner enttäuscht ist. Heute bis 17 Grad, ab morgen dann aber milder und insgesamt gibt es wieder mehr Sonne. 18 Grad und am Freitag sogar bis 20.
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0: Manfred Mann's Earth Band hier bei MDR Sachsen-Anhalt. Schönen Dienstagvormittag. So, wenn der Hosengummi nicht mehr ganz so fest sitzt und das T-Shirt langsam etwas kürzer wird, ja, wird es vielleicht Zeit für einen Shopping-Trip. Aber für viele ist Shoppen ja Stress. Der eine genießt es zwar, durch die Läden zu schlendern, andere wollen das aber möglichst zügig durchziehen und wieder andere gehen gar nicht mehr in die Stadt, sondern kaufen nur noch online. Wer sparen will, kommt im Netz gerade schnell zu sogenannten Flash-Sales, also Blitzverkäufe. Die versprechen gute Preise, aber nur für die, die sich diesen Stress eben antun. Wir reden drüber mit MDR Sachsen-Anhalt-Kollegin Birgit Brückner. Birgit, Flash-Sale, was ist denn das genau?
1: Im Grunde ist das ein Blitzverkauf im Internet. Man muss blitzschnell klicken. Angebote gibt es nur für kurze Zeit, manchmal ein paar Tage, manchmal nur ein paar Stunden. Und das oft mit ziemlich guten Rabatten. Verkauft wird alles Mögliche. Mode, Schuhe, Elektronik, Haushaltswaren. Und die Portale haben sich dabei ganz unterschiedliche Nischen gesucht. Limango ist ein Portal, was sich zum Beispiel vor allem jungen Familien widmet. iBoot ist stark bei Elektronik, Sportsbar bei Sportartikeln. Und Best Secret oder VP stehen vor allem für Marken- und Designermode.
0: Okay, und wieso ist das Zeug da so viel billiger?
1: Ja, häufig sind es Restbestände oder ältere Kollektionen, die Marken loswerden wollen. Denn Ware, die im Lager liegen bleibt, kostet Geld. Und da kommen die Flash-Sale-Portale gerade recht. Die Marken können ihre Überbestände noch verkaufen und verdienen zumindest noch ein bisschen was dran. Und einen Teil des Preisvorteils geben die Portale dann weiter an die Kunden. Aber es gibt auch andere Geschäftsmodelle. Manche Portale kaufen auch große Mengen bestimmter Produkte direkt beim Hersteller ein. Ja, und wer große Mengen abnimmt, der kann natürlich auch günstiger einkaufen und entsprechend die Rabatte an uns, die Kunden, weitergeben. Also generell kann man schon sagen, die meisten Flash-Sale-Portale sind schon so eine Art Restpostenportale.
0: Die Preisfrage ist ja aber, Birgit, kann ich denn wirklich sparen oder sieht das alles nur nach einem Schnäppchen aus?
1: Sparen kann man tatsächlich. Wir haben uns mal ein paar Beispiele angeguckt. Ein Kaffee-Vollautomat kostet beim Flash-Sale rund 300 Euro. Im Elektronikmarkt rund 370 Euro. Da hätten wir also schon mal 70 Euro gespart. Oder ein paar Schuhe einer teureren Marke wurde im Flash-Sale für 170 Euro angeboten und im regulären Handel kosten sie rund 230 Euro, also rund 60 Euro gespart. Also an den Beispielen wären rund 20% Ersparnis drin gewesen. Und auch so bei Kleinigkeiten wie Geschirrspültabs, da war auch eine Ersparnis von ungefähr 20% drin. Dabei sollte man aber nicht einfach nur auf den durchgestrichenen alten Preis schauen. Entscheidend ist ja, was der reale Marktpreis zu diesem Zeitpunkt ist. Deshalb lieber selber mal kurz vergleichen, zum Beispiel in diesen Preisvergleichsportalen.
0: Ja, spannend. Also wer es gern auch stressig mag, kann sein Shoppingglück bei sogenannten Flash-Sales im Internet probieren. Der Trick, man muss halt einfach schnell sein und hat nicht lange Zeit für den Kauf. Wir haben es für Sie getestet und es kann sich wirklich lohnen, sagt MDR Sachsen-Anhalt-Kollegin Birgit Brückner. Dankeschön fürs Probieren.

0: Das ganze Großraumbüro liegt sich in den Armen. Also hier bei MDR Sachsen-Anhalt, wenn der Song läuft, USA for Africa, We Are The World. Einen schönen Dienstagvormittag. Nach 12 geht's hier weiter mit Susi Brandt und du feierst Geburtstag. Aber Susi, Paul Simon hatte ich vorhin schon. Der von Simon & Garfunkel wird ja heute 85. Wen feierst du?
1: Ich feiere das Ampelmännchen. Es hat auch Geburtstag, wird aber erst 65.
0: Ach Gottchen.
1: Niedlich, oder? Süß. Und es leuchtet immer noch. Das ist ja das Schöne. Überleg mal, viele Ostsachen sind ja verschwunden, aber das Ampelmännchen hat sich durchgesetzt und wird ja immer weiterentwickelt. Also es gibt ja wirklich mittlerweile lustige Ampelmännchen. Zum Beispiel habe ich in Emden, ne? Otto Walkes mal gesehen. Siehst du den, wie der da so einen typischen Otto-Gang
0: mit
1: irgendwie...
0: Mit dem Olifanten und so, ne?
1: Ja, genau. Cool. Also es gibt wirklich eine Menge hier bei uns im Land ja auch. Also im Harz fliegt die Hexe. Wir haben wirklich tolle Geschichten und ich würde gerne mal von Ihnen wissen, wie sieht denn das eigentlich bei Ihnen so aus? In Ihrer Region, was würden Sie denn so auf die Ampel drauf machen? Das würde ich ganz cool finden. Also ich möchte kreative Vorschläge. Bitte überlegen Sie, was bei Ihnen in der Region vielleicht wichtig ist und dann schicken Sie mir kurz eine WhatsApp ins Studio.
0: Klingt nach einem super Plan. Ich höre auf jeden Fall zu. Viel Spaß mit Susi gleich ab 12. Wir hören uns dann morgen wieder bei MDR Sachsen-Anhalt. Ich bin Julian Mengler.
1: Bis morgen.
0: Bis dann.

0: Kommen Sie auch so hoch?
1: Ah!
0: Nee, das machen wir gleich anders nach dem Mittagessen. Gucken Sie mal. T-Rex und Children of the Revolution. Gleich nach den ausführlichen Nachrichten.
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6: Und die Zusammenfassung hat Uli Wittstock. Lieber Uli, es wird viel spekuliert, aber nicht nur in Sachsen-Anhalt.
7: Tja, das ist eben die Kernfrage gerade. Wer wählt wen oder wer wählt wen nicht? Und das Ganze natürlich ist die Frage bei der anstehenden Ministerpräsidentenwahl im Dezember. Und rätselhafte Einbrüche in Hettstedt. Das SEK rückte mit gepanzerten Fahrzeugen an. Wenn geheim gewählt wird, dann weiß man nicht, wer zugestimmt hat und wer nicht. Das ist derzeit das Problem in Sachsen-Anhalts Landtag. Denn wer letztendlich die beiden AfD-Kandidaten in das Landtagspräsidium gewählt hat, das ist ja unklar. Und die CDU will nun bei der Wahl des Ministerpräsidenten klare Verhältnisse schaffen. Nach dem Motto, wer nicht da ist, der kann auch nicht wählen. Stefan Schulz.
8: Ja, die CDU will ganz offensichtlich verhindern, dass bei der für Dezember geplanten Wahl von Ulrich Siegmund zum Ministerpräsidenten der Verdacht aufkommt, einzelne CDU-Abgeordnete könnten heimlich für den AfD-Kandidaten stimmen. Denn bei der Wahl des Landtagspräsidenten Tobias Rausch und seines Stellvertreters Hans-Thomas Tillschneider hatten beide AfD-Politiker mehr Stimmen bekommen als erwartet. Auch CDU-Abgeordnete gerieten deshalb in Verdacht. Wer tatsächlich für wen gestimmt hat, ist wegen der geheimen Wahl allerdings unklar. Mit dem geschlossenen Auszug aus dem Plenarsaal will die CDU-Spitze nun deutlich machen, von uns bekommt Siegmund keine Stimme.
7: Nun ist das allerdings erstmal ein Vorschlag. Darüber berät derzeit gerade die CDU-Fraktion im Magdeburger Landtag. Was dabei rauskommt, darüber informieren wir am Nachmittag. Aber fest steht auch, Ulrich Siegmund braucht in jedem Fall Stimmen von anderen Parteien, um im ersten Wahlgang zum Ministerpräsidenten gewählt zu werden. Er will ja auch nur ein einziges Mal antreten nach dem Motto entweder oder. Und daran hält er fest. Siegmund sagte heute Vormittag MDR Sachsen-Anhalt.
9: Bei der CDU herrscht die maximale Verzweiflung, ja, vor einer besseren politischen Zukunft in diesem Land, offenbar ohne eine CDU. Und demzufolge kommt man auf solche seltsamen Ideen. Ich persönlich bedauere es nur sehr, dass wir nicht über die politischen Probleme dieser Zeit reden. Wir möchten hier Stabilität in diesem Land. Wir möchten einen Haushalt aufstellen. Wir möchten hier politisch handeln. Ich höre aktuell unterschiedliche Stimmen aus der CDU zu diesem Vorschlag. Ich meine, was die Wähler davon halten, das kann man auch wunderbar in den Kommentaren überall nachlesen. Das versteht niemand, was das soll. Auch eine Respektlosigkeit natürlich dem Wählerwillen gegenüber. Demzufolge bin ich mal gespannt, ob das im Dezember wirklich noch so ist, was hier aktuell diskutiert wird.
7: Also mehr dazu heute Nachmittag noch, wenn die CDU sich entschieden hat, ob sie denn dann tatsächlich den Saal verlässt, wenn es um die Wahl des Ministerpräsidenten geht. Wir blicken zur Wirtschaft. Rund 10.000 Galeria-Mitarbeiter bekommen jetzt Insolvenzgeld von der Bundesagentur für Arbeit. Das geht aus übereinstimmenden Medienberichten hervor. Damit ist klar, dass für 3 Monate das Nettogehalt weitergezahlt wird, aber es reicht bis Weihnachten. Und wie es danach weitergeht, das ist allerdings unklar. Matthias Lindner zur Situation in Magdeburg.
10: Es ist die 3. Insolvenz innerhalb der letzten 4 Jahre. Bislang hat der Standort Magdeburg alle Schließungswellen und Entlassungen überlebt. Die Standorte in Dessau und Halle schlossen schon vor Jahren. Das Grundstück und das Gebäude in Magdeburg gehören, wie 10 weitere ehemalige Karstadthäuser, einer internationalen Investorengruppe. Um Kosten zu senken, wird über Mietminderung verhandelt. Da aber immer mehr Menschen online kaufen, stehen Kaufhäuser generell unter Druck. Leerstehende Kaufhäuser sind wegen ihrer Größe schwer wiederzubeleben.
7: Wir blicken jetzt nach Hettstedt. Dort hat es am Sonntag einen Einbruchsversuch gegeben. Gut, das kann immer wieder mal passieren. Aber dann rückte das SEK ein, auch mit einem gepanzerten Spezialfahrzeug. Und das ist natürlich Gesprächsthema in Hettstedt. Und es stellt sich die Frage, warum kommt das SEK bei einem gewöhnlichen Hauseinbruch?

0: Durchbruch. Und jetzt wird's spannend. Vor 1,5 Wochen war nämlich beim Vater des Einbruchsopfers bereits schon mal eingebrochen worden. MDR Sachsen-Anhalt-Reporter Marc Weirich hat dazu recherchiert. Das Diebesgut, das hat es nämlich in sich, oder?
1: Bei diesem Unternehmer aus Hettstedt, mit dem ich lange telefoniert habe, haben die Einbrecher einiges mitgehen lassen. Da geht es um 1 Kilo Gold im Wert von 130.000 Euro. Es geht um Bargeld im Wert von 70.000 Euro, alles wohl Erbmasse. Dazu Kfz-Papiere und Ersatzschlüssel von 8 Autos und einem Sportboot. Und jetzt wird's heftig. Der Mann war Sportschütze und in den Händen von Kriminellen befindet sich jetzt eine Browning Kleinkaliberwaffe sowie, aufpassen, ein Scharfschützengewehr mit 1.000 Schuss Munition.
0: Und deshalb wohl auch der SEK-Einsatz, als wenig später beim Sohn des Mannes dann auch eingebrochen wurde.
1: Davon ist auszugehen, dass die Behörden schlichtweg Sorge hatten, dass hier ein Zusammenhang besteht und dieselben Täter möglicherweise diesmal heftig bewaffnet diesen Einbruch verüben. Wie mir der Mann sagte, sprechen die Aufnahmen der Überwachungskameras aber eine andere Sprache. Es spricht, so sagte mir der Mann, sehr vieles dafür, dass es sich bei den Einbrechern in seinem Haus nicht um gewöhnliche Langfinger handelt, sondern um das organisierte Verbrechen. Die Einbrecher seien etwa mit speziellen Tragegurten und der nötigen Mannstärke gekommen, um den Tresor im Ganzen mitgehen zu lassen. Und das macht betroffen, der Mann sagt auch, in diesem Tresor war sein Leben, jetzt helfe nur mehr zu arbeiten. Spannend, sagt er, sei auch, dass er Angebote kriegt aus dem Untergrund, der sich jetzt meldet nach dem Motto, willst du dein Zeug zurück? Wir haben da so Ideen. Damit will er aber natürlich nichts zu tun haben.
0: Was sagt denn die Polizei zu dem ganzen Vorfall?
1: Landeskriminalamt, Polizeiinspektion Halle und Polizei in Eisleben, alle schweigen, verweisen auf die laufenden Ermittlungen. Es schweigt auch der Landkreis Mansfeld-Südharz als untere Waffenbehörde. Die Sache ist ganz offenbar sensibel. Kein Wunder, wenn in den Händen von Verbrechern eine Bleispritze ist mit 1000 Schuss Munition, die auf 5 Kilometer tödlich schießen kann. Das ist keine schöne Vorstellung.
0: Spektakuläre Infos nach dem Einbruch in Hettstedt. MDR Sachsen-Anhalt-Reporter Marc Weirich, vielen Dank. Im Notfall, da kommt es ja auf jede Minute an und aus diesem Grund sind vor 5 Jahren die Notärzte aus der Innenstadt von Querfurt vor die Tore der Stadt gezogen, nämlich ins Karl-von-Basedow-Klinikum. Basedow heißt er natürlich, Karl von Basedow. Jetzt können die Rettungszeiten eingehalten werden, das ist gut, aber untergebracht sind die Ärzte in einer Art Ersatzbau. MDR Sachsen-Anhalt-Reporter Alex Kühne.
2: Der Parkplatz des Karl-von-Basedow-Klinikums ist gut gefüllt und eine Lücke zu finden ist nun noch schwieriger geworden. Denn die 4 Container, die die neue Unterkunft der Notärzte bilden, stehen mitten auf dem Parkplatz und nehmen einige Flächen in Anspruch. Doch der Neubau war mehr als nötig, sagt Lutz Heimann, Geschäftsführer des Klinikums. Denn die alte Holzbaracke, in der die Kollegen vorher untergebracht waren, hat den gesetzlichen Anforderungen nie genügt.
3: Naja, grundsätzlich war der Rettungsdienst mal ursprünglich in der Stadt untergebracht, in einem entsprechenden Gebäude. Und dann sind sie hier auf unseren Campus gezogen vor knapp 4, 5 Jahren und waren in einer, sag mal, in 2 Zimmern untergebracht mit Gemeinschaftsnutzung von Sanitärzellen. Und das war natürlich nicht, sag mal, so, wie man das sich vorstellt, wenn man hier entsprechend 24-Stunden-Dienste auch für den Notarzt oder Rettungsdienst macht.
2: Der Containerbau bietet nun mehr Platz, bessere Hygiene und vor allem Kühle im Sommer und Wärme im Winter. Doch auch das ist nur eine Übergangslösung, wie Sabine Faulstich, die Dezernentin für Kreisentwicklung beim Landkreis Saale-Kreis, beschreibt.
4: Das wäre definitiv ein wichtiges Puzzlestück, nicht nur für den Landkreis, sondern auch in Richtung Land, dass da eben eine Feuerwache vorsieht, dass ein Notarztstandort vorsieht und dass generell auch in Richtung Krisenresilienz bestimmte Angebote macht. Da haben wir jetzt schon mal Vorstellungen entwickelt.
2: Das Konzept dafür soll in den nächsten 2 Jahren erstellt werden. Danach muss die Frage geklärt werden, wer das Ganze bezahlen soll.
0: Ja, wer soll es bezahlen? Eigentlich immer die allerwichtigste Frage bei solchen Sachen. Jetzt geht's hier weiter mit den aktuellen Verkehrsmeldungen und der Susi.
5: Dankeschön, Uli. Wir möchten, dass Sie gut ankommen. Hier ist der MDR Sachsen-Anhalt Verkehrsservice. 8:08. Immer noch Vorsicht bitte auf der Autobahn 2 in Richtung Berlin. Zwischen Ziesa und Wollin liegt immer noch ein Plastikteil auf der mittleren Fahrspur. Auf der A2 in Richtung Hannover ist die Abfahrt Burgzentrum nach einem Unfall gesperrt. Und zwischen Kreuz Magdeburg und Bornstedt 4 Kilometer stockender Verkehr an einer Baustelle. Hier brauchen Sie 10 Minuten länger. A2 in Richtung Hannover zwischen Alleringer Ingersleben und Helmstedt Zentrum.

0: Bügerode, auf der B87 in Plotha in beiden Richtungen, auf der B107 zwischen der A9 Abfahrt Dessau und Oranienbaum, dann in Haldensleben in der Bülstringer Straße stadtauswärts, in Halle-Bruckdorf auf der B6 stadteinwärts und in der Sebener Straße in beiden Richtungen in Höhe Feuerwehr, dann in Ilsenburg in der Faktoreistraße stadtauswärts, in Kochstedt in Richtung Dessau, in Lohburg am Münchentor stadtauswärts, in Osterburg in der Düsedauer Straße stadtauswärts, auswärts in Staßfurt aus Richtung Löderburg kommend, in Stendal im Arnimer Damm stadteinwärts. In Weißenfels haben wir auch noch einen im Südring, hier in beiden Richtungen. Ich kann mir zwar nicht vorstellen, dass da noch einer fehlt. Sollte das dennoch der Fall sein oder haben Sie vielleicht schon eingepackt wieder, die Polizisten? Dann rufen Sie uns doch bitte an. Am besten kostenfrei 0800 94 6 94 6 und die 1. Der Nachmittag zeigt sich zunächst ziemlich hübsch mit freundlichen Sonnenmomenten. Von der Altmark und vom Harz ziehen dann allerdings langsam mehr Wolken herein. Und später kann es hier und da auch zeitweise leichten Regen geben, dazu 12 bis 17 Grad. Und morgen geht es dann aufwärts und am Freitag sind es nur noch bis 20 Grad drin.
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0: Ich wünsche guten Appetit, ob bei der gehackten Stippe oder dem Leberkäse mit Spiegelei. Wir rocken durch den Dienstagmittag mit T-Rex, Children of a Revolution.

0: So viel Gefühl am Dienstagmittag bei MDR Sachsen-Anhalt Orange Blue und She's Got That Light. Und wenn wir schon von Lichtern reden, seit 65 Jahren schon leuchtet das Ostampelmännchen am Weg über die Straße. Am 13.10.1961 stellte Verkehrspsychologe Karl Peglau seine Ampelfiguren einer Fachkommission vor. Ja, und wenn Sie jetzt denken, na Moment, 65, da muss das Ampelmännchen doch mal langsam in den Ruhestand gehen. Nee, natürlich nicht. Das Männchen hat noch lange nicht ausgeblinkt. Und es gibt ja wirklich mittlerweile nicht nur das Ampelmännchen, sondern auch die verrücktesten Personen, ne, die da in Grün und Rot leuchten. Wernigerode zum Beispiel, die haben eine Hexe, die einem über die Straße fliegt sozusagen. Dann haben wir Ernie und Bert in Hamburg zum Beispiel. München leuchtet Pumuckl, nicht nur mit dem roten Hahn. Und in Bayreuth finde ich auch schönen Komponist Wagner auch mit dabei. In Emden Otto Walkes, habe ich vorhin schon erzählt. So, wer müsste denn jetzt aber in Ihrem Ort über die Straße, Sie über die Straße bringen? Welche Persönlichkeit oder welche Figur sollte in Ihrer Region leuchten? Ich bin da wirklich für kreative Vorschläge, gern per WhatsApp ins Studio. Und die Nummer finden Sie natürlich in der MDR Sachsen-Anhalt-App.
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4: Wir möchten, dass Sie gut ankommen. Hier ist der MDR Sachsen-Anhalt Verkehrsservice, genau 12.30 Uhr. Autobahn 2 in Richtung Hannover, zwischen Kreuz Magdeburg und Bornstedt. 4 Kilometer stockender Verkehr an einer Baustelle plus 15 Minuten. A2 in Richtung Hannover, zwischen Allerингersleben und Helmstedt Zentrum. 3 Kilometer stockender Verkehr an einer Baustelle plus 10 Minuten. A14 in Richtung Magdeburg, zwischen Halle-Tornau und Löbejün. 6 Kilometer stockender Verkehr wegen der Einrichtung einer Brückenbaustelle. Auch hier 10 Minuten länger. Und B80 in Halle, Eislebener Chaussee, die ist zwischen den Abfahrten Neustadt-Pferderennbahn und Rennbahnkreuz gesperrt. Es wird geblitzt auf der Autobahn 9 in Richtung Berlin zwischen Halle und Bitterfeld-Wolfen, auf der A14 in Richtung Magdeburg zwischen Halle-Trotha und Löbejün, auf der B79 Ortsumgehung Dardesheim in Richtung Wolfenbüttel, auf der B86 in Annarode in Richtung Siebigerode, auf der B87 in Plotha in beiden Richtungen. Dann auf der B107 zwischen der A9 Abfahrt Dessau und Oranienbaum. In Haldensleben in der Bülstringer Straße stadtauswärts und dann in Halle-Bruckdorf auf der B6 stadteinwärts. Dann in Halle in der Dürlauer Straße in beiden Richtungen und in der Sebener Straße in beiden Richtungen in Höhe Feuerwehr. In Ilsenburg in der Faktoreistraße stadtauswärts, in Kochstedt in Richtung Dessau, in Lohburg am Münchentor stadtauswärts, in Osterburg in der Düsseldauer Straße stadtauswärts, in Staßfurt aus Richtung Löderburg kommend, in Stendal im Arnimer Damm stadteinwärts, dann in Weißenfels auf dem Südring in beiden Richtungen und in Weißenfels in der Leipziger Straße stadtauswärts. Sollten wir da einen vergessen haben, dann wäre es toll, wenn Sie uns kurz Bescheid sagen. Kostenfrei 0800 94 6 94 6 und die 1. Heute Nachmittag darf die Sonne erstmal ran, ganz ungestört bleibt sie aber nicht. Von der Altmark und vom Harz schieben sich dann zunehmend Wolken ins Bild. Am Nachmittag und Abend fällt stellenweise leichter Regen. Die Höchstwerte heute nochmal 12 bis 17 Grad. Und dann wird's peu à peu ein bisschen besser. Bis zu 20 Grad am Freitag. Man kann es kaum glauben. Ich bin Susi Brandt. Schönen Mittag.
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0: MDR Sachsen-Anhalt spielt Nena. Wunder geschehen um 12.39 Uhr und wir feiern heute Geburtstag und zwar vom Ostampelmännchen. Ja, das überlebte ja sogar die DDR und regelt bis heute mit Hut und ausgestreckten Armen den Verkehr. 65 Jahre alt wird es heute und ich habe Sie ja gefragt, wer würde denn bei Ihnen eine Ampel in der Region leuchten? Es gibt ja mittlerweile die verrücktesten Figuren und Mario aus Magdeburg, der wünscht sich rund um die GTEC-Arena die Ampelmännchen in Handballerform. Er schreibt, würde ja auch farblich super passen beim SCM in Grün-Rot. Also wirklich guter Vorschlag. Und dann haben wir noch Hagen aus Bad Dürrenberg. Der liegt angeschlagen im Erkältungsbad und hat uns noch dieses Ampelmännchen vorgeschlagen.
1: Ja, ich sag mal, der Solozwerg. Da würde ich mich freuen, wenn er mich an der Ampel begrüßen würde mit Rot und Grün.
0: Der Solozwerg also. Gute Besserung.
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0: MDR Sachsen-Anhalt spielt Tanita Tikaram mit Twist in My Sobriety. Eine überraschende Wendung hat auch die Geschichte eines Ehepaares aus der Altmark genommen. Erst machte die Firma dicht, beide haben ihren Job verloren und dann haben sie einfach selbst ein Unternehmen gegründet und sogar einen neuen Arbeitsplatz geschaffen. Unsere Reporterin Karina Emich erzählt ihre Geschichte.
1: Ein eigenes Häuschen mit allem, was man zum Leben braucht. Nur eben auf wenigen Quadratmetern. Eva Preetz und Erik Ondraschek bauen in Gardelegen Tiny Houses aus Metall. Dabei standen die beiden vor anderthalb Jahren plötzlich ohne Job da.
2: War natürlich erstmal ein Schock. Wir hatten jetzt beide gerade zusammen ein Haus gekauft. Das war also auch so, wo man sagt, okay, wir wollen jetzt nicht weg. Wir wollen jetzt nicht uns einen neuen Job suchen, der irgendwo Kilometer

0: hatte im Frühjahr 2025 geschlossen. Die Idee für die Tiny Houses hatten beide schon damals. Einige Maschinen, etwa zum Zuschneiden und Kanten von Metall, konnten sie aus der Insolvenzmasse übernehmen. Heute stehen ihre ersten beiden Häuser, erzählt Erik Ondraschek stolz.
1: Das Design ist meine Kopfsache. Ja, das Know-how ist zu 80% aus der Firma mitgenommen. Das ist wie ein Sandwich aufzubauen, diese Wände, und das von der Sache her komplett dicht zu machen dadurch. Und mit der Außenfassade, dass man die nicht streichen muss, deswegen Blech, ja, weil es unvergänglich ist. Das ist alles aus der alten Firma mitgenommen.
0: Die Häuser haben Küche, Bad und Schlafplatz. Künftig sollen sie in Serie gebaut werden. Und einen Mitarbeiter haben Eva und Erik schon eingestellt. Holz- und Metallbauer René Heyer.
2: Ich war jetzt ein Dreivierteljahr arbeitslos und dann habe ich von Eva und Erik erfahren, dass sie noch einen Mitarbeiter brauchen. Und da habe ich mich natürlich gefreut, dass ich hiermit anfangen kann.
0: Noch steht das junge Unternehmen ganz am Anfang. Aber Eva Preetz und Erik Ondraschek haben aus einem beruflichen Rückschlag ihre ganz persönliche Zukunft gebaut. Und die ist gerade einmal 20 Quadratmeter groß.
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0: Vier Minuten vor eins, hier ist MDR Sachsen-Anhalt. Wir gratulieren dem Ostampelmännchen, das feiert heute 65. Geburtstag. Sie gratulieren mit Ihren Vorschlägen, was denn für eine Figur bei Ihnen zu Hause Sie über die Straße begleiten soll. Und Elke aus Molmerswende hat da einen Vorschlag.
1: Also Molmerswende, ganz klar, Bauern Wünschhausen, weil da hat Molmerswende keine Ampel. Und da müssen wir eine erfinden.
0: Also wir brauchen eine Ampel in Molmerswende.

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8: Mit Tatjana Gropius. Guten Tag. Der AfD-Politiker Ulrich Siegmund kritisiert Überlegungen in der CDU, seine Wahl zum Ministerpräsidenten im ersten Wahlgang zu verhindern. Er bezeichnete das als Respektlosigkeit gegenüber dem Wählerwillen. Siegmund sagte MDR Sachsen-Anhalt, in der CDU herrsche offenbar große Verzweiflung über eine politische Zukunft ohne die CDU. Er bedauere, dass dadurch die politischen Probleme des Landes in den Hintergrund gerieten.
9: Wir möchten hier Stabilität in diesem Land, wir möchten einen Haushalt aufstellen, wir möchten hier politisch handeln. Ich höre aktuell unterschiedliche Stimmen aus der CDU zu diesem Vorschlag. Ich meine, was die Wähler davon halten, das kann man auch wunderbar in den Kommentaren überall nachlesen. Das versteht niemand, was das soll. Auch eine Respektlosigkeit natürlich dem Wählerwillen gegenüber. Demzufolge bin ich mal gespannt, ob das im Dezember wirklich noch so ist, was hier aktuell diskutiert wird.
8: Der geschäftsführende Vorstand der CDU-Fraktion in Sachsen-Anhalt, um noch Ministerpräsident Schulze, hatte Folgendes vorgeschlagen, bei der Abstimmung zur Ministerpräsidentenwahl im Dezember geschlossen den Landtag zu verlassen. So soll der Eindruck vermittelt werden, irgendjemand aus den CDU-Reihen hätte für AfD-Kandidat Siegmund gestimmt. Heute trifft sich die Fraktion und berät. Für rund 10.000 Galeria-Mitarbeiter zahlt die Bundesagentur für Arbeit jetzt Insolvenzgeld. Das geht aus übereinstimmenden Medienberichten hervor. Ob aber auch wirklich Insolvenzgeld fließt, war am Anfang gar nicht so klar, oder Max Hensch?
10: Ja, denn das letzte Insolvenzverfahren von Galeria ist noch gar nicht abgeschlossen. Und wenn wir uns erinnern, vor 2 Wochen, also Anfang Oktober, hat die Kaufhauskette ja schon wieder Insolvenz beantragt. Die 4. in den letzten 6 Jahren. Das Insolvenzgeld, das entspricht dem Nettogehalt und wird für maximal 3 Monate gezahlt. Die letzte Galeria-Filiale in Sachsen-Anhalt steht noch in Magdeburg.
8: Jeden Euro zweimal umdrehen und am Ende nicht wissen, ob es reicht. In Sachsen-Anhalt sind 15% der Bevölkerung armutsgefährdet. Zu diesem Schluss ist jetzt das Statistische Landesamt in Halle gekommen. Und es werden tendenziell immer etwas mehr. Es gibt nämlich einen minimalen Anstieg von 0,2% im Vergleich zum Vorjahreszeitraum. Am häufigsten trifft es junge Menschen. Bei den 18- bis unter 25-Jährigen ist sogar mehr als jeder 4. armutsgefährdet. Am höchsten ist das Risiko aber bei Alleinerziehenden. Und Mobbing im Internet nimmt immer weiter zu. Und Tatort ist oft die Schule. Zu diesem Schluss ist jetzt das Bündnis gegen Cybermobbing gekommen. Die Gefahr könnte durch künstliche Intelligenz noch größer werden, denn so lassen sich Bilder, Videos und Stimmen manipulieren. Und das kann für Mobbing gezielt missbraucht werden. Mehr als 6.300 Menschen wurden befragt, vor allem Schülerinnen und Schüler. Besorgniserregend. Die Angriffe beginnen häufig schon im Grundschulalter, wenn viele Kinder ihr erstes eigenes Handy bekommen. Das Bündnis fordert deshalb, schon in der Grundschule über Cybermobbing aufzuklären. Das waren die Nachrichten. Jetzt geht's weiter mit Verkehr, Wetter und Susi.
11: Dankeschön, Tatjana. Wir möchten, dass Sie gut ankommen. Hier ist der MDR Sachsen-Anhalt Verkehrsservice, 1:03. Und wir legen los mit der Autobahn 2 in Richtung Hannover. Zwischen Eilsleben und Helmstedt Zentrum stockender Verkehr an einer Baustelle. Planen Sie hier bitte 15 Minuten mehr ein. A14 in Richtung Magdeburg zwischen Halle-Tornau und Löbe-Jün stockender Verkehr wegen der Einrichtung einer Brückenbaustelle. Es wird geblitzt. Auf der B79 Ortsumgehung Dardes.

0: Pforzheim in Richtung Wolfenbüttel, auf der B86 in Annarode in Richtung Siebigerode, auf der B87 in Plotha in beiden Richtungen, auf der B107 zwischen der A9 Abfahrt Dessau und Oranienbaum, in Haldensleben in der Bülstringer Straße stadtauswärts, in Halle-Bruckdorf auf der B6 stadteinwärts, in Ilsenburg in der Faktoreistraße stadtauswärts, in Kochstedt in Richtung Dessau, dann in Lohburg am Münchentor stadtauswärts, in Osterburg in der Düsedauer Straße stadtauswärts, in Roßdorf in Richtung Jesnitz, dann in Stendal im Arnemer Damm stadteinwärts und in Weißenfels auf dem Südring in beiden Richtungen und in der Leipziger Straße stadtauswärts. Haben Sie vielleicht auch noch einen Blitzer entdeckt? Oder vielleicht einen Stau, in dem Sie gerade stehen? Dann rufen Sie uns doch bitte an. Kostenfrei 0800 94 6 94 6 und die 1. Der Nachmittag startet ganz freundlich und teilweise sonnig. Später schicken Altmark und Harz allerdings neue Wolken vorbei, die gelegentlich auch etwas Regen dabei haben. Bei 12 bis 17 Grad bleibt es aber angenehm herbstlich, würde ich sagen. Na, morgen werden es 14 bis 18 Grad und Donnerstag und Freitag wird es noch milder.
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0: Hallo, guten Appetit.

0: In der Sachsen-Anhalt spielt Stefan Remmler Vogel der Nacht. Ich hätte jetzt eine Giraffe am Tag zu bieten. Ja, Magdeburg hat ja eine kleine neue Mitbewohnerin, obwohl klein, naja, lange Beine hat sie jetzt schon. Große Augen und noch keinen einzigen Schritt allein zum Kühlschrank ist nötig. Mama liefert nämlich im Zoo in Magdeburg, ist ein Giraffenmädchen geboren wurde. Die Kleine steht schon selbstständig und trinkt bei Mama Shani. Das Team schaut natürlich noch ganz genau hin, wie sie sich entwickelt. Zoodirektor David Prus.
1: Da war man jetzt 15 Monate in einem recht kleinen Giraffenbauch zusammengefaltet. Und das braucht alles seine Zeit, bis sich das alles wieder entfaltet hat. Spannende Sache, auch die Hörner waren praktisch auf den Kopf geklappt, ganz knorpelig und knöchern jetzt langsam hoch, dass beim Geburtsvorgang die Mutter durch die Hörner des Kalbes nicht verletzt wird.
0: Das ist doch aber auch gut, oder? Und wer selbst bei Tierbabys nicht sofort dahinschmilzt. Also diese Geburt ist einfach eine gute Nachricht. Nubische Giraffen sind bedroht. Da zählt also jedes Jungtier, was der Nachwuchs für den Artenschutz bedeutet. Auch da hat uns der Zoodirektor was zu gesagt.
1: Die Giraffensystematik hat sich im letzten Jahr geändert. Die Rothschildgiraffen wurden den nubischen oder den nördlichen Giraffen zugeschlagen und dort sind dann die nubischen Giraffen mit eins der bedrohtesten. Wir gehen da so von circa 500 Tieren in der Wildbahn aus und wir haben da jetzt unseren kleinen Beitrag zu beigetragen, dass wir hier eine Reservepopulation erhalten, wenn die Situation dort noch schlechter wird und wenn dann in der Zukunft hoffentlich der Lebensraum wieder besser wird, dass man dann notfalls wieder Giraffen zurückbringen kann.
0: Also wirklich, das ist doch eine Sensation. Wer die Kleine mal besuchen möchte, im Giraffenhaus bitte schön leise sein. Das kennen Sie vom ganz normalen Babybesuch, ne? Alle wollen gucken und hinterher braucht die Mama erstmal Ruhe. Also planen Sie vielleicht demnächst mal einen Zoobesuch ein im Magdeburger Zoo. Und ich weiß auch schon, wie die heißt. Also wenn es nach mir geht. Susi. Die ist am Freitag geboren. So. Und da hatte ich auch Geburtstag. Nicht im selben Jahr, aber darüber sind wir jetzt großzügig hinweg. 14:45.

MDR Sachsen-Anhalt am Dienstagnachmittag. Wir feiern heute das Ampelmännchen. 65 Jahre alt wird es und Achim aus Gardelegen hat uns gerade noch einen Vorschlag gemacht für unsere Ampelmännchen-Figur. Ich habe sie ja gefragt, wie müsste es denn bei Ihnen in der Region aussieht. Also er sagt, Gardelegen, Altmark, also was für uns wirklich toll wäre in der Region. Otto Reuter und dann bitte schön mit Gehstock und Melone. Toller Vorschlag, vielen Dank. No.

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8: Heute Nachmittag mit Carsten Rochow. Guten Tag. Für die Beschäftigten des Galeria-Kaufhauses in Magdeburg gibt es zumindest vorerst finanzielle Sicherheit. Die Bundesagentur für Arbeit zahlt jetzt Insolvenzgeld und damit für 3 Monate die Nettogehälter. Das berichten mehrere Medien übereinstimmend. Wie es nach Weihnachten mit dem Kaufhaus weitergeht, ist allerdings unklar. Matthias Lindner, wie ist denn die Lage am Standort Magdeburg?
9: Es ist die 3. Insolvenz innerhalb der letzten 4 Jahre. Bislang hat der Standort Magdeburg alle Schließungswellen und Entlassungen überlebt. Die Standorte in Dessau und Halle schlossen schon vor Jahren. Das Grundstück und das Gebäude in Magdeburg gehören, wie 10 weitere ehemalige Karstadthäuser, einer internationalen Investorengruppe. Um Kosten zu senken, wird über Mietminderung verhandelt. Da aber immer mehr Menschen online kaufen, stehen Kaufhäuser generell unter Druck. Leerstehende Kaufhäuser sind wegen ihrer Größe schwer wiederzubeleben.
8: Die Wochen der Nachhaltigkeit in der Altmark haben viele Menschen angelockt. Die Veranstalter ziehen eine positive Bilanz mit 35 Veranstaltungen in der gesamten Region. Besonders gefragt war demnach das Nachhaltigkeitsfestival am Wochenende in Stendal. Dort war auch der Berliner Energieexperte Volker Quaschning zu Gast. Der Professor für erneuerbare Energien sieht in der Altmark große Chancen für die Energiewende.
10: Ja, die Region ist ja bei der Energiewende ganz weit vorne dabei. Wir sehen den Ausbau der Windenergie. Wir haben hier Potenziale, um Lithium zu fördern, um die Elektromobilität voranzubringen. Und am Ende kommen wir an einer schnellen Energiewende nicht vorbei. Und wenn die Menschen jetzt einfach diesen Mut weiterhaben und das vor Ort voranbringen, dann glaube ich, werden wir in ein paar Jahren viel, viel weiter sein, als man sich jetzt vorstellen kann.
8: Bei den Nachhaltigkeitswochen konnten sich Besucher auch selbst ein Bild machen, unter anderem in einem Windpark bei Jeggeleben und an einer Biogasanlage in Lüderitz. Prominenter Besuch heute in Brena im Landkreis Anhalt-Bitterfeld. Der frühere Bundesfinanzminister Christian Lindner kommt zu einer Wirtschaftskonferenz in die Stadt. Dort geht es um die Frage, wie Deutschlands Wirtschaft wieder wachsen und wettbewerbsfähiger werden kann. Die Stadt erwartet rund 100 Gäste aus Wirtschaft, Wissenschaft und Politik. Im VIP-Bereich des Halleschen FC geht es heute ausnahmsweise mal nicht um Fußball, sondern um Jobs und Ausbildungsplätze. Bei der Jobarena im Leuner Chemiestadion können sich Interessierte noch bis 15 Uhr über berufliche Möglichkeiten informieren und zu Bewerbungen oder Studienplatzsuche beraten lassen. Das Jobcenter Halle hat vorab 1700 Arbeitssuchende eingeladen. Die Messe steht aber auch kurz Entschlossenen offen. Wer einen Feedbackbogen ausfüllt, kann außerdem Freikarten für das nächste HFC-Spiel gegen Lok Leipzig gewinnen. 2 HFC-Spieler sollen am Nachmittag die Gewinner ziehen. Das waren die Regionalnachrichten für Sachsen-Anhalt und Susi hat alles Wichtige von den Straßen für Sie.
11: Wir sind doch immer Gewinner, oder?
8: Natürlich. Juhu.
11: Yeah! Zumindest können wir uns so freuen. Wir möchten, dass Sie gut ankommen. Hier ist der MDR Sachsen-Anhalt Verkehrsservice. 2:03. Warten Sie mal, ich muss ja erstmal näher an die Tastatur. Komme ich gar nicht ran, kann ich Ihnen gar nicht sagen. So, jetzt geht's los. Autobahn 2 in Richtung Hannover zwischen Wollin und Cieza. Stockner Verkehr. Wegen wegen Bauarbeiten 10 Minuten länger. Ich finde, das geht immer. 10 Minuten ist eine Größe, mit der kann man leben. A2 in Richtung Hannover, zwischen Eilsleben und Helmstedt Zentrum stockender Verkehr an einer Baustelle plus 15 Minuten. A14 in Richtung Magdeburg, zwischen Halle-Tornau und Löbe-Jünn stockender Verkehr wegen der Einrichtung einer Brückenbaustelle. In Götewitz Behinderungen durch einen Feuerwehreinsatz. Und es wird geblitzt auf der B79 Ortsumgehung Dardesheim in Richtung Wolfenbüttel, auf der B81 am Ortseingang Blankenburg aus Richtung A36 kommend, auf der B86 in Annarode in Richtung Siebigerode, auf der B87 in Plotha in beiden Richtungen, auf der B107 zwischen der A9 Abfahrt Dessau und Oranienbaum, dann in Dessau Friederikenplatz aus Richtung B185 in Halle-Bruckdorf, auf der B6 stadteinwärts, in Ilsenburg in der Faktoreistraße stadtauswärts, in Kochstedt in Richtung Dessau, in Lohburg am Münchentor stadtauswärts, in Osterburg in der Düsedauer Straße stadtauswärts, in Rossdorf in Richtung Jesnitz, dann in Stendal im Arnimer Damm stadteinwärts, in Weißenfels auf dem Südring in beiden Richtungen und in der Leipziger Straße stadtauswärts. Falls wir einen vergessen haben sollten oder Sie im Stau stehen und wir den noch nicht gemeldet haben, rufen Sie uns bitte an, kostenfrei 0800 94 6 94 6 und die 1. Wir würden uns darüber freuen. Das Wetter gibt sich heute Mühe, könnte man sagen. Ne? Am Nachmittag, da scheint immer wieder die Sonne. Von der Altmark und vom Harz kommen dann aber neue Wolken. Und später gibt es auch ein bisschen Regen. Mehr als 12 bis 17 Grad werden es nicht. Dafür arbeitet sich die Woche aber langsam nach oben. Am Freitag dann bis zu 20 Grad. Gefällt mir gut. Ich bin Susi Brandt. Hallo, schönen Nachmittag.
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Ich finde, dieser Hit geht immer so richtig schön vorwärts. Secret Service, 10 o'clock Postman. Und hier bei MDR Sachsen-Anhalt, der Postbote, der hatte heute weder eine Rechnung dabei, noch vielleicht das Paket für die Nachbarn, sondern Post aus dem Jahre 1986. Da versetzen wir uns mal ganz kurz zurück, denn genau heute, vor 40 Jahren, erreichte dieser nächste Song, den wir jetzt gleich spielen, Platz 1 der deutschen Charts. Und er blieb da. Und zwar ganze 4 Wochen lang. Ganz gleich, wo Sie uns gerade hören von MDR Sachsen-Anhalt. Bei den ersten Tönen fühlt sich plötzlich jeder Ort ein bisschen an wie eine Startrampe. Hier kommt das berühmteste Runterzählen der Popgeschichte, ohne dass ich auf das Intro quatsche. 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

0: Wenn Sie gleich Kaffee trinken und Kuchen essen, stellen Sie sich bitte vor, es wäre der Geburtstagskuchen fürs Ampelmännchen. Die Ostversion feiert heute 61. Geburtstag und es blinkt ja wirklich immer noch. Und Ihre Glückwünsche, die kommen heute hier bei MDR Sachsen-Anhalt mit Neuvorschlägen für das Ampelmännchen, also für neue Figuren. In Mainz gibt es ja zum Beispiel die Mainzelmännchen oder hier Helga aus der Lutherstadt Wittenberg hat per WhatsApp ins Studio geschrieben. Also ich würde mich freuen, wenn unser Martin Luther die Ampel zieren würde. Und da bist du nicht alleine, liebe Helga, weil Erika hat da auch noch was zu sagen aus Mansfeld-Südharz.
1: Für meine Heimatstadt Lutherstadt-Eisleben würde ich mir vorstellen, dass Martin Luther in der Ampel zu sehen ist. Mhm. Im Urlaub waren wir in diesem Jahr in Island. Dort sind die roten Ampeln mit Herzchen zu sehen. Das könnte ich mir für überall vorstellen.
0: Oh ja, ich bin völlig bei Ihnen. Wir brauchen viel mehr Liebe, Erika, und gute Musik. Und da habe ich wirklich was im Angebot. Aha, Hunting High and Low. Hier ist MDR Sachsen-Anhalt. Schönen Dienstagnachmittag.

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2: Mit Tatjana Grobius. Guten Tag. Der AfD-Politiker Ulrich Siegmund kritisiert Überlegungen in der CDU, seine Wahl zum Ministerpräsidenten im ersten Wahlgang zu verhindern. Er bezeichnete das als Respektlosigkeit gegenüber dem Wählerwillen. Siegmund sagt MDR Sachsen-Anhalt, in der CDU herrsche offenbar große Verzweiflung über eine politische Zukunft ohne die CDU. Er bedauere, dass dadurch die politischen Probleme des Landes in den Hintergrund gerieten.
3: Wir möchten hier Stabilität in diesem Land. Wir möchten einen Haushalt aufstellen. Wir möchten hier politisch handeln. Ich höre aktuell unterschiedliche Stimmen aus der CDU zu diesem Vorschlag. Ich meine, was die Wähler davon halten, das kann man auch wunderbar in den Kommentaren überall nachlesen. Das versteht niemand, was das soll. Auch eine Respektlosigkeit natürlich dem Wählerwillen gegenüber. Demzufolge bin ich mal gespannt, ob das im Dezember wirklich noch so ist, was hier aktuell diskutiert wird.
2: Der geschäftsführende Vorstand der CDU-Fraktion in Sachsen-Anhalt, um noch Ministerpräsident Schulze, hatte Folgendes vorgeschlagen: bei der Abstimmung zur Ministerpräsidentenwahl im Dezember geschlossen den Landtag zu verlassen. So soll der Eindruck vermittelt werden, irgendjemand aus der CDU hätte für den AfD-Kandidaten Siegmund gestimmt. Heute trifft sich die Fraktion und berät. Für rund 10.000 Galeria-Mitarbeiter zahlt die Bundesagentur für Arbeit jetzt Insolvenzgeld. Das geht aus übereinstimmenden Medienberichten hervor. Ob aber auch wirklich Insolvenzgeld fließt, war am Anfang gar nicht so klar, oder Max Hensch?
4: Ja, denn das letzte Insolvenzverfahren von Galeria ist noch gar nicht abgeschlossen. Und wenn wir uns erinnern, vor 2 Wochen, also Anfang Oktober, hat die Kaufhauskette ja schon wieder Insolvenz beantragt. Die 4. in den letzten 6 Jahren. Das Insolvenzgeld, das entspricht dem Nettogehalt und wird für maximal 3 Monate gezahlt. Die letzte Galeria-Filiale in Sachsen-Anhalt steht noch in Magdeburg.
2: Mobbing im Internet nimmt immer weiter zu und Tatort ist oft die Schule. Zu diesem Schluss ist jetzt das Bündnis gegen Cybermobbing gekommen. Die Gefahr könnte durch künstliche Intelligenz noch größer werden, denn so lassen sich Bilder, Videos und Stimmen manipulieren und das kann für Mobbing gezielt missbraucht werden. Mehr als 6.300 Menschen wurden befragt, vor allem aber Schülerinnen und Schüler. Besorgniserregend, die Angriffe beginnen häufig schon im Grundschulalter, wenn viele Kinder ihr erstes eigenes Handy bekommen. Das Bündnis fordert deshalb, schon in der Grundschule über Cybermobbing aufzuklären. Und wir bleiben noch beim Thema, denn nach einem Cyberangriff auf das digitale Rathaus von Tangerhütte gibt es Hinweise darauf, dass dabei künstliche Intelligenz eingesetzt worden sein könnte. Vor 4 Wochen war es im sogenannten digitalen Rathaus zu einem Sicherheitsvorfall gekommen. Das Portal musste abgeschaltet werden. Vom Entwickler heißt es, Tempo und Ablauf des Angriffs deuten darauf hin, dass er automatisiert und mit Hilfe künstlicher Intelligenz erfolgt sein könnte. Der Angriff habe abgewehrt werden können, der Schaden sei gering. Das Landeskriminalamt ermittelt wegen des Ausspähens von Daten. Das waren die Nachrichten, jetzt geht's weiter im Programm mit dir, Susi.
5: Dankeschön, Tatjana. 3:03, wir möchten, dass Sie gut ankommen. Hier ist der MDR Sachsen-Anhalt Verkehrsservice. Autobahn 2 in Richtung Hannover zwischen Eilsleben und Helmstedt Zentrum. Stockender Verkehr an einer Baustelle, 10 Minuten mehr. In Götewitz habe ich noch eine Meldung. Hier gibt es Behinderungen durch einen Feuerwehreinsatz. Das war es auch schon. Es wird allerdings geblitzt und das mehrfach. So kann ich es mal fröhlich sagen. Auf der B79 Ortsumgehung Dardesheim in Richtung Wolfenbüttel. Auf der B81 am Ortseingang Blankenburg aus Richtung A36. Kommend. Auf der B86 in Annarode in Richtung Siebigerode, auf der B87 in Plotha in beiden Richtungen, in Dessau Friederikenplatz in Richtung B185, in Halle-Burgdorf auf der B6 stadteinwärts, in Ilsenburg in der Faktoreistraße stadtauswärts, in Kochstedt in Richtung Dessau, in Lohburg am Münchentor stadtauswärts, in Osterburg in der Düsedauer Straße stadtauswärts, in Roßdorf in Richtung Jesnitz, in Stendal am Arnimer Damm stadteinwärts, in Weißenfels 2-mal auf dem Südring in beiden Richtungen und in der Leipziger Straße stadtauswärts. Und wenn Sie auch noch etwas entdeckt haben, dann melden Sie sich gerne bei uns. Kostenfrei geht das 0800 94 6 94 6 und die 1. Heute Nachmittag bekommen wir noch einige sonnige Abschnitte geschenkt. Später wird das Wetter etwas knausriger. Von der Altmark und vom Harz ziehen dann Wolken auf und am Nachmittag und Abend fällt dann zeitweise auch ein bisschen Regen. Dazu 12 bis 17 Grad der Trend. Der macht gute Laune. Freitag sind bis zu 20 Grad möglich.

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1: Schönen Nachmittag, oder ich könnte auch sagen, genau. Hey, schön, dass Sie dabei sind.

0: Chris Isaac bis auf die letzte Sekunde. Wicked Gamed um kurz nach zwei hier bei MDR Sachsen-Anhalt. Sie haben das bestimmt heute schon mehrfach gehört. Heute ist ja internationaler Tag der Katastrophenvorsorge. Ne? Also die Vereinten Nationen, die erinnern jedes Jahr immer am 13. Oktober mal daran, dass gute Vorbereitung wirklich Schäden begrenzen kann. Also dazu gehören diese Warn-Apps, kennen Sie auch, wenn es immer ganz kurz diese Dinger da losgehen, die Telefone. Ein kleiner Vorrat und natürlich das Wissen, wo Taschenlampe und Batterien liegen. Vorsorge beginnt übrigens manchmal schon damit, die Taschenlampe zu finden, bevor der Strom ausfällt. Naja, auf jeden Fall ein bisschen was parat haben. Unsere Redakteurin Nadine Hampel, die hat einmal so eine kleine Prepper, also beziehungsweise so Vorbereitungsliste verfasst. Sie können ja mal abhaken, ne? Also was sollte man unbedingt zu Hause haben?
1: Vor allem viel Haltbares natürlich, Nudeln, Reis, generell einfach viel Konserven, Gläsern, alles was ja so lange hält. Obst ist drauf, Gemüse, auch alles in Konserven, wenn es geht. Und Dinge, die länger satt machen. Also Vollkornbrot, Knicke, Zwieback. Lustige Sachen stehen allerdings nicht drauf. Das fand ich ein bisschen schade. Also um Schokolade, Kekse und so muss man sich dann doch selber kümmern. Die Tüte Chips hat jetzt hier irgendwie auch keiner beachtet. Aber das, da muss man dann selber drauf achten, dass man da natürlich auch was einkauft. Die Mengen werden empfohlen pro Kopf für 10 Tage. Zum Beispiel 2 Liter Wasser am Tag. Das wäre dann auch zum Kochen. 2 Liter haltbare Milch. 5 Eier. Also da wird dann geguckt, dass einer für 10 Tage durchkommt.
0: Okay, einer. Und ich habe jetzt mal geguckt, wie lange das alles so haltbar wäre. Ja, weißer Reis, trockene Nudeln, gute Lagerung, mehrere Jahre, Zwieback ungefähr ein Jahr. Vollkornbrot müssen Sie natürlich gucken. Irgendwie frisches hält nur eine Woche. Aber da gibt es auch welches in Dosen. Obst und Gemüse in unbeschädigten, ungeöffneten Konserven ebenfalls jahrelang. Wichtig nur, kühl und trocken lagern. Und das MHD, ne? Das Mindesthaltbarkeitsdatum ist übrigens kein automatisches Wegwerfdatum. Meine Dosen Ravioli aus den 90ern, die haben letzte Woche eigentlich auch noch ganz gut geschmeckt.
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0: gut, dass heute Dienstag ist. Die Bengals, Manic Monday, 14.21 Uhr. Und es ist Zeit, um übers Wetter zu reden, und zwar mit Diana Weise im MDR-Wetterstudio. Hallo Diana.
1: Hallo Susi.
0: Du, ich erzähle die ganze Zeit, dass der sonnige Nachmittag zwar sonnig ist, aber von Westen her doch ein bisschen Regen auf uns zukommt. Ist das richtig? Wo ist er denn gerade?
1: Also im Harz sind die Wolken schon relativ zahlreich. Da kann es ganz wenig Regen mal, also so eher so in Tröpfelchenform geben. Mhm. Und das wird aber dann bis zum Abend immer mehr Wolken von dort geben, sodass es dann nicht mehr so viele Auflockerungen gibt und eben auch immer mal Regen, meistens in leichter Form. Auch in der Nacht noch kann das passieren. Es ist aber mit der Sonne jetzt am Nachmittag auch ganz schön mild geworden. Also wir haben sogar eine vereinzelte 18 Grad in Halberstadt, ansonsten so 13 bis 16 Grad.
0: Mhm. Sag mal, und die Nacht, wird die genauso kalt wie die letzte?
1: Wir hatten es ja auch mit Frost zu tun und Bodenfrost, aber das kriegen wir in der nächsten Nacht erstmal nicht. Wir haben es ja mit vielen Wolken zu tun, immer mal Regen und 11 bis 7 Grad, und später in der Nacht gibt es dann wieder Auflockerung und ein paar Nebelfelder.
0: Und jetzt machst du uns noch ganz viel Lust auf die nächsten Tage, denn es wird nochmal richtig, ja, man könnte schon fast sagen spätsommerlich, aber der ist ja nun lange vorbei eigentlich.
1: Ja, auch so golden herbstlich. Denn die Temperaturen, die steigen schon noch ein bisschen an. Morgen und am Donnerstag also so auf 14 bis 18, am Freitag sogar 20 Grad. Ein Hochdruckgebiet bringt zwar früh durchaus Nebelfelder und immer mal ein paar Wolken, aber dazwischen eben auch sehr viel Sonnenschein und trockenes Wetter.
0: Sehr gut, ich packe die Sonnencreme noch nicht so weit weg. Diana Weise im MDR-Wetterstudio. Vielen Dank.

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2: 14.30 Uhr mit Carsten Rochow. Guten Tag. Der AfD-Politiker Ulrich Siegmund hat Überlegungen in der CDU kritisiert, seine Wahl zum Ministerpräsidenten im ersten Wahlgang zu verhindern. CDU-Abgeordnete könnten dafür bei der Wahl im Dezember den Landtagssaal verlassen, auch um Spekulationen über mögliche Stimmen für Siegmund zu vermeiden. Der AfD-Politiker hält von diesem Vorschlag wenig. Im Gespräch mit MDR Sachsen-Anhalt reagierte Siegmund mit scharfer Kritik.
3: Bei der CDU herrscht die maximale Verzweiflung, ja, vor einer besseren politischen Zukunft in diesem Land offenbar ohne eine CDU. Und demzufolge kommt man auf solche seltsamen Ideen. Ich persönlich bedauere es nur sehr, dass wir nicht über die politischen Probleme dieser Zeit reden. Wir möchten hier Stabilität in diesem Land. Wir möchten einen Haushalt aufstellen. Wir möchten hier politisch handeln.
2: Siegmund hält weiter an seinem Ziel fest, bereits im ersten Wahlgang zum Ministerpräsidenten gewählt zu werden. Das Landgericht Halle hat einen 30-jährigen Mann wegen Geiselnahme und gefährlicher Körperverletzung zu 4,5 Jahren Haft verurteilt. Die Staatsanwaltschaft hatte ihm vorgeworfen, gemeinsam mit zwei unbekannten Komplizen in Halle einen Mann gezwungen zu haben, sich auszuziehen. Anschließend hätten sie ihn mit einem Messer und einer Pistole bedroht und 80.000 Euro sowie Unterschriften unter Darlehensverträge gefordert. Das Urteil ist noch nicht rechtskräftig. Für die Beschäftigten des Galeria-Kaufhauses in Magdeburg sind die Gehälter bis Weihnachten gesichert. Wie es danach weitergeht, ist allerdings unklar. Die Bundesagentur für Arbeit zahlt jetzt Insolvenzgeld für rund 10.000 Galeria-Mitarbeiter bundesweit. Das berichten mehrere Medien übereinstimmend. Die Magdeburger Filiale hat bislang sämtliche Schließungswellen überstanden. Die Standorte in Halle und Dresden gibt es dagegen schon länger nicht mehr. Um Kosten zu sparen, wird derzeit über eine niedrigere Miete für das Magdeburger Kaufhaus verhandelt. Im Miniaturenpark in Wernigerode gibt es eine neue Attraktion. Nach anderthalb Jahren Bauzeit ist dort das Modell der Glasmanufaktur Harzkristall eingeweiht worden. Miniaturenpark-Geschäftsführer Andreas Mehling erklärt die neue Attraktion.
4: Also das Besondere ist tatsächlich daran, dass wir ein sehr, sehr großes Außengelände mitgebaut haben. Die Glasmanufaktur hat ja Gebäude und davor diesen tollen Spielplatz, den viele kennen und sehr schätzen. Und deswegen haben wir den mitgebaut, weil der halt eben auch aus Glas ist. Und das ist tatsächlich besonders, dass wir so eine Kooperation aus unseren Modellbauern hatten, mit den Werkstoffen, mit denen wir wissen, wie es geht, und den Glasbläsern, die ihren Teil dazu beigetragen haben.
2: Besucher können so die Glasmanufaktur gleich doppelt erleben, im Original in Derenburg und als Miniaturkunstwerk im Maßstab 1:25, ab sofort in Wernigerode. Das waren die Regionalnachrichten und 1:1 Straßenverkehr jetzt von Susi.
5: Kriegst du.
2: Bitte.
5: Wir möchten nämlich, dass Sie gut ankommen. Hier ist der MDR Sachsen-Anhalt Verkehrsservice. Es ist 3:03. Autobahn 2 in Richtung Hannover zwischen Eilsleben und Helmstedt Zentrum. Stockender Verkehr an einer Baustelle. Hier brauchen Sie 10 Minuten länger. A14 in Richtung Magdeburg zwischen Halle-Trotha und Löbejün. 3 Kilometer Stau und stockender Verkehr. In Götewitz Behinderungen immer noch durch einen Feuerwehreinsatz. Und es wird geblitzt auf der B81 am Ortseingang Blankenburg aus Richtung A36 kommend. Auf der B86 in Annarode in Richtung Siebigerode. Auf der B87 in Plotha in beiden Richtungen, in Dessau-Friederikenplatz in Richtung B185. In Ilsenburg in der Faktoreistraße stadtauswärts. In Kochstedt in Richtung Dessau. In Lohburg am Münchentor stadtauswärts. In Osterburg in der Düsedauer Straße stadtauswärts. In Rossdorf in Richtung Jesnitz. Dann in Stendal im Arnimer Damm stadteinwärts. In Weißenfels auf dem Südring in beiden Richtungen. Und in Weißenfels in der Leipziger Straße stadtauswärts. Haben Sie da vielleicht auch noch einen gesehen? Dann wäre das doch ganz schön, wenn Sie uns anrufen. Also kostenfrei geht das unter der 0800 94 6 94 6 und die 1. Sonne, Wolken und ein bisschen Regen. Der Nachmittag hat heute wirklich das komplette Herbstprogramm gebucht. Zunächst ist es noch freundlich, aber später, haben wir vorhin gehört, ziehen von der Altmark und vom Harz dann mehr Wolken auf. Die Temperaturen im Moment sogar mal 18 Grad, also 13 bis 18 Grad, ne? Da müssen Sie mal gucken. Und am Freitag oder bis Freitag wird es immer milder und dann könnten wir sogar die 20 Grad Marke knacken. Wenn Sie sich jetzt vor Freude auf den Boden schmeißen wollen, dann machen Sie das. Die Musik passt. Hören Sie mal. Ich bin Susi Brandt. Schönen Nachmittag.
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1: Frank Martin ist jetzt bei mir und der strahlt auch immer noch. Beste Laune ja auch beim FCM, auch 3 Tage nach dem Spiel. Klar, eigentlich nach dem 3:0 gegen Hannover, da kann man ja nur strahlen. Und die Vorfreude aufs nächste Spiel ist auch schon groß. Da geht's ja nach Dresden, sie müssen in Dresden ran. Am Sonntag wird das ziemlich groß, denke ich, ne?
2: Ja, es ist dieses besondere Spiel, was den Fußball-Osten immer elektrisiert, wenn Dynamo Dresden und der 1. FC Magdeburg aufeinandertreffen. Aber um auf das Strahlen zurückzukommen, das gab's heute auch beim FCM-Training. Und Schatten, die bereits auf dieses Spiel in Dresden geworfen werden. Nicht nur, weil die Sonne heute hier in Magdeburg und über den Trainingsplatz des FCM strahlte, sondern eben auch, weil der Kapitän, weil Dominik Reimann richtig gute Laune hat und richtig Bock hat auf dieses ganz besondere Spiel, auf den Elbklassiko Magdeburg in Dresden.
3: Ja, ich glaube, in Dresden ist es sowieso immer noch ein bisschen spezieller. Klar haben die jetzt nicht die Punktzahl, glaube ich, geholt, die sie geholt hätten wollen. Aber ich glaube nicht, dass es gefährlicher dadurch ist, gegen die zu spielen. Die haben ihre Stärken, das habe ich schon gesagt. Die sind auch oft gefährlich, die hatten auch oft enge Spiele, die sie dann am Ende vielleicht nicht gewonnen haben. Aber ja, gefährlich, glaube ich, oder wird's gefährlicher, wird's, glaube ich, dadurch nicht.
1: Na, gefährlich sollte es ja beim Fußball auch nicht werden. Aber gut, wir gucken mal auf die Tabelle. Eben. Da ist der FCM ja wirklich klarer Favorit. Ne? Auf Platz 4 stehen die und Dresden Platz 16.
2: Ja, und ich lege noch einen nach. Dazu hat der FCM auch das letzte Auswärtsspiel in Dresden gewonnen.
1: Ihr immer mit euren Statistiken.
2: Es war am 9. August 1:2 Magdeburg damals. Der Sieger Jean Hugonet und Matej Kaas, die Torschützen, die sind längst nicht mehr für den FCM unterwegs. Dafür steht Dominik Reimann zwischen den Pfosten und Magdeburgs Kapitän. Der weiß auch, warum es am Sonntag erneut in Dresden mit einem FCM-Sieg klappen kann.
3: Ja, ich glaube, weil wir in der letzten Zeit ziemlich gut unterwegs gewesen sind und wir uns davor vor keinem verstecken müssen. Und ich glaube, wenn wir unsere Dinge, die wir die letzten Wochen dann auch auf den Platz gebracht haben, wieder auf den Platz kriegen, dann sind wir gut unterwegs und haben eine gute Chance, auch dort zu gewinnen.
2: Ja, das Spiel ist erst am Sonntag, ist noch ein bisschen Zeit, die Fußballfans dann irgendwie überbrücken müssen. 31.400 werden dabei sein, Stadion logischerweise ausverkauft. Also das wird ein Elbklassiko der ganz besonderen Art.
1: Und am Sonntag um 13.30 Uhr informieren wir dann natürlich in Live-Ausschnitten bei uns bei MDR Sachsen-Anhalt im Programm.
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Rockin' all over the world am Dienstagnachmittag. 65 Jahre alt, immer noch berufstätig und den ganzen Tag entweder rot oder grün. MDR Sachsen-Anhalt sagt heute herzlichen Glückwunsch Ampelmännchen. Und Reinhard aus Hettstedt schreibt: Hier mein Vorschlag per WhatsApp zu den Ampelmännchen. Für die ehemaligen Landkreise des Landkreises Mansfeld-Südharz. Für Hettstedt hat er die Bergknappen vorgeschlagen. Napian und Neuke. Setzt die Frage, wer da rot oder grün ist. Und für die Stadt Sangerhausen eine Rose oder das Kobermännchen auch gut. Aber er schreibt eben auch, für den gesamten Landkreis könnte ich mir auch vorstellen, einen Förderkorb oder eine Spitzkegelhalde vorstellen. Ja, die wäre ja dann immerhin weithin sichtbar. Gute Ideen. Ihre WhatsApp bei uns ins Studio. Die Nummer finden Sie in der App.

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0: Pop, Mammy Blue bei MDR Sachsen-Anhalt. Ich weiß auch nicht, wie oft ich diesen Song schon gehört habe, aber kennen Sie das, wenn Sie immer wieder aufs Neue mitsingen? Ich freue mich auf Harpo und Horoscope. Sollten Sie auch tun.
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6: Mit Tatjana Gropius. Guten Tag. Das Abstimmungsverhalten bei der Wahl des Landtagspräsidenten, ein Fraktionschef, der gleichzeitig auch noch Ministerpräsident ist. Bei der CDU in Sachsen-Anhalts Landtag gibt es einige Themen zu besprechen. Noch wird in diesen Minuten hinter verschlossenen Türen darüber beraten. Ein Vorschlag vom Fraktionsvorstand um den geschäftsführenden Ministerpräsidenten Schulze hat zuletzt für Diskussionen gesorgt, nämlich ob nicht die CDU-Landtagsabgeordneten bei der Wahl von AfD-Kandidat Siegmund zum Ministerpräsidenten im Dezember

0: geschlossen den Saal verlassen sollten. Siegmund selbst hat sich schon bei MDR Sachsen-Anhalt dazu geäußert und unter anderem gesagt, das sei Respektlosigkeit gegenüber dem Wählerwillen. Es ist wohl der erste öffentlich gewordene Hackerangriff mit KI gegen eine Kommune in Deutschland, die Attacke auf das digitale Rathaus in Tangerhütte. Mit der Plattform lassen sich etwa Termine bei der Zulassungsstelle anmelden oder Termine einreichen. Dazu jetzt MDR Sachsen-Anhalt-Reporter Marcel Roth.
1: Für eine KI-Beteiligung spricht, wie schnell in das System eingedrungen wurde und dass das weitere Vordringen unmittelbar während des Angriffs auf dem Server der Stadt entwickelt wurde. Das sagt der Tangerhütter Programmierer der Software des digitalen Rathauses, Hagen Wöcht.
2: Für den Mensch wäre das zu aufwendig. Der würde sich den Weg einfacher machen. In Kombination mit der Abarbeitung der Geschwindigkeit haben wir dann Rückschlüsse darauf gezogen, dass wir gesagt haben, also das war kein menschlicher Angriff.
1: Auch unabhängige IT-Sicherheitsexperten halten es für plausibel, dass Tangerhüttes digitales Rathaus per KI angegriffen wurde. Solche Berichte häufen sich derzeit weltweit. In Deutschland waren KI-Angriffe auf staatliche Infrastruktur bisher allerdings nicht bekannt geworden. Kritiker machen US-KI-Konzerne wie OpenAI verantwortlich und werfen ihnen Sorglosigkeit vor.
0: Wir bleiben noch beim Thema. Mobbing im Internet nimmt immer weiter zu und Tatort ist auf die Schule. Zu diesem Schluss ist jetzt das Bündnis gegen Cybermobbing gekommen. Die Gefahr könnte durch künstliche Intelligenz noch größer werden, denn so lassen sich Bilder, Videos und Stimmen manipulieren und das kann für Mobbing gezielt missbraucht werden. Mehr als 6.300 Menschen wurden befragt, vor allem aber Schülerinnen und Schüler. Besorgniserregend, die Angriffe beginnen häufig schon im Grundschulalter, wenn viele Kinder ihr erstes eigenes Handy bekommen. Das Bündnis fordert deshalb, schon in der Grundschule über Cybermobbing aufzuklären. Jeden Euro zweimal umdrehen und am Ende nicht wissen, ob es reicht. In Sachsen-Anhalt sind 15% der Bevölkerung armutsgefährdet. Zu diesem Schluss ist jetzt das Statistische Landesamt in Halle gekommen. Und es werden tendenziell immer etwas mehr. Es gibt nämlich einen minimalen Anstieg von 0,2% im Vergleich zum Vorjahreszeitraum. Am häufigsten trifft es junge Menschen. Bei den 18- bis unter 25-Jährigen ist es sogar mehr als jeder Vierte. Das höchste Armutsrisiko haben aber Alleinerziehende mit Kindern. Und gerade hat uns noch diese Nachricht erreicht. Die CDU-Fraktion in Sachsen-Anhalts Landtag hat gerade beschlossen, bei der Ministerpräsidentenwahl von AfD-Kandidat Siegmund im Dezember im ersten Wahlgang den Landtag geschlossen zu verlassen. Soweit zu den Nachrichten. Jetzt geht's weiter im Programm mit dir, Susi.
3: Danke.
4: Wir möchten, dass Sie gut ankommen. Hier ist der MDR Sachsen-Anhalt Verkehrsservice. 3 Minuten nach halb. Nee, nicht nach halb vier, nach drei. Also, ich war meiner Zeit voraus, haben Sie gemerkt, ne? A2 in Richtung Hannover zwischen Eilsleben und Helmstedt. Zentrum, stockender Verkehr an einer Baustelle, plus 10 Minuten. Vorsicht auf der A9 in Richtung München. Zwischen Niemeck und Kleinmarzehns befindet sich eine ungesicherte Unfallstelle auf der rechten Fahrspur im Baustellenbereich. A38 in Richtung Leipzig. Zwischen Leipzig Südost und Dreieck Partenaue ist die rechte Fahrspur gesperrt. Es wird geblitzt am Ortseingang Blankenburg aus Richtung A36. Auf der B86 in Annarode in Richtung Siebigerode. Auf der B87 in Plotha in beiden Richtungen. In Blankenburg in der Herzogstraße stadteinwärts. In Dessau-Friederikenplatz in Richtung B185. In Ilsenburg in der Faktoreistraße stadtauswärts. In Osterburg in der Düsedauerstraße ebenfalls stadtauswärts. In Roßdorf in Richtung Jesnitz. Dann in Sielstedt in Richtung Wernigerode. In Stendal im Arnimer Damm statt einwärts, in Weißenfels zweimal, auf dem Südring in beiden Richtungen und in der Leipziger Straße statt auswärts. Und wenn Sie auch Blitzer oder Staus gesehen haben, dann rufen Sie uns bitte an, kostenfrei unter der 0800 94 6 94 6 und die 1. Im Harz sind gerade viele Wolken unterwegs und hier und da gibt es auch mal ein paar Regentropfen. Aber ansonsten können Sie richtig Glück haben. Viel Sonne noch. Ein paar Wolken sind dabei. Die Temperaturen so bis 18 Grad heute nochmal. Aber die Wolken nehmen eben zu. Deswegen haben wir eine nicht so kalte Nacht wie letzte Nacht. Und der Trend bis zum Freitag bleibt teils bewölkt und trocken. Morgen und am Donnerstag dann bis 18 Grad und am Freitag sogar bis 20 Grad.
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4: Ich wünsche uns eine gute Zeit.

0: 1986 war das. Stefanie von Monaco, ja, die hatte mal die Idee. Sie hatte da mal, Mensch, ich möchte auch mal was singen und groß rauskommen. Also ich denke mal, wegen der Kohle hat es die Prinzessin wohl nicht gemacht. Irresistible bei MDR Sachsen-Anhalt.
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2: Ja, toll. Jetzt muss ich auch noch zu diesem Thema einen Beitrag machen. Herbst. Als ob ich nicht schon genug zu tun hätte. Da steht man nichtsahnend an einem normalen Spätsommertag auf und auf einmal ist draußen Herbst. Morgens ist es kalt, mittags nochmal kurz warm, zwischendurch regnet und stürmt es, Blätter werden braun, der Himmel grau und Leute krank. Grippe und Erkältungswellen fegen über das Land, auf einmal tragen die Leute Übergangsjacken. Stürme reißen Äste von den Bäumen und es ist dunkel, wenn man von der Arbeit kommt. Sehr deprimierend. Am schlimmsten sind aber die Herbstfreunde, die mit den Pilzen überall aus dem Boden schießen. Die hängen Girlanden mit sterbenden Blättern überall auf, sammeln Kastanien und Eicheln und freuen sich, dass es regnet, weil es dann so gemütlich ist, drinnen zu sitzen und kratzende Socken zu stricken. Und überall erzählen sie, wie toll der Herbst ist. Wahrscheinlich haben sie zu viel Pumpkin Spice Latte getrunken.
3: Leonard, du bist ja schon wieder so ungemütlich. Mach doch einfach mal ein schönes Herbstpuzzle mit Igeln drauf. Das hebt die Stimmung,
2: ruft meine Chefin. Klar, sage ich, warum nicht gleich ein Impro-Theater? Thema Herbst.
3: Ui, tolle Idee, ruft meine Chefin und lässt sich auf den Boden fallen. Was bin ich?
2: Fragt sie und robbt den Flur entlang.
3: Raschel, raschel,
2: sagt sie dabei. Ganz offenbar will sie Herbstlaub darstellen, aber ich werde mir mit der Lösung Zeit lassen. Soll sie sich erstmal richtig austoben. Solange schreibe ich meinen Beitrag. Denn, was soll ich sagen? Hauptsache, sie ist glücklich.
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0: vielleicht auch mal etwas enger. Wir wollen doch einfach nur zusammen sein.
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la la. Da war die Französin Alizé 15 Jahre alt. Moi Lolita im Jahr 2001 wurde der Hit veröffentlicht und der erschien dann kurz vor ihrem 16. Geburtstag. Ja, und wo wir jetzt schon so schön europäisch unterwegs sind, in Spanien wiederum ist heute wirklich ein schwieriger Tag. Ja, heute ist ja Dienstag, der 13. Und ich weiß jetzt gar nicht, ob Sie das wussten. Ich hatte keine Ahnung bislang. Während bei uns ja Freitag, der 13. diesen schlechten Ruf hat, gilt in Spanien ausgerechnet der Dienstag, der 13., der Martes also, als Unglückstag. Und das spanische Martes, das erinnert nämlich die Spanier an Mars, den Gott des Krieges. Also, falls heute irgendetwas schief geht, einfach behaupten, sie sind innerlich Spanier. Okay.

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8: 15.30 Uhr mit Carsten Rochow. Guten Tag. Mit dem neuen Nahverkehrsplan gibt es ab Mitte Dezember auf mehreren Strecken in Sachsen-Anhalt mehr Züge. So fahren Regionalexpresszüge von Lutherstadt-Wittenberg künftig stündlich nach Berlin. Die S-Bahn zwischen Naumburg und Leipzig fährt dann ebenfalls jede Stunde direkt durch den Citytunnel. Zwischen Magdeburg und Halle gibt es zusätzliche Spätverbindungen. Von solchen Verbesserungen kann in der Altmark allerdings keine Rede sein. Dort ist der Zugverkehr auf der wichtigen Ost-West-Trasse weiterhin unterbrochen und zwischen Stendal und Salzwedel fällt mit dem neuen Fahrplan auch noch der Halt in Steinfeld weg. Am Landgericht Halle ist ein 48-Jähriger wegen sexuellen Missbrauchs seiner Stiefkinder verurteilt worden. Der Mann aus dem Landkreis Mansfeld-Südharz soll sich über Jahre an seinem Stiefsohn und seiner Stieftochter vergangen haben. Die beiden sind heute 25 und 19 Jahre alt. Alida Dabrowski hat den Prozess verfolgt. Wie hat das Gericht entschieden?
9: Mit 4 Jahren und 9 Monaten ist die Kammer nur knapp unter dem von der Staatsanwaltschaft geforderten Strafmaß geblieben. Die wollte 5 Jahre, die Verteidigung allerdings Freispruch. Die Vorsitzende Richterin fand die Aussagen der Geschädigten und Zeugen aber glaubhaft. Neben der Gefängnisstrafe muss der Mann nun je 12.000 Euro Schmerzensgeld an die Geschädigten zahlen. Er hat noch das Rechtsmittel der Revision.
8: Der Hackerangriff auf das digitale Rathaus in Tangerhütte vor 4 Wochen ist offenbar mit Hilfe künstlicher Intelligenz erfolgt. Das haben Recherchen von MDR Sachsen-Anhalt ergeben. Der Entwickler der betroffenen Software ist davon überzeugt, dass KI bei dem Angriff eingesetzt wurde. IT-Sicherheitsexperten halten das für plausibel. Es wäre der erste bekannt gewordene KI-Angriff dieser Art auf eine staatliche Stelle in Deutschland. Die Angreifer sollen KI nicht nur genutzt haben, um in das System einzudringen, sondern auch um den Angriff auf dem städtischen Server weiterzuentwickeln. Das Bundesamt für Sicherheit in der Informationstechnik warnt vor zunehmenden Gefahren durch KI. Der digitale Stadtrundgang Unsichtbares Bauhaus Dessau ist für den Grimme Online Award nominiert. Mit dem Handy können Besucher an verschiedenen Orten in der Dessauer Innenstadt QR-Codes scannen und so Bauhausgeschichte entdecken. Dominik Pasemann von der Stiftung Bauhaus Dessau freut sich über diese Anerkennung.
10: Für uns ist die Nominierung eine Bestätigung, Bauhausgeschichte auch auf neuen digitalen Wegen zu vermitteln. Und wir wollen die Leute neugierig machen und dazu einladen, selbst auf Entdeckungstour zu gehen. Und dass das Projekt jetzt natürlich solche Aufmerksamkeit erfährt, das ist eine Anerkennung für alle Beteiligten.
8: Ob das Projekt den Grimme Online Award erhält, entscheidet sich am 1. Dezember bei der Preisverleihung in Essen.
11: Können wir mitstimmen?
8: Ja, probier doch mal.
11: Das geben wir an. So, Carsten, du wolltest noch was sagen.
8: Ich wollte sagen, bitte, dass das die Regionalnachrichten waren. Toll. Und du hast jetzt noch eine halbe Stunde. Ich wünsche dir einen schönen Feierabend und jetzt mach mal schnell Verkehr.
11: Ja, und du bist alleinerziehender Vater heute auch nicht so lange, ne,
8: ja,
11: mein Lieber?
8: Gut. Ja, ich versuch's.
11: Wir möchten, dass Sie gut ankommen. Hier ist der MDR Sachsen-Anhalt Verkehrsservice. Wir haben es 3 Minuten nach 3:30. Autobahn 2 in Richtung Hannover. Zwischen Eilsleben und Helmstedt Zentrum stockender Verkehr an einer Baustelle. Hier brauchen Sie 15 Minuten länger. Und die A9 in Richtung München. Zwischen Niemek und Kleinmarzehn Stau nach einem Unfall plus 15 Minuten. Es wird geblitzt auf der B81 am Ortseingang Blankenburg aus Richtung A36, auf der B86 in Annarode in Richtung Siebigerode, auf der B87 in Plotha in beiden Richtungen, dann Blankenburg in der Herzogstraße stadteinwärts, in Dessau Friederikenplatz in Richtung B185, in Ilsenburg in der Faktoreistraße stadtauswärts, in Osterburg in der Düsseldauer Straße stadtauswärts, in Rostock in Richtung Jesnitz, in Silstedt in Richtung Derenburg, dann in Weißenfels in der Leipziger Straße stadtauswärts. Und jetzt würde Ihr Blitzer kommen. Falls Sie denn noch einen gesehen haben, rufen Sie uns doch kostenfrei an unter der 0800 94 6 94 6 und die 1. Wir blicken mal ganz kurz auf die Temperaturen. Die haben sich nämlich ganz schön gerappelt. Dort, wo noch die Sonne scheint, ist es richtig schön warm. Barleben zum Beispiel 18 Grad, Bernburg auch 18 Grad. Ich denke, es liegt am dicken B. Und die Temperaturen, die gehen heute zwar wieder runter, aber nicht so kalt wie letzte Nacht. Morgen dann ganz schön Sonne, Wolken im Wechsel, kein Regen mehr. Und bis Freitag kriegen wir noch mal 20 Grad. Ist doch ganz schön. Ich bin Susi Brandt. Hallo.
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kann ein Dienstagnachmittag klingen. MDR Sachsen-Anhalt spielt Late Back und den Baker Man, sozusagen den Bäcker, ne? Und der Bäcker, der hat bestimmt schon den Geburtstagskuchen für Paul Simon gebacken, ich bin mir ziemlich sicher. Der Sänger und weltberühmte Simon von Simon & Garfunkel wird heute 85 Jahre alt und eigentlich wollte er sich schon 2018 von der Bühne verabschieden. Das hat allerdings nicht besonders gut geklappt. Er ist nämlich wieder auf Tour gegangen und hat erst vor wenigen Tagen ein neues Live-Album veröffentlicht mit 85. Hut ab. Wie ich so überlege, da haben sie mich also noch ein bisschen an der Backe. Hier bei MDR Sachsen-Anhalt im Radio. 50 Ways to Leave Your Lover.

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1: Das Geburtstagskind Paul Simon hier bei MDR Sachsen-Anhalt. Hier ist nochmal der Verkehrsservice. Vorsicht auf der A38 in Richtung Leipzig. Zwischen Heringen und Berger liegt ein Plastikteil auf der linken Fahrspur. Bitte vorsichtig fahren.

0: super finde, dass wir heute schon den ganzen Dienstagnachmittag über feiern. Jan Lütke ist bei mir, der ist auch ein bisschen Partylaune.
1: Ja, du feierst ja schon die ganze Zeit hier mit den Leuten, ne? Von wegen 65 Jahre Ostampelmännchen, ja. Das wir natürlich alle kennen. Und wir müssen es natürlich und mussten es auch alle kennen, damit wir sicher über die Straße kommen.
0: Genau.
1: Und du hast ja heute schon sehr schön gefragt, was die Leute sich so vorstellen können für ihren Ort. Ne?
0: Ja.
1: Das ist vielleicht, weil das Ampelmännchen, da habe ich ja schon mir so gedacht, hat er schon Geschwister bekommen,
0: ja,
1: überall in Deutschland.
0: Aber was wirklich niedlich ist, ich hatte vorhin Molmers Wende, hatte ich eine Hörerin dran und die hat gesagt, wir haben zwar keine Ampel, aber ich würde einen tollen Vorschlag machen. Also es gab wirklich immer alles. Ne? Und Barbara aus Könnern, die sagt zum Beispiel, in Bernburg, da würde doch Till Eulenspiegel gut als Ampelmännchen passen. Da musste ich ja erstmal nachgucken. Ne? Aber tatsächlich, also für Eulenspiegel soll laut einer Sage im Jahr 1325 als Turmbläser auf Schloss Bernburg beim Grafen von Anhalt gearbeitet haben. Und was hat er wie immer gemacht? Einen kleinen Streich hat er sich natürlich auch ausgedacht. Eulenspiegel nahm zum Beispiel seine Aufgabe wörtlich und blies Alarm, obwohl keine Feinde in Sicht waren. Also falls Sie auch noch was haben, ne, schicken Sie es dem Jan per WhatsApp-Sprachnachricht. Die Nummer finden Sie in der App. Ich bin Susi Brandt. Tschüss, bis morgen.

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0: Die Twins, eindeutig aus den 80ern, hörbar, oder? Ballad Dancer hier bei MDR Sachsen-Anhalt. Die Hits unseres Lebens kriegen Sie hier. Gleichen 70er. The Rubettes. In wenigen Minuten hier bei mir.
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2: Mit Tatjana Gropius. Guten Tag. AfD-Kandidat Siegmund bleibt dabei. Er will sich im Dezember im Landtag zu Sachsen-Anhalts Ministerpräsident wählen lassen. Das sagte er heute nochmal MDR Sachsen-Anhalt. Damit das auch im ersten Wahlgang klappt, braucht er noch insgesamt 3 Stimmen aus den anderen Fraktionen. Jetzt könnte dieses Vorhaben aber noch deutlich komplizierter werden. Katrin Wolf aus der Nachrichtenredaktion, woran liegt das denn?
3: Also, weil es von den anderen Fraktionen bislang heißt, dass sie im Dezember Siegmund nicht zum Ministerpräsidenten wählen wollen. Und aus dem CDU-Lager kommen womöglich auch keine Stimmen. Denn bleibt die Fraktion, wie vorhin beschlossen, bei ihrem Plan, im ersten Wahlgang den Saal zu verlassen, nimmt sie an der Abstimmung zum Ministerpräsidenten erst gar nicht teil. 14 CDU-Abgeordnete stimmten dafür, den Saal zu verlassen. Einer enthielt sich. Vorab hatte AfD-Kandidat Siegmund dies als Respektlosigkeit gegenüber dem Wählerwillen bezeichnet.
2: Es ist wohl der erste öffentliche gewordene Hackerangriff mit KI gegen eine Kommune in Deutschland. Die Attacke auf das digitale Rathaus in Tangerhütte. Mit der Plattform lassen sich etwa Termine bei der Zulassungsstelle anmelden oder Termine einreichen. MDR Sachsen-Anhalts Reporter Marcel Roth dazu.
4: Für eine KI-Beteiligung spricht, wie schnell in das System eingedrungen wurde und dass das weitere Vordringen unmittelbar während des Angriffs auf dem Server der Stadt entwickelt wurde. Das sagt der Tangerhütter Programmierer der Software des digitalen Rathauses, Hagen Wöcht.
5: Für den Mensch wäre das zu aufwendig. Der würde sich den Weg einfacher machen. In Kombination mit der Abarbeitung der Geschwindigkeit haben wir dann Rückschlüsse darauf gezogen, dass wir gesagt haben, also das war kein menschlicher Angriff.
4: Auch unabhängige IT-Sicherheitsexperten halten es für plausibel, dass Tangerhüttes digitales Rathaus per KI angegriffen wurde. Solche Berichte häufen sich derzeit weltweit. In Deutschland waren KI-Angriffe auf staatliche Infrastruktur bisher allerdings nicht bekannt geworden. Kritiker machen US-KI-Konzerne wie OpenAI verantwortlich und werfen ihnen Sorglosigkeit vor.
2: Jeden Euro zweimal umdrehen und am Ende nicht wissen, ob es reicht. In Sachsen-Anhalt sind 15% der Bevölkerung armutsgefährdet. Zu diesem Schluss ist jetzt das Statistische Landesamt in Halle gekommen. Und es werden tendenziell immer etwas mehr. Es gibt nämlich einen minimalen Anstieg von 0,2% im Vergleich zum Vorjahreszeitraum. Am häufigsten trifft es junge Menschen. Bei den 18- bis unter 25-Jährigen ist sogar mehr als jeder vierte armutsgefährdet. Das höchste Armutsrisiko haben aber Alleinerziehende mit Kindern. Und große Aufregung heute am Nürnberger Flughafen. Der Airport war am Mittag sogar vorübergehend dicht. Denn ein Flugzeug habe im Landeanflug einen Notfallcode gesendet, der für Entführungsfall steht. Versehentlich, wie sich später herausgestellt hat. Die Polizei geht davon aus, dass ein defektes Funkgerät das Signal ausgelöst hat. Weil das aber zunächst unklar war, stiegen zwischenzeitlich sogar Kampfjets auf, um die Maschine aus Griechenland sicher zum Boden zu begleiten. Und das waren die Nachrichten. Jetzt geht's weiter im Programm mit dir, Jan.
0: Danke, Tatjana. Wir möchten, dass Sie gut ankommen. Hier ist der MDR Sachsen-Anhalt Verkehrsservice um 16:03. Hallo, liebe Autofahrer. A2 Richtung Hannover zwischen Eilsleben und Helmstedt. Zentrum, stockender Verkehr an einer Baustelle. Hier kommende Viertelstunde obendrauf. A9 Richtung München zwischen Niemek und Kleinmarzehns. Stau nach einem Unfall. Hier plus 20 Minuten. Vorsicht auch auf der A38 Richtung Leipzig zwischen Heringen und Berger. Liegt ein Plasteteil auf der linken Fahrspur. Blitzer. Auf der B81 am Ortseingang Blankenburg aus Richtung A36. Dann auf der B86 in Annarode Richtung Siebigerode, auf der B87 in Plotha in beiden Richtungen dort Blitzer, Blankenburg hier in der Herzogstraße stadteinwärts, in Dessau, Friederikenplatz Richtung B185, dann in Osterburg in der Düsedauer Straße stadtauswärts der Blitzer, in Rossdorf Richtung Jesnitz und in Sielstedt Richtung Derenburg. Mehr gesehen, also Blitzer zum Beispiel oder Staus, dann bitte anrufen, hier bei uns geht es kostenfrei unter 0800 94 6 94 6 und die 1. Danke schon mal für Ihre Hinweise. Ja, durchaus freundlich, dieser Tag heute, aber es sind doch viel mehr Wolken unterwegs. Vielleicht noch ein paar Regentropfen, viele sind es nicht, aber so ein bisschen im Harz sehe ich gerade, auch in der Altmark. Also da kann durchaus ein bisschen Regen runterkommen. Auch ein paar Tropfen gibt es in der Nacht, später weniger Wolken und dann wird es mal ein bisschen ruhiger. Stellenweise bildet sich Nebel bei 11 bis 7 Grad. Morgen Sonne und Wolken im Wechsel, bei zeitweise recht böigen Wind bleibt es aber trocken, dazu 14 bis 18 Grad. Und jetzt kommt's, Donnerstag und Freitag, richtig freundlich, eine Mischung so aus Sonne und Wolken, dabei wärmer. Am Freitag sind dann wieder bis zu 20 Grad möglich.
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0: Ein freundliches Hallo. Und das im freundlichen Herbst. Und dazu machen wir jetzt so ein bisschen Feierabendstimmung, logischerweise. Wir gehen in die Vollen. Wir lassen nichts aus. Ich biete jetzt einfach mal die Rubettes. Mit Sugar Baby Love. Schön, dass ihr bei uns sind.

MDR Sachsen-Anhalt ist hier. Ja, und das ist so ein Song aus der Reihe. Nicht immer auf andere zeigen, sondern starten mit jemandem, den man im Spiegel sieht, mit sich selbst. Michael Jackson und Cedar Garrett waren das eben. Und ganz geschmeidig machen wir mit so ein bisschen Sonne zum Feierabend weiter. Und den Bellamy Brothers, If I Said You Had a Beautiful Body. Schönen Dienstag.

0: Whitney Houston. Da möchte man gleich mittanzen, ja? Durch den Feierabend hier mit MDR Sachsen-Anhalt. Aber wir kommen auf ein anderes Thema. Das war schon eine ziemlich kalte Nacht, oder? Die letzte Nacht. Wir hatten mancherorts schon den ersten Frost, wie angekündigt. Und während wir Menschen uns in die warme Decke kuscheln können oder die Sitzheizung im Auto einschalten, haben es die Tiere ja nicht so einfach. Doch wie halten die sich eigentlich warm? Morgenreporter Stefan Bringezu ist am Morgen im Tierpark Petersberg unterwegs gewesen. Er hat ja auch ein dickes Fell, aber wie schaut's denn eigentlich bei den Tieren aus?
1: Und der Philipp Rose, der Chef vom Tierpark, und der weiß ganz genau, was passiert. Da gibt's nämlich Polarwölfe und die haben jetzt schon ein schönes, kuscheliges, weißes Fell, oder?
2: Die größten Wölfe am Petersberg, die haben jetzt schon ein kuscheliges, weißes Fell, sind hier noch zu zwei zu Gast, unser Kaitu und unser Aino, und lieben jetzt die kalte Jahreszeit, die jetzt beginnt. Ah, guck mal, wo die herkommen, haben die tatsächlich Temperaturen, wie hier kennen die gar nicht, minus 30 Grad dort im Winter an der Tagesordnung, ja, da schlagen die sich rum, und wenn das jetzt so ein bisschen wie in der Heimat wird, das ist doch für jeden irgendwie schön.
1: Apropos rumschlagen, es gibt auch andere Tiere, die schlagen sich auch rum und die fangen an zu kämpfen und die haben von Winterruhe oder irgendwas ruhig und ich kuschel mich mal irgendwo ein bei irgendwelchen kalten Temperaturen überhaupt nichts zu tun, denn die sind richtig heißblütig.
2: Ja, tatsächlich, wir haben hier unsere Hirsche und jetzt beginnt so die vorsichtige Jahreszeit, wo wir auch als Pfleger vorsichtig sein müssen. Die gehen jetzt nämlich in die Brunft rein, das heißt, die Männchen kämpfen um die Weibchen und da geht der große Rangeln los. Die haben ja ihr Geweih entwickelt jetzt über den Sommer, das ist jetzt fertig, einsatzbereit auf dem Kopf als Waffe und da sind die auch nicht scheu, sie einzusetzen und dann ihren Kontrahenten zu suchen und dann zu gucken, wer ist denn eigentlich stärker, wer kriegt das Rudel für dieses Jahr.
1: Die kriegen von der Kälte überhaupt gar nichts mit, sondern die wollen einfach bloß Nachwuchs säugen. Im Frühjahr ist es dann wahrscheinlich soweit.
2: Ja, auf jeden Fall. Die Hirsche sind auch komplett durchgeschwitzt, abgemagert und dann glücklich, wenn sie es geschafft haben. Der Verlierer muss dann natürlich abwandern, aber hier bei uns, da sind alle die Gewinner. Wir kümmern uns da, dass das ein bisschen glimpflicher abläuft.
0: Ja, so sieht das sozusagen in der kalten Jahreszeit oder in der kühleren bei den Tieren aus. Vielen Dank, Stefan Bringezu, heute im Tierpark Petersberg unterwegs gewesen. Und Sie merken, es gibt Tiere, die haben dickes Fell, denen macht diese Temperatur ja gar nichts. Und die anderen halten sich mit Kämpfen warm. Wir tanzen uns warm. Mit Sean Cassidy, The Roo, Run, Run, Run.

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2: 16.30 Uhr mit Carsten Rochow. Guten Tag. Die CDU-Fraktion im Landtag von Sachsen-Anhalt hat heute beschlossen, bei der geplanten Wahl des AfD-Kandidaten Ulrich Siegmund zum Ministerpräsidenten im Dezember den Saal zu verlassen. 14 CDU-Abgeordnete stimmten dafür, einer enthielt sich. Damit würde sich die Fraktion nicht am ersten Wahlgang beteiligen. Siegmund hatte heute im Gespräch mit MDR Sachsen-Anhalt bekräftigt, dass er sich zur Wahl stellen will. Für eine Mehrheit im ersten Wahlgang braucht er die 3 Stimmen aus anderen Fraktionen. Den Plan der CDU hatte Siegmund zuvor als respektlos gegenüber dem Wählerwillen bezeichnet. Bahnkunden in Sachsen-Anhalt erhalten mit dem neuen Nahverkehrsfahrplan neue Angebote. Auf mehreren Strecken gibt es mehr Züge, neue Direktverbindungen und auch mehr Sitzplätze. Der Plan tritt am 13. Dezember in Kraft. Sören Tümmler, was soll sich denn im Nahverkehr von Sachsen-Anhalt alles verbessern?
3: Ja, zum Beispiel von Lutherstadt Wittenberg, Zahnau und Holzdorf fahren demnach Regionalexpresszüge künftig stündlich nach Berlin, statt wie bisher alle 2 Stunden. Im Süden des Landes fährt die S-Bahn Linie 6 künftig stündlich von Naumburg-Weißenfels und Bad Dürrenbeck direkt in den Leipziger Citytunnel. Zwischen Magdeburg und Halle sorgt eine zusätzliche Fahrt dafür, dass es bis nach 23 Uhr stündliche Verbindungen gibt. Aber nicht überall wird das Angebot ausgeweitet. Zwischen Halle und Sangerhausen fahren künftig weniger Züge. Zwischen Stendal und Salzwedel wird der Bahnhof Steinfeld geschlossen.
2: Die Fahrplandaten sind ab Freitag in den Auskunftsmedien abrufbar. Traurige Gewissheit in Dessau-Roßlau. Die Polizei konnte den am 4. Oktober in einem Waldstück nahe der Elbe gefundenen Leichnam zweifelsfrei identifizieren. MDR Sachsen-Anhalt-Reporter Alexander Nette weiß, was bekannt gemacht wurde.
4: Die Polizei hat soeben mitgeteilt, dass es sich um den als vermisst gemeldeten Volker L. handelt. Der 60-jährige Dessauer Naturfotograf verschwand um Weihnachten des letzten Jahres plötzlich spurlos. Im Februar wurde er als vermisst gemeldet. Nun die Gewissheit. Hinweise auf ein Fremdverschulden liegen laut den Ermittlern im Moment nicht vor. Die Öffentlichkeitsfahndung nach Volker L. wurde damit offiziell beendet.
2: Bei 2 Verkehrsunfällen im Altmarkreis Salzwedel sind ein Mopedfahrer schwer und ein Autofahrer lebensbedrohlich verletzt worden. In Klötze ist am Montag ein Mopedfahrer mit einem Auto zusammengestoßen. Die Polizei sagt, der Autofahrer habe den 63-Jährigen gerade überholen wollen, als dieser nach links abbiegen wollte. Der Mopedfahrer stürzte und kam schwer verletzt ins Krankenhaus. Bereits am Sonnabend war auf der Landstraße zwischen Trippichleben und Dannefeld ein Autofahrer von der Straße abgekommen und gegen 2 Bäume geprallt. Der 43-Jährige wurde lebensbedrohlich verletzt und mit einem Rettungshubschrauber in eine Magdeburger Klinik geflogen. Das waren die Regionalnachrichten. Alles Wichtige vom Straßenverkehr hat Jan für Sie.
5: Habe ich, danke Carsten.
2: Bitte.
5: Wir möchten, dass Sie gut ankommen. Hier ist der MDR Sachsen-Anhalt Verkehrsservice um 16.33 Uhr. Hallo liebe Autofahrer, A2 Richtung Hannover. Zwischen Eilsleben und Helmstedt-Zentrum stockender Verkehr an einer Baustelle. Hier kommt eine halbe Stunde obendrauf. Vorsicht auf der A38 Richtung Leipzig. Zwischen Eilstedt und Eilsleben liegt eine Holzlatte auf der linken Fahrspur. Auf der B91 in Merseburg zwischen Geiseltalstraße und B181 stockender Verkehr wegen Markierungsarbeiten. Blitzer. Auf der B81 am Ortseingang Blankenburg aus Richtung A36, dann auf der B87 in Plotha in beiden Richtungen, Blankenburg hier in der Herzogstraße stadteinwärts, in Dessau, Friederikenplatz Richtung B185 der Blitzer, in Rostorf Richtung Jesnitz, in Sielstedt Richtung Derenburg und in Scherben. Das gehört zu Merseburg in beiden Richtungen. Und jetzt sind Sie dran, falls Sie noch irgendwie einen Blitzer zum Beispiel sehen oder einen Stau. Klemmt im Verkehr, bitte einfach anrufen. Hier bei uns geht es ja kostenfrei unter 0800 94 6 94 6. Und die 1, danke für Ihre Hinweise. Wir schauen auf Sachsen-Anhalt-Wetter und da habe ich mal aktuelle Temperaturen. Klötze 17, Halle 16, Thale 14 Grad. Ja, hier und da gibt es so ein bisschen Sonne, Betonung auf ein bisschen. Ansonsten gibt es durchaus ein bisschen Regen. Im Harz vor allen Dingen ein paar Tropfen, viel ist es nicht. Das geht so fröhlich in der Nacht weiter. Da regnet es zeitweise später weniger Wolken und entsprechend trockener. Und wir werden wieder so eine dunstige Geschichte dann kriegen am frühen Morgen. Die Nachttemperaturen 11 bis 7 Grad. Dann geht es also morgen mit Sonne und Wolken im Tagesverlauf weiter. Bei zeitweise recht böigem Wind bleibt es aber trocken, mal zum Mittwoch dazu 14 bis 18 Grad. Und am Donnerstag und Freitag freundlicher. Da gibt es so eine freundliche Mischung aus Sonne und Wolken. Dabei ein bisschen wärmer. Am Freitag sind sogar bis zu 20 Grad möglich. Mein Name ist Jan Lüttke. Erstmal schönen Feierabend.
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MDR Sachsen-Anhalt ist hier. Und haben Sie auch mal drüber nachgedacht, bin ich intelligent, bin ich's nicht? Ist mein Mann, meine Frau, sind meine Freunde intelligent? Ja, das werden wir alle zusammen rausfinden, denn unsere Comedians machen sich beim Gipfeltreffen eben auch einen Kopf um Intelligenz. Olaf Schubert, Thorsten Sträter und Johann König gibt's in wenigen Minuten eben beim Gipfeltreffen bei MDR Sachsen-Anhalt. Bis gleich.

0: David Garrick, dear Mrs. Appleby hier bei MDR Sachsen-Anhalt. Und jetzt gilt's, ne? Was ist Intelligenz? Wie wird's umschrieben? Da gibt's drei Leute, die kennen sich damit aus und die haben ihre ganz eigene Auffassung von Intelligenz.
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3: 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Wie heißt diese Blume? Manfred. So und dann sofort weg. Aber ich habe einen großen Wortschatz und das ist der Punkt. 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So. Das merken Sie kaum, weil ich Worte einflechte wie Hydrofikation.
5: Ja, aber ich glaube, Bildung hat ja auch nichts mit Intelligenz zu tun. 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Das war intelligent. Geil.
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0: The Carpenters hier bei MDR Sachsen-Anhalt. Die Hits unseres Lebens kriegen Sie natürlich auch gleich hier bei mir, unter anderem mit Garland Jeffries. Take me to the Matador. Sein Matador in wenigen Minuten hier bei mir.
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0: Die Zusammenfassung am frühen Abend mit Uli Wittstock und Uli. Die CDU bleibt draußen und das freiwillig.
9: Ja, gab es noch nie in Sachsen-Anhalt. Die Wahl des Ministerpräsidenten soll nämlich ohne die CDU-Abgeordneten stattfinden. Und die künstliche Intelligenz, ja, die hat vielleicht Langeweile. Jedenfalls hackt sie sich ins Rathaus Tangerhütte. Und wir fragen uns, was wollte die da eigentlich? Ein umstrittenes Abstimmungsverhalten bei der Wahl des AfD-Landtagspräsidenten. Ein Fraktionschef, der gleichzeitig noch Ministerpräsident bei der CDU in Sachsen-Anhalts Landtag, gibt es einige Themen zu besprechen. Nach den Querelen der letzten Tage zeigte man sich heute allerdings in ziemlich großer Einigkeit. Die Wahl des Ministerpräsidenten in Sachsen-Anhalt, die soll ja wahrscheinlich jedenfalls im Dezember stattfinden und das ohne die CDU. Warum jetzt? Jochen Müller dazu.
10: Auch heute war der Fraktionsraum der CDU im Magdeburger Landtag von Reportern und Kamerateams umlagert. Hinter verschlossenen Türen berieten die 15 Unionsabgeordneten, wie sich die Fraktion im Dezember verhalten soll, wenn sich AfD-Mann Ulrich Siegmund zur Wahl als Ministerpräsident stellt. Erst in der letzten Woche war im Landtag der AfD-Abgeordnete Tobias Rausch zum Landtagspräsidenten gewählt worden. Für ihn hatten AfD, BSW und vier namentlich unerkannte Abgeordnete aus anderen Fraktionen gestimmt. Vieles spricht dafür, dass es sich um Abweichler aus der CDU handelt. Das will die Union im Dezember um jeden Preis vermeiden. Fraktionschef und noch Ministerpräsident Sven Schulze am Nachmittag.
11: Wir haben das gestern angekündigt aus Sicht des Fraktionsvorstandes und das haben wir heute auch der Fraktion vorgeschlagen, dass wir an dieser Wahl nicht teilnehmen werden, sondern den Sitzungssaal dann verlassen werden. Das haben wir heute jetzt gerade auch beschlossen.
10: Es habe bei der Abstimmung in der Fraktion nur eine Enthaltung gegeben, versicherte Schulze. Mit dem gemeinsamen Verlassen des Plenarsaals während des Wahlakts im Dezember soll sichergestellt

0: werden, dass nicht wieder Mitglieder der CDU-Fraktion in den Verdacht geraten, einen AfD-Kandidaten zu unterstützen. Bereits am Vormittag hatte sich Ulrich Siegmund zum Plan der CDU geäußert.
1: Das ist natürlich eine Respektlosigkeit dem Wählerwillen gegenüber, ist für mich aber nichts Neues. Bei der CDU herrscht die maximale Verzweiflung vor einer besseren politischen Zukunft in diesem Land, offenbar ohne eine CDU. Und demzufolge kommt man auf solche seltsamen Ideen. Ich persönlich bedauere es nur sehr, dass wir nicht über die politischen Probleme dieser Zeit reden.
0: Bei der Wahl des Ministerpräsidenten kann die AfD nicht auf Unterstützung durch das BSW hoffen. Deren Führungsriege bleibt bislang dabei, den AfD-Kandidaten nicht mitzuwählen. Dennoch ist man sich in den letzten Wochen näher gekommen. Für Mittwoch haben AfD und BSW zu einer Sondersitzung des Landtags eingeladen. In einem gemeinsamen Antrag fordern sie den Stopp von Waffenlieferungen an die Ukraine und ein Ende der Wirtschaftssanktionen gegen Russland.
2: Wir werden morgen natürlich im Landtag dann dabei sein, wenn die außergewöhnliche oder außerplanmäßige Landtagssitzung stattfindet. Also, das ist der Blick in das Parlament. Aber was sagen eigentlich die Leute außerhalb des Parlaments, also auf der Straße? Der Wahlbürger, die Wahlbürgerin, hier Stimmen aus Halle.
3: Offen und ehrlich, alle mit Nein und fertig. Warum verstecken?
4: Also ich bin der Meinung, jeder Abgeordnete ist ja seinem Gewissen allein verpflichtet. Und insofern bin ich schon der Meinung, da muss man sich auch als Abgeordneter bekennen und entsprechend abstimmen. Dieser Fraktionszwang finde ich an dieser Stelle nicht ganz angemessen.
5: Das ist nur ein Vorwand, damit sich die Leute, die die AfD gewählt haben, sich nicht melden müssen. Das Einzige mit Rückgrat wäre zu sagen, ich habe das tatsächlich gemacht und ich habe es aus den Gründen gemacht, aber nicht das als Möglichkeit, um das zu verstecken.
2: Ja, also da wird weiter diskutiert bis zum Dezember wahrscheinlich. 15. Dezember könnte dann die Wahl des Ministerpräsidenten auf der Tagesordnung stehen. Und dann werden wir ja sehen, wie viele Leute aus dem Saal gehen, wie viel sitzen bleiben, wie viel Ja-Stimmen, wie viel Nein-Stimmen es gibt. Und dann werden wir auch hinterher wissen, ob wir einen Ministerpräsidenten haben oder nicht. Und bis dahin fließt noch ganz viel Wasser die Elbe runter. Und es sind noch ganz viele Möglichkeiten, darüber zu spekulieren. Und wir werden da natürlich nicht mitmachen. Wir blicken jetzt nach Tangerhütte. Es ist wohl der erste Fall in Deutschland, dass nämlich eine sogenannte KI eine Behörde angreift. Seit Anfang September funktioniert deshalb das digitale Rathaus in Tangerhütte nicht mehr. Der Angriff ist aber zum Glück aufgeflogen und irgendwie wohl auch fehlgeschlagen. Aber es stellen sich Fragen. MDR Sachsen-Anhalt Technologiereporter Marcel Roth. Mhm. Was genau hat denn diese künstliche Intelligenz, also diese sogenannte künstliche Intelligenz, da in Tangerhütte gemacht? Hat sie sich verlaufen?
6: Könnte man meinen. Sie hat zumindest dabei geholfen, die Lücke der Software des digitalen Rathauses auszunutzen und weiter in das System da einzudringen. Der Entwickler der Software ist sich sicher, dass das eben KI-Angriff war und hat auch mehrere plausible Indizien dafür genannt. Hagen Wöcht von der Innocon aus Tangerhütte.
7: Ein Mensch würde das nicht tun. Für den Mensch wäre das zu aufwendig. Der würde sich den Weg einfacher machen. Wir wissen aber, dass KI-Modelle scheuen nicht die Arbeit. Und in Kombination mit der Abarbeitung der Geschwindigkeit haben wir dann Rückschlüsse darauf gezogen, dass wir gesagt haben, also das war kein menschlicher Angriff.
6: Unabhängig beurteilen können wir das tatsächlich nicht. Das LKA, das Landeskriminalamt, ermittelt dann noch und kann oder will auch nicht sagen, ob es ein KI-Angriff war. Aber mehrere Experten, mit denen wir gesprochen haben, die halten Wöchts Schlussfolgerung, dass es KI war, tatsächlich für plausibel. Wichtig, Daten sind keine abgeflossen. Das digitale Rathaus wurde trotzdem abgeschaltet, auch in anderen Orten in Sachsen-Anhalt. Menschen konnten deshalb an mehreren Orten digital keine Anträge stellen bei ihrem Amt.
2: Also, solche Technologien machen es den kriminellen Hackern schon einfacher, in dieses Thema einzudringen. Rechnest du damit, dass es mehr solche Vorfälle gibt?
6: Vermutlich schon. Bin ich nicht der Einzige. Der Vizepräsident des Bundesamtes für Sicherheit in der Informationstechnik, BSI, der Thomas Kaspers, der sagt, solche Angriffe werden breiter und auch schneller gehen.
8: Wenn Systeme mit bekannten Schwachstellen angegriffen werden sollen, können KI-Systeme jetzt schon mit eigenen Mitteln vollautomatisiert diese Schwachstellen ausnutzen. Und das sehen wir tatsächlich auch in unseren Logdaten, in der Angriffsanalyse. Und das ist definitiv eine neue Entwicklung.
6: Und mit Hilfe von KI-Technologien können eben auch weniger professionelle Hacker IT-Systeme angreifen. Das Gute ist, sagt der Mann vom BSI, wer sich bisher gut geschützt hat, sei auch jetzt gut gewappnet. Aber man muss immer im Hinterkopf behalten, die macht das nicht von allein, die KI. Da sind auch immer irgendwie Menschen, die da sozusagen das alles beauftragen.
2: Marcel Roth, der erste KI-Angriff auf die digitale Infrastruktur in einer Stadt hierzulande in Deutschland. Der Angriff wurde vereitelt. Mehr dazu auf den Sachsen-Anhalt-Seiten von mdr.de. Und Marcel, was war eigentlich die furchtbarste Meldung jetzt in diesem ganzen Zusammenhang? Nämlich die Ansage, KI scheut die Arbeit nicht.
6: Ja.
2: Ich finde, das tatsächlich ist ein bisschen bedrohlich, die Auswirkung, dass man jetzt so eine Streber hat, so eine digitalen Streber, gegen die wir dann irgendwie ankämpfen müssen. In Halle ist heute der Prozess gegen einen 48-jährigen Mann zu Ende gegangen, dem unter anderem Missbrauch von Schutzbefohlenen zur Last gelegt wurde. Konkret soll er sich an seiner Stieftochter und an seinem Stiefsohn vergangen haben und das über mehrere Jahre. MDR Sachsen-Anhalt-Reporter Attila Dabrowski war heute bei der Urteilsverkündung dabei. Attila, was ist denn für ein Urteil verkündet worden?
9: Das Urteil lautet 4 Jahre und 9 Monate Haft wegen sexuellen Missbrauchs von Schutzbefohlenen, Kindern und Vergewaltigung. Darüber hinaus muss der Mann seinen Stiefkindern jeweils 12.000 Euro Schmerzensgeld zahlen. Damit ist die Kammer nur knapp unter dem geblieben, was die Staatsanwaltschaft gefordert hatte. Die wollte nämlich 5 Jahre für den Angeklagten, die Verteidigung aber einen Freispruch. Von den 8 angeklagten Taten sind am Ende 6 übrig geblieben, weil zu 2 Taten die Erinnerungen der Stieftochter nicht mehr klar genug waren. Die anderen Taten, so hatte die Vorsitzende Richterin erklärt, waren aber nachgewiesen. Die Aussagen von Geschädigten und Zeugen absolut glaubhaft. Das Strafmaß wurde damit begründet, dass die Taten über einen langen Zeitraum zwischen 2013 und 2022 stattgefunden haben und das im eigenen Zuhause. Also in einem Raum, in dem ein Kind sicher sein sollte. Erst als sich der Stiefsohn vor 2 Jahren seiner Tante anvertraut hatte, kam alles ans Licht. Rechtskräftig ist das Urteil noch nicht. Der Angeklagte hat noch 1 Woche Zeit, Revision gegen das Urteil einzulegen.
2: Attila Dabrowski berichtete, das war der Überblick hier bei MDR Sachsen-Anhalt. Es geht weiter mit den aktuellen Verkehrsmeldungen und die hat Jan.
10: Jawohl, danke dir, Uli. Wir möchten, dass Sie gut ankommen. Hier ist der MDR Sachsen-Anhalt-Verkehrsservice um 17:09. Hallo, liebe Autofahrer. A2 Richtung Hannover zwischen Eilsleben und Helmstedt Zentrum. Stockender Verkehr an einer Baustelle. Hier kommen 20 Minuten obendrauf. Dann haben wir noch Blitzer auf der B87 in Plotha. Hier in beiden Richtungen. Blankenburg in der Herzogstraße statt einwärts. In Halle in der Wolfgang-Borchardt-Straße Richtung Hettstädter. In Sielstedt Richtung Derenburg der Blitzer. Und in Scherben in beiden Richtungen. Mehr gesehen, Blitzer, Staus, liegt was auf der Straße rum, können Sie uns alles melden. Hier bei uns geht es auch kostenfrei unter 0800 94 6 94 6 und die 1. Danke für Ihre Hinweise. Wir schauen auf Sachsen-Anhalt-Wetter und wenn wir so gen Himmel schauen, dann ist es eher so eine graue Angelegenheit. So ein bisschen Sonne gibt es, aber sind doch noch viele Wolken unterwegs. So viel Regen fällt da eigentlich gar nicht raus. Das passiert mehr oder weniger auch im Süden. Und ich sehe es im Mansfeld-Südharz, vielleicht im Burgenlandkreis, im Harz ein bisschen. Weiter nördlich in der Mitte ist es weitestgehend trocken. Nicht ausgeschlossen, dass da auch mal Tropfen fallen. Aber wie gesagt, so richtig viel ist da an Regen nicht mit dabei. In der Nacht erstmal auch noch Regen, dann später verziehen sich die Wolken. Gibt weniger davon und stellenweise bildet sich Nebel. Das Ganze bei 11 bis 7 Grad. Und morgen kommen wir mit Frühnebel aus der Nacht. Sonne und Wolken gibt es dann im Wechsel überm Tag. Bei zeitweise recht böigem Wind bleibt es aber morgen mal trocken bei 14 bis 18 Grad. Und noch schöner wird es Donnerstag und Freitag. Da freundlich, so eine Mischung aus Sonne und Wolken. Dabei wärmer. Am Freitag sind da durchaus 20 Grad wieder möglich.
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10: Lassen wir den Stier rein und lassen wir den Matador rein. Der wird besungen von Garland Jeffries.

Time to say goodbye, aber ich bleibe noch ein bisschen. Ja, das war eben nur ein Lied von Sarah Brightman und Andrea Bocelli hier bei MDR Sachsen-Anhalt. Und er kommt jetzt auch. Damals, als er sich bei Genesis verabschiedet hat, wussten gar nicht so viele, wo geht denn die Reise eigentlich hin für Peter Gabriel. Ja, was macht er so? Und kurz nach der Trennung wurde er schon recht flott wieder erfolgreich, unter anderem mit diesem Song hier, Salisbury Hill, Peter Gabriel bei MDR Sachsen-Anhalt.

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7: 17.30 Uhr mit Carsten Rochow. Guten Abend. Die CDU-Fraktion im Landtag von Sachsen-Anhalt will bei der Ministerpräsidentenwahl im Dezember den Saal verlassen, wenn AfD-Kandidat Ulrich Siegmund antritt. Das haben die Abgeordneten heute in Magdeburg mit 14 Stimmen bei einer Enthaltung beschlossen. Fraktionschef Sven Schulze sagt, damit wolle die CDU deutlich machen, dass sie keinen AfD-Regierungschef unterstützt. Hintergrund ist die Wahl des AfD-Politikers Tobias Rausch zum Landtagspräsidenten. Dabei hat er mindestens 4 Stimmen von Abgeordneten anderer Parteien bekommen. Woher genau, ist unklar. Siegmund kritisierte den CDU-Plan als respektlos gegenüber dem Wählerwillen. AfD-Chefin Alice Weidel sprach von Kindergarten allererster Sahne. Ein versuchter Einbruch in Hettstedt hat am Sonntag einen größeren Polizeieinsatz ausgelöst. Sogar ein Spezialeinsatzkommando mit einem gepanzerten Fahrzeug ist angerückt. Hintergrund könnte ein Einbruch vor rund 1,5 Wochen sein, bei dem offenbar auch Waffen gestohlen wurden. Marc Weirich, was ist denn über die beiden Fälle bekannt?
8: Damals wurde nach Angaben des betroffenen Unternehmers in sein Haus eingebrochen. Die Täter sollen dabei Gold im Wert von rund 130.000 Euro, 70.000 Euro Bargeld sowie Fahrzeugpapiere, Ersatzschlüssel und weitere Wertgegenstände gestohlen haben. Besonders brisant, der Mann ist Sportschütze und die Einbrecher haben unter anderem ein Präzisionsgewehr sowie 1000 Schuss Munition dazu mitgehen lassen. Als nun beim Sohn des Unternehmers ebenfalls eingebrochen wurde, gingen die Behörden offenbar von einem Zusammenhang aus und reagierten entsprechend vorsichtig. Offiziell äußern will sich keine Polizeibehörde unter Verweis auf laufende Ermittlungen.
7: Der betroffene Unternehmer schätzt den Gesamtschaden auf rund 270.000 Euro. Der Hackerangriff auf das digitale Rathaus in Tangerhütte im Landkreis Stendal vor 4 Wochen ist offenbar mit Hilfe künstlicher Intelligenz erfolgt. Das haben Recherchen von MDR Sachsen-Anhalt ergeben. Der Entwickler der betroffenen Software ist davon überzeugt. IT-Sicherheitsexperten halten das für plausibel. Es wäre der erste bekannte KI-Angriff dieser Art auf eine staatliche Stelle in Deutschland. Die Angreifer sollen KI sowohl zum Eindringen in das System als auch zur Weiterentwicklung des Angriffs genutzt haben. Das Bundesamt für Sicherheit in der Informationstechnik warnt vor zunehmenden Gefahren durch KI. Hochwasser, Bombenfund oder längerer Stromausfall. Für solche Notfälle sollte jeder zu Hause vorsorgen. Empfohlen wird ein Vorrat an Lebensmitteln, Trinkwasser und Medikamenten. Wer seine Wohnung kurzfristig verlassen muss, sollte außerdem einen Notfallrucksack griffbereit haben. Was darin auf keinen Fall fehlen sollte, erklärt Marie Bugdoll vom Magdeburger Amt für Brand- und Katastrophenschutz am heutigen Tag der Katastrophenvorsorge.
9: Die wichtigsten Sachen sind natürlich in erster Linie Dokumente, die nicht bzw. schwer ersetzbar sind. Das bedeutet zum Beispiel auch Bargeld oder auch ein Reisepass, der Führerschein, aber auch die Geburtsurkunde, Heiratsurkunden, Sterbeurkunden, bestimmte Verträge, die vielleicht dann auch für die einzelnen Personen wichtig sind. Also tatsächlich eine sogenannte Dokumentenmappe.
7: In den Rucksack gehören außerdem Verpflegung, Wechselwäsche, wichtige Medikamente und möglichst ein batteriebetriebenes Radio, damit auch pünktlich kurz nach 5:30 der Verkehrsservice mit Jan gehört werden kann.
10: Zum Beispiel, ja? Sehr gut, oder? Carsten. Vielen Dank.
7: Bitte sehr.
10: Wir möchten, dass Sie gut ankommen. Hier ist der MDR Sachsen-Anhalt Verkehrsservice um 17.33 Uhr, wie eben gesagt. Und da haben wir noch eine Meldung von der A2. Ja, da klemmt es ein bisschen Richtung Hannover. Zwischen Eilsleben und Helmstedt Zentrum stockender Verkehr an einer Baustelle. Hier plus 20 Minuten. Dann noch Blitzer. Auf der B87 in Plotha in beiden Richtungen. In Blankenburg in der Herzogstraße stadteinwärts. In Halle in der Wolfgang-Borchardt-Straße Richtung Hettstädter Straße. In Sielstedt Richtung Derenburg und in Scherben in beiden Richtungen. Blitzerstaus, wenn Sie was sehen, bitte einfach anrufen. Danke schon mal dafür. Und es geht bei uns kostenfrei unter 0800 94 6 94 6 und die 1. draufgeschaut aufs Sachsen-Anhalt-Wetter. Der Thomas aus Wien hat gerade per WhatsApp geschrieben, er ist im Harz so ein bisschen unterwegs. Grüße, viel Spaß natürlich und Grüße zurück für den Thomas. Er kann ein bisschen nass werden, also hier und da tröpfelt es im Harz ein bisschen, wie ich sehe. Viel ist es nicht, auch im Süden. Ansonsten weitestgehend trocken. In der Nacht gibt es auch noch ein bisschen Regen, lässt dann später nach, dann werden die Wolken auch weniger. Stellenweise bildet sich Nebel bei 11 bis 7 Grad. Und morgen dann Sonne und Wolken im Wechsel. Es gibt zeitweise recht bögen Wind, aber der Mittwoch bleibt dann trocken. Dazu gibt es 14 bis 18 Grad und am Donnerstag und Freitag freundliches Herbstwetter. Können wir uns schon mal alle vormerken. Eine Mischung aus Sonne und Wolken, dabei wärmer. Am Freitag sind da bis zu 20 Grad drin. Mein Name ist Jan Lüttke, wünsche einen schönen Dienstag.
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0: Metal is Anything, Live It Up hier bei MDR Sachsen-Anhalt. Wir spielen viel Musik und jetzt thematisieren wir mal Musik. Ja, es gibt ja so Songs, die kennen wir alle, obwohl sie nicht jeder oder jede mag. Aber das ist ja das Prinzip eines Ohrwurms. Er bleibt besonders dann, wenn man ihn unbedingt loswerden möchte. Dieser Hitversteher-Fall von heute dreht sich genau um solch einen Ohrwurm.
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2: 1972, ein gewisser John Carter schreibt, produziert und singt einen Song im Studio ein, nennt das Projekt Kincaid und schickt es raus. Der Song wird so ein Hit, dass eine richtige Band her muss. John gründet also die Gruppe Kincaid, macht selber aber nicht mit. Stattdessen singt John Knowles, der sich wiederum umgehend den Künstlernamen John Kincaid zulegt. Sein Bild erscheint daraufhin auch auf der Single von diesem Hit, obwohl den ja John eingesungen hatte. Kurz, die Vorgeschichte ist bei weitem komplizierter,

0: als das Lied selber. 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

Peter Maffay und Josie hier bei MDR Sachsen-Anhalt. Die Hits unseres Lebens kriegen sie hier bei uns. Und jetzt kriegen sie diese Lady wahnsinnig wandlungsfähig. Nicht nur was ihre Perücken anbetraf, sondern auch ihren Sound natürlich. Ihre Art zu tanzen, die konnte balladen, die Frau. Sie konnte aber auch richtig, rough singen, so richtig hart. Das konnte sie auch. Sie hatte auch eine Rockstimme, nicht nur für Ballade. Tina Turner, unvergessen. Foreign Affair gibt's jetzt zum Feierabend.

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0: Smokey, eine sehr erfolgreiche Coverversion von Needles and Pins hier bei MDR Sachsen-Anhalt. Und gleich habe ich mit dabei zweimal A, zweimal B, richtig aber. Gleich klingelt's mit den vier Schweden. Die Hits unseres Lebens gibt's hier bei mir und den gleich in wenigen Minuten.
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5: Mit Katrin Wolf. Guten Abend. Wenn sich AfD-Politiker Ulrich Siegmund im Dezember im Landtag von Sachsen-Anhalt zum Ministerpräsidenten wählen lassen möchte, will die CDU-Fraktion nicht dabei sein, erklärte Fraktionsvorsitzender und noch Ministerpräsident Schulze am Nachmittag.
6: Wir haben das gestern angekündigt aus Sicht des Fraktionsvorstandes und das haben wir heute auch der Fraktion vorgeschlagen, dass wir an dieser Wahl nicht teilnehmen werden, sondern den Sitzungssaal dann verlassen werden. Das haben wir heute jetzt gerade auch beschlossen.
5: Auf diese Weise will die CDU-Fraktion ausschließen, dass Christdemokraten bezichtigt werden, AfD-Kandidaten heimlich zu unterstützen. Der Fraktionschef des BSW im Landtag von Sachsen-Anhalt, Schulze, bezeichnete das als maximal feige und als erschreckend unparlamentarisches Verhalten. AfD-Kandidat Siegmund sprach von einer Respektlosigkeit gegenüber dem Wähler. Siegmund braucht 42 Stimmen und damit drei von Abgeordneten anderer Fraktionen, um gewählt zu werden. Wie Menschen außerhalb des Parlaments über die Entscheidung der CDU-Fraktion denken, zeigt eine Umfrage von heute.
7: Offen und ehrlich, alle mit Nein und fertig. Warum verstecken?
8: Also ich bin der Meinung, jeder Abgeordnete ist ja seinem Gewissen allein verpflichtet. Und insofern bin ich schon der Meinung, da muss man sich auch als Abgeordneter bekennen und entsprechend abstimmen. Dieser Fraktionszwang finde ich an dieser Stelle nicht ganz angemessen.
9: Das ist nur ein Vorwand, damit sich die Leute, die die AfD gewählt haben, sich nicht melden müssen. Das Einzige mit Rückgrat wäre zu sagen, ich habe das tatsächlich gemacht und ich habe es aus den Gründen gemacht, aber nicht das als Möglichkeit, um das zu verstecken.
5: Nach dem Rücktritt von Bärbel Baas hat der neue Arbeitsminister Alexander Schweizer seine Ernennungsurkunde von Bundespräsident Steinmeier erhalten. Morgen legt Schweizer dann im Bundestag seinen Amtseid ab. Schweizer sicherte vor seiner Ernennung bereits zu, er wolle alles daran setzen, die geplante Rentenreform zügig auf den Weg zu bringen. Der SPD-Politiker fordert von den Koalitionsparteien über alle Fragen der Alterssicherung eine Einigung. Große Aufregung heute am Nürnberger Flughafen. Der Airport war mittags sogar vorübergehend dicht. Ein Flugzeug hatte im Landeanflug nämlich einen Notfallcode gesendet, der für Entführungsfall steht. Versehentlich, wie sich später herausgestellt hat. Die Polizei geht davon aus, dass ein defektes Funkgerät das Signal ausgelöst hat. Weil das aber zunächst unklar

0: Klar war, stiegen zwischenzeitlich sogar Kampfjets auf, um die Maschine aus Griechenland sicher zum Boden zu begleiten. Bei einem Behördentermin im Landratsamt Naumburg hat ein Mann die Nerven verloren und zwei Mitarbeiter des Sicherheitsdienstes verletzt. Polizeiangaben zufolge wollten sie den Mann dazu bewegen, das Gebäude zu verlassen. Die Polizei griff den 28-jährigen Mann schließlich auf. Der Mann muss sich nun wegen des Verdachts der Körperverletzung verantworten und erhielt einen Platzverweis. Und jetzt habe ich auch die Nerven verloren bei der letzten Meldung. Siehst du, so schnell geht es, aber ich werde hier nicht rausgebracht vom Ordnungsdienst, hoffe ich.
1: Da sitzt der Mann bei dir im Kopf sozusagen.
0: So schnell kann das gehen.
1: Danke, Katrin.
0: Gewaltfrei.
1: Wir möchten, dass Sie gut ankommen. Hier ist der MDR Sachsen-Anhalt Verkehrsservice um 18:03 in Halle, liebe Autofahrer. A2 Richtung Hannover zwischen Eilsleben und Helmstedt Zentrum. Stockender Verkehr an einer Baustelle. Hier kommt eine Viertelstunde für Sie obendrauf. Dann A9 Richtung Berlin zwischen Dreußig und Naumburg. Stau wegen Markierungsarbeiten. Hier dauert es 10 Minuten länger. Dann wird noch geblitzt. Auf der B87 in Plotha in beiden Richtungen. In Blankenburg in der Herzogstraße stadteinwärts. In Halle in der Wolfgang-Borchardt-Straße Richtung Hettstädter Straße. In Seelstedt Richtung Derenburg und in Scherben-Merseburg ist das in beiden Richtungen. Blitzer oder Staus, wenn Sie was sehen, einfach anrufen. Hier bei uns geht es kostenfrei nach wie vor unter 0800 94 6 94 6 und die 1. Danke für Ihre Hinweise. So, da ist es schon bald wieder weg, ne, die Sonne. Die macht jetzt noch ihre letzten Runden und dann geht sie unter. Ich weiß gar nicht, schau mal, ob es noch ein bisschen Regen gibt. Ja, es ist ein bisschen mehr sogar noch geworden. Also es regnet hier und da noch ganz fleißig und das wird die nächsten Stunden noch immer wieder so gehen. In der Nacht auch. Zeitweise später werden die Wolken so langsam sich verdünnisieren. Stellenweise bildet sich Nebel. Das Ganze bei 11 bis 7 Grad wird nicht mehr ganz so kalt. Die letzte Nacht war ja doch recht kalt. Morgen Sonne und Wolken im Wechsel. Bei zeitweise recht böigem Wind bleibt es dann aber mal trocken. 14 bis 18 Grad. Aha, da tut sich was. Also morgen wird es sich kühl anfühlen durch den Wind. Aber am Donnerstag und Freitag, da wird es freundlich sein. Und da wechseln sich Sonne und Wolken fröhlich ab. Dabei wird es warmer. Am Freitag sind bis zu 20 Grad drin.
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1: Ring Ring habe ich jetzt. Großartiger Song. Macht eine gute Stimmung. Aber schönen Dienstag Feierabend.

Turn Back the Clock, Johnny Hates Jazz hier bei MDR Sachsen-Anhalt. Und sie haben eine neue Single rausgebracht, völlig überraschend in diesem Jahr. Ja, und zwar Soul Believer, und die Nummer ist richtig gut. Ja, Johnny Hates Jazz, auch im Jahre 2026 hörbar. Aber die große Zeit war natürlich die 80er. Wir horchen mal gleich rüber ins MDR-Wetterstudio, wie das sich mit dem Herbst verhält. Er soll ja wohl wieder ein bisschen freundlicher werden. Mehr in wenigen Minuten hier bei MDR Sachsen-Anhalt.

0: Macho, Macho, Reinhard Fendrich. Ich habe die Eagles gleich mit dabei, aber erstmal geht es um was ganz anderes. Wir schauen nämlich mal auf Sachsen-Anhalt-Wetter. Das tun wir zusammen, Florian Rost im MDR-Wetterstudio. Grüß dich, Florian.
1: Schönen guten Abend, Jan.
0: Vorhin war gar nicht so viel Regen irgendwie unterwegs gefühlt, habe ich gesehen, aber jetzt ist noch was da?
1: Es ist noch ein bisschen was da, ja. Wir haben es nämlich mit einem ganzen Frontensystem zu tun, das uns heute in den nächsten Stunden beschäftigen wird. Zunächst die Warmfront, die bringt erfahrungsgemäß nur leichtes Getröpfel bzw. etwas Sprühregen mit sich. Den gibt es allerdings recht verbreitet bei uns in Sachsen-Anhalt. Und auf die Warmfront folgt die Kaltfront. Die wird uns dann heute Nacht überqueren. Da kann es durchaus auch mal ein bisschen kräftiger regnen. Das Ganze ist aber relativ schnell vorbei, sodass es dann nach Mitternacht von der Altmark und dem Harz her wieder auflockert.
0: Wie geht's morgen in den Tag rein? Lass mich raten, so ein bisschen Nebel ist wieder mit dabei?
1: Ja, das vornehmlich im Harz. Ansonsten geht's teilweise schon mit etwas Sonne in den Tag hinein. Und ja, das setzt sich dann tagsüber sofort. Das nächste Hochdruckgebiet kommt nämlich zu uns, trägt übrigens den wunderschönen Namen Florian. Und das sorgt dafür, dass dann morgen ein relativ freundliches Wechselspiel von Sonne und Wolken auf uns zukommt. Die Wolken können hier und da mal ein bisschen dichter sein. Schauer bleiben aber die Ausnahme, die sehe ich am ehesten noch in der Harzregion, vielleicht auch im Raum Anhalt. Sonst dürfte es aber trocken bleiben, bei Temperaturen zwischen 14 und 18 Grad.
0: Kleiner Ausblick.
1: Tja, Florian bleibt zumindest bis zum Freitag und sorgt weiterhin für relativ freundliches Wetter mit Sonnenschein, einigen lockeren Wolkenfeldern und steigenden Temperaturen. Freitag sind bis zu 20 Grad drin.
0: Der Florian jetzt aber, der geht.
1: Ja.
0: Das ist Florian Rost. Vielen Dank. Grüße ins MDR Wetterstudio. Tschüss.
1: Mach's gut.

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2: 18.30 Uhr mit Carsten Rochow. Guten Abend. Die AfD-Spitze hat den Beschluss der CDU-Landtagsfraktion in Magdeburg scharf kritisiert, bei der Ministerpräsidentenwahl im Dezember den Saal zu verlassen. Parteichefin Alice Weidel sprach von Kindergarten allererster Sahne. Jeder Abgeordnete solle selbst entscheiden dürfen, wen er wähle. Co-Parteichef Tino Chrupalla bezeichnete das Vorgehen als Kapitulation der CDU. Die Christdemokraten hatten heute in Magdeburg mit großer Mehrheit beschlossen, sich bei einer Kandidatur des AfD-Politikers Ulrich Siegmund nicht an den ersten beiden Wahlgängen zu beteiligen. Sie wollen damit ausschließen, dass Siegmund Stimmen aus ihren Reihen erhält. In Wolmirstedt im Landkreis Börde ist heute der neu gestaltete Bahnhofsvorplatz eingeweiht worden. Für 1,7 Millionen Euro wurde er barrierefrei umgebaut. Die Bushaltestellen haben jetzt begrünte Dächer und bieten Schutz vor Regen. Der Platz trägt den Namen von Otto Hallmann, einem Lokführer, der die Stadt einst vor einer verheerenden Explosion bewahrt hat. Wolmirstedts Bürgermeister Mike Steffens erzählt, was damals passiert ist.
3: Ja, der Stadtrat hat ja vor ein paar Jahren beschlossen, diesen Platz nach einem, ich sag mal, stillen Helden dieser Stadt zu benennen, Otto Hallmann. Otto Hallmann hat am 11. April 1945 hier nämlich vielen Wolmirstädtern das Leben gerettet. Er hat also einen Wagen noch schnell rausgefahren, der mit Raketen beladen war und hat somit die Wolmirstädter vor großem Schaden bewahrt.
2: Bei der Einweihung des Otto-Hallmann-Platzes war auch die 94-jährige Tochter des Lokführers dabei. Wegen einer Amokdrohung sind in Oschersleben im Landkreis Börde heute mehrere Schulen geschlossen geblieben. Die Polizei sagt, eine unbekannte Person habe gestern Abend in einem Elternchat einen Amoklauf aus religiösen Gründen angedroht. Noch in der Nacht gab es Entwarnung. Trotzdem blieben die Schulen geschlossen. Warum, erklärt Tobias Kühne vom Landesschulamt.
4: Es konnte dann in der Nacht die Entwarnung noch gegeben werden. Das war aber zu spät, um dann alle Beteiligten heute noch sicher zu informieren, wie die Abläufe dann sind.
2: Die Polizei ermittelt, wer die Drohnachricht verschickt hat. Morgen sollen die Schulen wieder regulär öffnen. In der Altmark hat es das offenbar stärkste bislang gemessene Erdbeben gegeben. Das Thüringer Seismologische Netz hat vergangene Nacht zwischen Kalbemilde und Klötze im Altmarkkreis Salzwedel ein Beben der Stärke 2,4 registriert. Das Fachportal Erdbeben News spricht vom stärksten bislang nachgewiesenen Erdbeben der Region. Die Erschütterungen könnten für Menschen in der Umgebung leicht spürbar gewesen sein. Schäden sind bei dieser Stärke nicht zu erwarten. Das waren die Regionalnachrichten für heute. Weiter geht's mit Jan und den Verkehrsmeldungen.
5: Jawohl, danke dir, Carsten.
2: Bitte.
5: Wir möchten, dass Sie gut ankommen. Hier ist der MDR Sachsen-Anhalt Verkehrsservice um 18 Uhr gleich 33. Hallo, liebe Autofahrer. Ja, die A2, da glänzt immer noch. Da wird halt immer noch gebaut Richtung Hannover zwischen Eilsleben und Helmstedt Zentrum. Stockender Verkehr eben an einer Baustelle. Hier kommt eine Viertelstunde für Sie oben drauf. Und A9 Richtung Berlin zwischen Dreußig und Naumburg. Stau wegen Markierungsarbeiten hier plus 10 Minuten. Blitzer. In Blankenburg in der Herzogstraße stadteinwärts, dann in Halle in der Wolfgang-Borchardt-Straße Richtung Hettstädter Straße, in Sielstedt Richtung Derenburg und in Scherben hier in beiden Richtungen. Haben Sie noch was gesehen? Blitzerstaus, Klemms im Verkehr, geht's nicht vor, nicht zurück? Dann sagen Sie es uns bitte. Das geht ganz einfach kostenfrei unter 0800 94 6 94 6 und die 1. Danke schon mal für Ihre Hinweise. So, da ist es schon wieder weg. Die Sonne, aber ich habe mal ein paar aktuelle Temperaturen noch im Normalbereich. Gardelegen 16, Lutherstadt-Wittenberg 15, Quedlinburg 13 Grad. In der Nacht wird es gar nicht so wahnsinnig viel kühler. Ja, die letzte Nacht, die war da mal so ein Ausreißer. Schauen wir erstmal auf die Niederschläge. Die haben ein bisschen zugenommen. Es sind teilweise Regenschauer unterwegs, beziehungsweise es regnet hier und da in der Nacht dann teilweise auch kräftig. Bis Mitternacht, dann sollte sich das Ganze verzogen haben. Dann gibt es später auch weniger Wolken und das Ganze bei 11 bis 7 Grad. Ein bisschen neblig wird es im Harz, haben wir eben gehört, am frühen Morgen. Ansonsten geht es rein schon mal recht freundlich in den Mittwoch mit Sonne. Ab und zu mal Wolken und es gibt einen böigen Wind. Dazu bleibt es trocken bei 14 bis 18 Grad. Und das Hoch Florian bringt schönes, ruhiges Herbstwetter. Am Donnerstag und Freitag bleibt es nämlich freundlich. Es gibt so eine Mischung aus Sonne und Wolken. Dabei wird es wärmer. Am Freitag, ja, so ein bisschen geht es darauf. Und zwar bis 20 Grad können wir noch mal genießen am Freitag. Mein Name ist Jan Littke. Sie genießen erstmal Ihren Feierabend.
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0: immer noch ein großartiges Meisterwerk. Cyndi Lauper hier bei MDR Sachsen-Anhalt. Anderes Thema, durchaus ernst natürlich, ja, Hochwasser, Unwetter, Feuer, ein Bombenfund, alles Szenarien, die uns jederzeit treffen können. Aber wie gut sind wir darauf eigentlich vorbereitet? Ja, heute ist er, haben wir schon öfter heute berichtet, der internationale Tag der Katastrophenvorbeugung. MDR Sachsen-Anhalt-Reporterin Annette Schneider-Solis hat sich von Fachleuten mal erklären lassen, wie man vorsorgen sollte.
1: Der Rucksack sollte immer griffbereit sein, rät Marie Bogdol. Sie ist im Magdeburger Amt für Brand- und Katastrophenschutz für die Vorsorge zuständig. Exemplarisch hat sie den Rucksack ausgepackt. Kleidung, Hygieneartikel, Wasser, Schlafsack, ein Radio mit Solarzellen und Kurbel, zeigt Marie Bogdol.
2: Tatsächlich muss man ja auch im Krisenfall Informationen erhalten. Also in Deutschland gibt es einen Warnmittelmix. Es werden unter anderem Sirenen eingesetzt, es werden Radio- und Fernsehbeiträge eingespielt. Ansonsten werden aber auch Warn-Apps genutzt. In Deutschland ist am bekanntesten die Warn-App Nina, die eben verschiedene Medien vereint und dann zum Beispiel vor Hochwassergefahren oder auch vor Alltagsgefahren wie Brandgefahren zum Beispiel warnt. Ansonsten gibt es auch Lautsprecherdurchsagen und natürlich ganz klassisch auch die Printmedien. Auch die sind zur Warnung und Information der Bevölkerung geeignet.
1: Nicht zu vergessen die wichtigsten Papiere, Pass, Führerschein, Impfausweis, Bargeld. Auch zu Hause sollte immer ein Notfallvorrat mit Lebensmitteln, Wasser und Medikamenten da sein. Auch ein Gaskocher empfiehlt sich, rät Marie Bogdol.
2: Tatsächlich ist das ein Notfallvorrat. Und zwar gibt es vom Bundesamt für Bevölkerungsschutz und Katastrophenhilfe eine Empfehlung, einen Notfallvorrat anzulegen. Und diesen Vorrat sollte man zu Hause haben, um für alle möglichen Szenarien gewappnet zu sein. Das bedeutet sowohl für Katastrophen wie beispielsweise ein Hochwasser, wenn man die eigene Wohnung zeitweise nicht verlassen kann, aber auch, wie wir gesehen haben, für Pandemien, wenn es zum Beispiel verschiedene Ausgangssperren gibt oder auch für eigene Krisen, wie beispielsweise eine Krankheit, die länger andauert und der man auch nicht einkaufen kann und keinen eigenen Vorrat aufbauen kann.
1: Man kann das alles schneller brauchen, als man glaubt. Die Vorräte sollten regelmäßig durch neue ersetzt werden. Gerade Lebensmittel werden irgendwann ungenießbar. Ein längerer Stromausfall genügt und das öffentliche Leben bricht zusammen. Dann funktioniert auch keine Supermarktkasse, keine Tankstelle.
0: Ja, und so ist es. Und deswegen denken Sie bitte dran, so ein paar Sachen sollte man durchaus im Haus haben. So Tipps haben wir ja in der MDR Sachsen-Anhalt-App mal zusammengefasst, durchaus nützlich. Ja, wenn es hier und da, was wir nicht hoffen, mal schlimmer kommt. Hier ist MDR Sachsen-Anhalt. Jetzt Bernie Paul. Schönen Abend.

MDR Sachsen-Anhalt ist hier und er heißt mit Vornamen, wirklich mit allen Vornamen, eigentlich Marius Hubertus Hans. Ja, haben Sie wahrscheinlich auch nicht gewusst. Vor kurzem habe ich ihn wieder mal gesehen und zwar beim Tatort Transit ins Jenseits. Ja, Schauspieler ist er auch. Aber er singt halt so schön. Auch die Balladen der Marius Hubertus Hans Müller Westernhagen. Und den hören wir jetzt. Wir nennen ihn jetzt einfach mal nur Westernhagen. Der Länge wegen. Engel gibt's jetzt zum Feiern bei MDR Sachsen-Anhalt.

0: So ein Wig-Wam-Bam-Aufweck-Song von Sweet hier bei MDR Sachsen-Anhalt. Und dann machen wir gleich weiter in Sachen Aufwecken. Es geht gleich in die Disco-Ära. Mit den Bee Gees. Tragedy gibt's in wenigen Minuten hier bei mir.
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9: Mit Katrin Wolf. Guten Abend. Die AfD-Spitze geht trotz des geplanten Abstimmungsverhaltens der CDU-Fraktion davon aus, dass Ulrich Siegmund zum Ministerpräsidenten gewählt wird. Parteichefin Weidel sagte, Siegmund werde die nötigen Stimmen erhalten. Ob im ersten, zweiten oder dritten Wahlgang sei egal. Das Vorhaben der CDU-Abgeordneten bezeichnete Weidel als Kindergarten. Man solle es jedem Abgeordneten selbst überlassen, wen er wähle. Die Christdemokraten hatten heute in Magdeburg mit großer Mehrheit beschlossen, sich bei einer Kandidatur des AfD-Politikers Ulrich Siegmund nicht an den ersten beiden Wahlgängen zu beteiligen und den Saal zu verlassen. Sie wollen damit ausschließen, dass Siegmund Stimmen aus ihren Reihen erhält. Wegen möglicher Fehltritte von Soldaten im Sanitätsregiment Weißenfels hat die Bundeswehr intern Ermittlungen aufgenommen. Das bestätigte ein Sprecher des Bundesverteidigungsministeriums, der Nachrichtenagentur dpa. Es seien umfassende Maßnahmen eingeleitet worden, um die Vorgänge lückenlos aufzuklären, sagte er. Das Redaktionsnetzwerk Deutschland hatte zuvor von Durchsuchungen in der Kaserne und Vernehmungen berichtet. Es bestehe der Verdacht auf Drogenmissbrauch und der Verdacht eines möglichen sexuellen Fehlverhaltens. So solle ein Vorgesetzter unter Ausnutzung der Hierarchie intime Kontakte zu einer Rekrutin unterhalten haben. Das Bundesverteidigungsministerium wollte nicht konkret Stellung nehmen, man verfolge aber eine Null-Toleranz-Linie, hieß es. Ein versuchter Einbruch in Hettstedt hat am Sonntag einen größeren Polizeieinsatz ausgelöst. Sogar ein Spezialeinsatzkommando mit einem gepanzerten Fahrzeug rückte an. Hintergrund könnte ein Einbruch vor rund 1,5 Wochen sein, bei dem offenbar auch Waffen gestohlen wurden. Marc Weyrich, was ist über die beiden Fälle bekannt?
10: Damals wurde nach Angaben des betroffenen Unternehmers in sein Haus eingebrochen. Die Täter sollen dabei Gold im Wert von rund 130.000 Euro, 70.000 Euro Bargeld sowie Fahrzeugpapiere, Ersatzschlüssel und weitere Wertgegenstände gestohlen haben. Besonders brisant, der Mann ist Sportschütze und die Einbrecher haben unter anderem ein Präzisionsgewehr sowie 1.000 Schuss Munition dazu mitgehen lassen. Als nun beim Sohn des Unternehmers ebenfalls eingebrochen wurde, gingen die Behörden offenbar von einem Zusammenhang aus und reagierten entsprechend vorsichtig. Offiziell äußern will sich keine Polizeibehörde unter Verweis auf laufende Ermittlungen.
9: Wegen einer Drohnachricht blieben heute in Oschersleben in der Börde mehrere Schulen geschlossen. Laut Polizei hatte eine unbekannte Person gestern Abend in einem Elternchat einen Amoklauf aus religiösen Gründen angedroht. Eine ernstzunehmende Gefahr habe aber nicht bestanden. Dennoch reagierte das Landesschulamt umgehend dazu. Landesschulamtssprecher Tobias Kühne.
11: Die Bedrohungslage wurde gestern am frühen Abend bekannt, wurde dann an die Polizei gegeben zur Einschätzung der Gefahr, die besteht für die Schulen. Es ist nicht gelungen, wirklich schon in einem Zeitfenster die Entwarnung zu geben, dass man die Schulen noch hätte informieren können und die ganzen Elternschaften, sodass man sich im Sinne der Vorsicht dazu entschieden hat, heute in Oschersleben die Schulen geschlossen zu halten, damit Kinder und auch das Schulpersonal bestmöglich geschützt sind. Es konnte dann in der Nacht

0: die Entwarnung noch gegeben werden. Das war aber zu spät, um dann alle Beteiligten heute noch sicher zu informieren, wie die Abläufe dann sind.
1: Morgen sollen die Schulen dann wieder regulär öffnen. Soweit die Meldungen, Jan.
2: Danke, Katrin. Kurz und bündig, so kennt man sie. Wir möchten, dass Sie gut ankommen. Hier ist der MDR Sachsen-Anhalt Verkehrsservice um 19:03. Hallo, liebe Autofahrer. A2 Richtung Hannover zwischen Allerengersleben und Helmstedt West. 3 Kilometer stockender Verkehr an einer Baustelle. Dann A9 Richtung Berlin zwischen Dreußig und Naumburg. Stau wegen Markierungsarbeiten immer noch. Die dauern schon ganz schön lange. Plus 10 Minuten hier immer noch. Und es wird geblitzt. In Halle in der Wolfgang-Borchardt-Straße Richtung Hettstädter Straße. Dann in Sielstedt Richtung Derenburg und in Scherben in beiden Richtungen. Mehr gesehen, Blitzer, noch ein Stau. Und deckt zum Beispiel, dann können Sie uns jederzeit anrufen. Nach wie vor auch immer noch kostenfrei unter 0800 94 6 94 6 und die 1. Dankeschön. Wir schauen aufs Wetter. So, ich sehe nicht mehr sehr viel, wenn ich nach draußen schaue, aber ich schaue mal auf meinen schlauen Regenradar und da sehe ich so ein bisschen Regen im Salzlandkreis, geht so Richtung Anhalt rüber. Es ist auch noch so ein bisschen was im Süden unterwegs, also kann durchaus immer wieder mal was kommen an Regen und das geht so bis in die Nacht. In der zweiten Nachthälfte sollte es weitestgehend dann trocken bleiben und es sind auch weniger Wolken übrig geblieben dann später. Stellenweise bildet sich dann Nebel bei 11 bis 7 Grad. Ein paar Nebelschwaden gibt es insbesondere am frühen Morgen im Harz. Ansonsten ist die Sonne schon durchaus ein Thema. Die weckt uns alle, wenn sie dann aufgeht und der Wind ist recht böig unterwegs. Ein paar Wolken haben wir zwar, aber es bleibt trocken. Zum Mittwoch bei 14 bis 18 Grad. Am Donnerstag und am Freitag freundlich. Da gibt es so eine Mischung aus Sonne und Wolken. Dabei wird es peu à peu wärmer. Am Freitag sind da bis zu 20 Grad drin.
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2: Keine Tragödie klingt so gut und so schön wie die von den Bee Gees, die Tragedy.

0: MDR Sachsen-Anhalt ist hier an diesem Dienstag. Ja, Magdeburg hat eine neue kleine Mitbewohnerin, die macht aber einen ganz schön langen Hals. Ja, im Zoo ist ein Giraffenmädchen geboren worden. Die Kleine geht bzw. steht schon selbstständig und trinkt bei Mama Shani. Das Team schaut allerdings noch genau hin, wie sich ihre Beine so entwickeln. Zoodirektor David Pruß.
1: Da war man jetzt 15 Monate in einem recht kleinen Giraffenbauch zusammengefaltet. Und das braucht alles seine Zeit, bis sich das alles wieder entfaltet hat. Spannende Sache, auch die Hörner waren praktisch auf den Kopf geklappt, ganz knorpelig und knöchern jetzt langsam hoch, dass beim Geburtsvorgang die Mutter durch die Hörner des Kalbes nicht verletzt wird.
0: Ja, diese Geburt ist übrigens aus vielerlei Hinsicht eine gute, denn Tierbabys sind für Tierfreunde immer eine gute Nachricht, aber nubische Giraffen sind auch noch bedroht. Da zählt jedes Jungtier toll für den Artenschutz.
1: Die Giraffensystematik hat sich im letzten Jahr geändert. Die Rothschildgiraffen wurden den nubischen oder den nördlichen Giraffen zugeschlagen und dort sind dann die nubischen Giraffen mit eins der bedrohtesten. Wir gehen da so von circa 500 Tieren in der Wildbahn aus und wir haben da jetzt unseren kleinen Beitrag zu beigetragen, dass wir hier eine Reservepopulation erhalten, wenn die Situation dort noch schlechter wird und wenn dann in der Zukunft hoffentlich der Lebensraum wieder besser wird, dass man dann notfalls wieder Giraffen zurückbringen kann.
0: Ja, und wer die Kleine im Übrigen besuchen möchte im Giraffenhaus, bitte ganz leise sein, ist ja alles noch ganz frisch. Hier ist MDR Sachsen-Anhalt.

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7: Wir möchten, dass Sie gut ankommen. Hier ist der MDR Sachsen-Anhalt Verkehrsservice um gleich 19.30 Uhr. Hallo, liebe Autofahrer. Eine Meldung immer noch. Ja, Markierungsarbeiten können manchmal lange dauern, offensichtlich. Deswegen A9 Richtung Berlin zwischen Dreußig und Naumburg. Stau wegen Markierungsarbeiten. Hier kommen 10 Minuten obendrauf. Blitzer haben wir noch ein paar. Und zwar in Halle in der Wolfgang-Borchert Richtung Hettstädter Straße und in Scherben hier in beiden Richtungen. Noch irgendwo Blitzer gesehen? Staus an diesen jetzt mittlerweile recht dunklen Abend, wenn Sie irgendeine Verkehrsmeldung haben. Bitte anrufen, geht ja kostenfrei unter 0800 94 6 94 6 und die 1. Vielen Dank für Ihre Hinweise. Wir schauen aufs Wetter und wie gesagt, die Sonne ist weg, aber was noch so ein bisschen da ist, sind Regengüsse, die gibt es hier und da immer fein verteilt. Da kommt doch noch was rein. Gerade haben wir so eine trockene Phase, aber bis Mitternacht gibt es immer wieder mal Regen im Lande und das wird sich in der zweiten Nachthälfte dann erledigt haben. Da gibt es dann auch weniger Wolken und 11 bis 7 Grad. Morgen früh wenig Nebel, also im Großen und Ganzen eher im Harz, ja, ganz vereinzelt. Wir steigen schon recht freundlich ein. Es gibt ein paar Sonnenstrahlen, die uns dann schon mal im Gesicht kitzeln. Ein paar Wolken gibt es morgen auch, das Ganze im Wechsel. Und der Wind ist vielleicht ein bisschen flotter unterwegs, ansonsten trocken. Morgen der Mittwoch bei 14 bis 18 Grad. Donnerstag und Freitag auch freundlich. Wir haben gerade ein Hoch, das zu uns reingekommen ist. Ja, und eine Mischung aus Sonne und Wolken gibt es dann am Donnerstag und Freitag. Dabei wird es auch wärmer. Am Freitag sind da bis zu 20 Grad drin. Mein Name ist Jan Lüttke, wünsche schönen Abend.
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0: Einen schönen Dienstagabend wünsche ich. Hier ist MDR Sachsen-Anhalt. Ja, immer noch frisch und fit, mal rot, mal grün. Aber jeder wird ja mal älter. Ja, wir haben heute schon drüber gesprochen. Heute feiert es seinen 65. Das Ostampelmännchen. Am 13.10.1961 stellte Verkehrspsychologe Karl Peglau seine Ampelfiguren einer Fachkommission vor. Doch das Ampelmännchen hat Geschwister bekommen mittlerweile. Ja, in Wernigerode zum Beispiel sieht man an den Fußgängerüberwegen eine Hexe auf dem Besen. Ja, das passt auch. In Magdeburg ist es zum Beispiel die Jungfrau und da gibt es auch den Magdeburger Reiter. In Emden sind es unter anderem Ottifanten. Also es gibt schöne Ideen, ja. Und wir haben Sie heute auch mal gefragt, welche Ampelfiguren Sie sich für Ihren Ort eigentlich so vorstellen könnten, ja. Vielleicht haben Sie da noch niemanden, der die Idee bringt. Sie haben es getan.
1: Also Molmerswende, ganz klar. Bauern Münchhausen. Leider hat Molmerswende keine Ampeln. Und da müssen wir eine erfinden.
2: Ja, ich sag mal, der Solo-Zwerg. Da würde ich mich freuen, wenn er mich an der Ampel begrüßen würde mit Rot und Grün.
3: Für meine Heimatstadt Lutherstadt Eisleben würde ich mir vorstellen, dass Martin Luther in der Ampel zu sehen ist. Im Urlaub waren wir in diesem Jahr in Island. Dort sind die roten Ampeln mit Herzchen zu sehen.
0: Das finde ich übrigens sehr schön. Das war im Grunde genommen auch die Antwort so ein bisschen des Tages. Ja, die rote Ampel, das wirkt ja erstmal immer so ein bisschen, weil rot so als Alarmfarbe, aber mit Herzchen. Sehr, sehr schön. Also wir haben tolle Ideen gesammelt und heute feiert das Ostampelmännchen seinen 65. Herzlichen Glückwunsch. Jetzt geht's Richtung Reeperbahn zusammen mit dem Udo. Hm? Reeperbahn, Penny Lane. Hören wir da so ein bisschen raus. Gibt's jetzt bei MDR Sachsen-Anhalt.

Mary Chapin, Cats in the Cradle. Die Streicher am Ende müssen sein. Die muss man genießen. Hier ist MDR Sachsen-Anhalt und das war's von mir, aber Sie bleiben auch schön hier, denn wir haben ja was für Sie vorbereitet. Immer kurz nach 20 Uhr gibt's natürlich den ARD-Abend mit den Kollegen, die immer sehr schöne Ideen haben und das schön gestalten. Sie sollen also hier bleiben und diesen ruhigeren Abend genießen. So ein bisschen Regen gibt's noch oben drauf, den brauchen wir auch noch. Ansonsten, wenn Sie möchten, morgen bin ich dann wieder da. Zum Mittwoch. Mein Name ist Jan Lüttke. Machen Sie sich bis dahin eine gute Zeit. Und hier haben wir Susan Vega und Luca.

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1: 20 Uhr im Studio Katrin Wolf. Guten Abend. Wegen möglicher Fehltritte von Soldaten im Sanitätsregiment Weißenfels hat die Bundeswehr intern Ermittlungen aufgenommen. Das bestätigte ein Sprecher des Bundesverteidigungsministeriums. Es seien umfassende Aufklärungsmaßnahmen eingeleitet worden. Das Redaktionsnetzwerk Deutschland hatte zuvor von Durchsuchungen in der Kaserne und Vernehmungen berichtet. Es bestehe der Verdacht auf Drogenmissbrauch, auch von einem möglichen sexuellen Fehlverhalten eines Vorgesetzten gegenüber einer Rekrutin war die Rede. Das Verteidigungsministerium wollte nicht konkret Stellung nehmen, man verfolge aber eine Null-Toleranz-Linie, hieß es. Die AfD-Spitze hat der CDU-Fraktion in Sachsen-Anhalt fehlende Courage vorgeworfen. AfD-Vorsitzender Chrupalla sagte, die CDU verstecke sich, weil sie Angst vor Wahlen habe. Das sei nichts anderes als eine Kapitulation. Parteichefin Weidel sprach von einem Kindergarten. Die CDU-Fraktion hatte zuvor mit großer Mehrheit beschlossen, bei der Ministerpräsidentenwahl im Magdeburger Landtag im Dezember den Saal zu verlassen. AfD-Fraktionschef Siegmund will sich im Dezember zur Wahl stellen. Dafür braucht er 3 Stimmen aus anderen Fraktionen. Traurige Gewissheit in Dessau-Roßlau. Die Polizei konnte den am 4. Oktober in einem Waldstück nahe der Elbe gefundenen Leichnam zweifelsfrei identifizieren. MDR Sachsen-Anhalt-Reporter Alexander Nette weiß, was bekannt gemacht wurde.
2: Die Polizei hat mitgeteilt, dass es sich um den als vermisst gemeldeten Volker L. handelt. Der 60-jährige Dessauer Naturfotograf verschwand um Weihnachten des letzten Jahres plötzlich spurlos. Im Februar wurde er als vermisst gemeldet. Nun die Gewissheit. Hinweise auf ein Fremdverschulden liegen laut den Ermittlern im Moment nicht vor. Die Öffentlichkeitsfahndung nach Volker L. wurde damit offiziell beendet.
1: Hochwasser, Bombenfund oder längerer Stromausfall. Für solche Notfälle sollte jeder zu Hause vorsorgen. Empfohlen wird ein Vorrat an Lebensmitteln, Trinkwasser und Medikamenten. Wer seine Wohnung kurzfristig verlassen muss, sollte außerdem einen Notfallrucksack griffbereit haben. Was da auf jeden Fall hineingehört, erklärt Marie Buttgold vom Magdeburger Amt für Brand- und Katastrophenschutz am heutigen Tag der Katastrophenvorsorge.
3: Die wichtigsten Sachen sind natürlich in erster Linie Dokumente, die nicht bzw. schwer ersetzbar sind. Das bedeutet zum Beispiel auch Bargeld oder auch ein Reisepass, der Führerschein, aber auch die Geburtsurkunde, Heiratsurkunden, Sterbeurkunden, bestimmte Verträge, die vielleicht dann auch für die einzelnen Personen wichtig sind. Also tatsächlich eine sogenannte Dokumentenmappe.
1: Noch der Blick auf das Wetter in Sachsen-Anhalt. In der Nacht zeitweise Regen, stellenweise Nebel, 11 bis 7 Grad. Morgen ein Wechselspiel von Sonne und Wolken bei 14 bis 18 Grad. Donnerstag und Freitag dann freundlich und sogar noch etwas wärmer. Erst am Sonnabend wird es unbeständiger und kühler.
4: Hier ist der Verkehrsservice für den ARD-Abend. Im Moment liegen uns keine Verkehrsmeldungen vor. Damit weiter gute Fahrt durch diesen Abend und kommen Sie gut an Ihr Ziel.
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4: Schönen guten Abend, das Ganze von MDR Sachsen mit Frank-Michael Bauer. Und am Anfang lassen wir Samantha Fox ran. Das Original ist ja von Dusty Springfield von 1963 und 89 hat sich Frau Fox dann diesen Song nochmal vorgenommen.

Get Down. Gilbert O'Sullivan im ARD-Abend mit seinem beschwingten Nummer 1-Hit Get Down von 1973. Entgegen vielen Vermutungen besingt der irische Songwriter hier übrigens keine Frau, sondern ermahnt im Text augenzwinkert seinen Hund, der an ihm hochspringt. Vom tierischen Gehorsam wechseln wir nun zu einer der unkompliziertesten, aber schönsten Liebesbotschaften der Popgeschichte. Als Stevie Wonder seinen Klassiker I Just Called to Say I Love You komponierte, ahnte er wohl selbst kaum, wie monumental dieser Erfolg werden würde. Das Lied entstand 1984 für den Soundtrack der Filmkomödie Die Frau in Rot. Inhaltlich geht es schlicht darum, dass es keinen besonderen

besonderen Feiertag oder Anlass braucht, um einem geliebten Menschen seine Zuneigung zu gestehen. Und für diesen Titel hat es dann sogar im Jahr darauf, 1985, einen Oscar gegeben. Bester Filmsong. Hier ist Stevie Wonder, I Just Called to Say I Love You.

So Serious, das Electric Light Orchestra und das Ganze mit dem typischen Pop-Sound der späten 80er hier bei uns im ARD-Abend von Jeff Lynne das Ganze. Und jetzt gibt es Musik mit Simon & Garfunkel, The Boxer, Simon & Garfunkel, ja, und der größte Mann, der die meisten Songs geschrieben hat, ist Paul Simon und der hat heute Geburtstag. Herzlichen Glückwunsch zum 85. Und wir boxen uns jetzt durch mit The Boxer.

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8: 20.30 Uhr, hier ist der Verkehrsservice für den ARD-Abend. Im Moment liegen uns keine Verkehrsmeldungen vor und damit weiter gute Fahrt durch den Abend mit uns.
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8: Kommen Sie gut an Ihr Ziel. Aus Dresden begrüßt Sie Frank-Michael Bauer und hier ist David Bowie mit China Girl.

Sandra, One More Night aus dem Jahre 1990. Der von ihrem damaligen Ehemann Michael Cretu produzierte Song thematisiert die sehnsüchtige Bitte nach einer letzten gemeinsamen Nacht, bevor die Liebe endgültig zerbricht. Das war schon ganz traurig, nicht wahr? Und jetzt schalten wir aber ein Tempo ein paar Gänge höher und reisen zurück in die Ära des britischen Glamrocks. Die Band Hello feierte 1975 mit New York Groove ihren größten internationalen Erfolg. Geschrieben wurde die Nummer vom renommierten Songschreiber Russ Ballard. Der hat ja auch zum Beispiel für Hot Chocolate So You Win Again geschrieben oder für eine gewisse Frida, I know there's something going on, Frida von ABBA. Hello, New York Groove.

0: Hier ist der ARD-Abend und jetzt kommen drei, die warten schon auf ihren Auftritt. Sie wollen etwas besprechen und wir dürfen dabei sein.
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3: 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Nein, dann stoßen die zurück. 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
5: 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Und dann, ne? Ich habe überlegt, mir jetzt eins zu kaufen. Ob das dann aufhört, aber kennst du das wirklich nicht?
3: Kein Schwein kennt das.
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1: 21 Uhr. Wegen möglicher Fehltritte von Soldaten im Sanitätsregiment Weißenfels hat die Bundeswehr intern Ermittlungen aufgenommen. Das bestätigte ein Sprecher des Bundesverteidigungsministeriums. Es seien umfassende Aufklärungsmaßnahmen eingeleitet worden. Das Redaktionsnetzwerk Deutschland hatte zuvor von Durchsuchungen in der Kaserne und Vernehmungen berichtet. Es bestehe der Verdacht auf Drogenmissbrauch, auch von einem möglichen sexuellen Fehlverhalten eines Vorgesetzten gegenüber einer Rekrutin war die Rede. Die CDU-Fraktion will bei der Ministerpräsidentenwahl in Sachsen-Anhalt im Dezember nicht mit abstimmen. Fraktionschef Sven Schulze sagte nach einer Beratung, fast alle Abgeordneten hätten sich dafür ausgesprochen, den Saal zu verlassen. Damit solle der Verdacht ausgeräumt werden, dass in der geheimen Wahl einzelne CDU-Abgeordnete für den AfD-Ministerpräsidentenkandidaten Sigmund stimmen. Sigmund braucht für eine Wahl zum Ministerpräsidenten 42 Stimmen und damit 3 von Abgeordneten anderer Fraktionen. In Berlin haben Grüne und SPD die Sondierungsgespräche zur Regierungsbildung mit dem Wahlsieger Linke unterbrochen. Beide Parteien wollen erst prüfen, ob die Verabredung zum Umgang mit Antisemitismus noch gelte. Zuvor hatte die Linke die wegen angeblicher israelfeindlicher Äußerungen umstrittene Politikerin Vanessa Emde in ihre Fraktion aufgenommen. SPD und Grüne hatten dies als Hindernis für Sondierungsgespräche bezeichnet. Was beschäftigt junge Menschen in Magdeburg? Darüber haben heute Schülerinnen und Schüler bei der ersten Jugendkonferenz der Stadt im Alten Rathaus diskutiert. Es ging um Themen wie mentale Gesundheit, Ausbildung oder Nachhaltigkeit. Was sich die jungen Menschen für die Stadt wünschen, war dabei sehr unterschiedlich.
2: Dass alle Leute aus aller Welt gerne hier ankommen und auch halt willkommen sind.
3: Ich finde auch, dass man die Schulen ein bisschen besser sanieren könnte.
4: Ich hätte mir gewünscht, wenn es in die Stadt mehr integriert werden kann.
5: Ich wünsche mir, dass der Sport besser gefördert wird.
6: Dass die Schulen besser laufen, dass es keinen Rassismus mehr gibt und dass die Lehrer mehr Respekt auch vor den Schülern haben.
7: Also ich wünsche mir persönlich, dass mehr Jugendhilfe so ist und mehr Freizeitaktivitäten, weil es ist echt wenig für uns Jugendliche da.
1: Papst Leo hat eine Operation an der Lunge gut überstanden. Der Eingriff zur Entfernung eines Knotens sei erfolgreich verlaufen, teilte der Vatikan in Rom mit. Nach einer einwöchigen Erholungsphase steht für den 71-Jährigen im November bereits eine Reise nach Uruguay, Argentinien und Peru an. Und noch der Blick auf das Wetter in Sachsen-Anhalt. In der Nacht zeitweise Regen, 11 bis 7 Grad. Morgen ein Wechselspiel von Sonne und Wolken bei 14 bis 18 Grad. Donnerstag und Freitag wird es freundlich und sogar noch etwas wärmer. Erst am Sonnabend wird es unbeständiger und dann auch etwas kühler.
8: Hier ist der Verkehrsservice für den ARD-Abend. A72 Richtung Leipzig zwischen Zwickau West und Zwickau Ost. Behinderungen nach einem Unfall im Baustellenbereich. Soweit die Meldung und damit weiter gute Fahrt durch diesen Abend.
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8: Aus dem MDR Sachsenstudio 1 in Dresden mit Frank Michael Bauer. Schönen guten Abend. Und hier sind Sie, die Pet Shop Boys mit West End Girls.

Die Steve Miller Band im ARD-Abend mit ihrem lässigen Klassiker The Joker, der 1990 durch eine Autowerbung ein sensationelles Comeback an den Chartspitzen feiern konnte. Der Song von 1973 ist eine humorvolle Selbstreflexion, in der Herr Miller verschiedene Spitznamen aus seinen früheren Liedern aufgreift und sich als entspannten Genießer darstellt. So, und jetzt geht's ab in die 90er und da kommt aus Wales Donna Lewis mit ihrem Erfolgstitel von 1996, I Love You Always Forever, die ewige Liebe. Übrigens geschrieben, dieses Lied nach einem Liebesroman. Hier ist Donna Lewis.

Stimme von Mick Hucknall. Hier gehört im Titel It's Only a Love mit Simply Red. Und das Original stammt von Barry White. It's Only Love. Und jetzt kommen wir zur Country-Pop-Königin Shania Twain. Hat ja ein neues Album vorzulegen. Und da hören wir jetzt rein mit dem Titel Stranger Things. Da zeigt sie uns eindrucksvoll, dass sie ihr Gespür für packende Geschichten nicht verloren hat. In diesem schönen Titel setzt sie sich mit den seltsamen, unvorhersehbaren Wendung des Schicksals auseinander, die zwei Menschen unerwartet dann auch mal zusammenführen kann. Ja, musikalisch mischt sie hier gewohnt, gekonnt traditionelle Instrumente und überhaupt diesen treibenden Beat, den mag sie ja auch. Hier ist Shania Twain, Stranger Things.

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6: Es ist 21.31 Uhr. Hier ist der Verkehrsservice für den ARD-Abend. A2 Richtung Berlin. Am Kreuz Hannover Ost ist die Überfahrt zur A7 wegen eines Schwertransports gesperrt. Die A23 Heide Richtung Hamburg ist zwischen Heide West und Heide Süd wegen Überflutung derzeit gesperrt. Die A33 Brilon Richtung Bielefeld ist zwischen Paderborn Schloss Neuhaus und Paderborn Sennelager wegen Bergungsarbeiten gesperrt. Wir schauen auf die A45 Gießen Richtung Hagen. Da ist die Autobahn, und zwar die Auffahrt Siegen Süd, wegen Bauarbeiten gesperrt. Die A113 Neukölln-Schönefeld ist zwischen Spätstraße und Schönefeld Nord wegen Tunnelwartungsarbeiten bis ca. 5 Uhr morgen früh gesperrt. Die B107 Pritzwalk-Gentin ist zwischen Wulkau und Schönfeld wegen Bergungsarbeiten gesperrt. Und damit weiter gute Fahrt durch den Abend und kommen Sie gut an Ihr Ziel.
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6: Aus Dresden mit Frank-Michael Bauer. In der Champions League wird Fußball gespielt seit 21 Uhr. Leipzig, BSV Eindhoven 0-0. Und Dabanger führt 1-0 gegen die Bayern.

Jawohl, die brennenden Betten. Midnight Oil hier bei uns im ARD. Abendkraftvoller Song von 1987. Jo. Und Grit Sugar aus Rostock hat uns geschrieben, ihr so ein bisschen langweilig. Ob wir nicht ein Spiel haben. Das ist gut. Ich würde ja vorschlagen, Mensch, ärgere dich nicht. Oder vielleicht auch noch ein bisschen Dame, Mühle, Halme, was man früher so gespielt hat. Oder sie raten einfach ein bisschen mit. Wir haben wieder einen Titel, 3 Sekunden. Und sie kriegen raus, wie denn der Sänger, die Sängerin, die Band oder der Titel heißt. Eines davon sollte stimmen, um in den Lostopf zu kommen. Wir haben auch einen kleinen Preis. Und hier ist das Stück Musik. Tja, wer war das und wie heißt das Lied? Oder wie heißt das Lied? 0800 80 80 110 und Mail geht auch. ard-abend@mdr.de. Und hier ist a fine Francie, Almost Lover.

Hubert Kaber, das sieht den Sternenhimmel. Ja, und wir haben davon so einen kleinen Fetzen Musik gespielt. Und Sie sollen raten, wer da singt, beziehungsweise wie der Titel heißt. Also kann ich schon mal sagen, Sandra ist es nicht. Weil wir gerade Hubert K. gehört haben, der hat was mit diesem Lied entfernt zu tun. Ja, versuchen Sie weiter Ihr Glück. 0800 80 80 110 oder ard-abend@mdr.de. Wir haben übrigens schon einen, der die richtige Lösung hat. Und jetzt kommt gerade die zweite richtige Lösung rein. Na, weiterhin viel Glück. Jetzt aus Schweden, Europe, the final countdown.

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1: 22 Uhr. Die schwarz-rote Koalition hat ihren Streit über eine Zuckersteuer beigelegt. Nach Medienberichten berät das Kabinett bereits morgen über die Pläne des Finanzministeriums. Der Kompromiss sieht vor, für Getränke mit mehr als 5 Gramm Zucker pro 100 Milliliter werden 26 Cent Steuer pro Liter fällig. Ab 8 Gramm steigt

0: liegt die Abgabe auf 32 Cent. Kleinere Hersteller sollen von der Steuer ausgenommen werden. Wegen möglicher Fehltritte von Soldaten im Sanitätsregiment Weißenfels hat die Bundeswehr intern Ermittlungen aufgenommen. Das bestätigte ein Sprecher des Bundesverteidigungsministeriums. Thomas Tasler aus der Nachrichtenredaktion. Was ist da los?
1: Es geht offenbar um Verstöße gegen das Betäubungsmittelgesetz und sexualisiertes Fehlverhalten. Das hatte das Redaktionsnetzwerk Deutschland recherchiert. Angeblich soll ein Vorgesetzter unter Ausnutzung der Hierarchie intime Kontakte zu einer Rekrutin unterhalten haben. Aus Bundeswehrkreisen hieß es, es seien Büroräume und Stuben versiegelt worden. Mehrere Soldaten hätten ein Verbot zum Betreten der Sachsen-Anhalt-Kaserne in Weißenfels erhalten. Das Bundesverteidigungsministerium sprach von intensiven Ermittlungen und einer Null-Toleranz-Strategie. Der Fall erinnert an den Skandal bei den Fallschirmjägern am Standort Zweibrücken in Rheinland-Pfalz. Dort reichen die Vorwürfe von Extremismus und Drogenmissbrauch bis hin zu sexualisierter Gewalt und Diskriminierung.
0: Die AfD-Spitze hat der CDU-Fraktion in Sachsen-Anhalt fehlende Courage vorgeworfen. AfD-Vorsitzender Chrupalla sagte, die CDU verstecke sich, weil die Angst vor Wahlen habe. Parteichefin Weidel sprach von einem Kindergarten. Die CDU-Fraktion hatte zuvor mit großer Mehrheit beschlossen, bei der Ministerpräsidentenwahl im Magdeburger Landtag den Saal zu verlassen, um Verdachtsmomenten bei der geheimen Stimmenabgabe zu entgehen. AfD-Fraktionschef Siegmund braucht für seine Wahl im Dezember 3 Stimmen aus anderen Fraktionen. Rund 30 Jahre nach dem Mord an US-Rapper Tupac wurde der frühere Gang-Anführer Dwayne Davis in Las Vegas zu 40 Jahren Haft verurteilt. Die Geschworenen sahen es als erwiesen an, dass der 63-Jährige der Drahtzieher des tödlichen Anschlags im Zuge eines Bandenstreits war. So soll er die Waffe besorgt haben, mit der der Musiker in einem Auto in Las Vegas erschossen wurde. Tupac war einer der einflussreichsten Rapper der 90er Jahre und prägt den Hip-Hop bis heute. Der mit 120 Millionen Euro gefühlte Euro-Jackpot ist geknackt. Er geht nach Nordrhein-Westfalen. Ein Lottospieler und eine Tippgemeinschaft haben die richtigen Zahlen getippt, wie Westlotto nach der Ziehung in Helsinki mitteilte. Der Blick auf das Wetter in der Nacht. Zeitweise Regen, stellenweise Nebel, 11 bis 7 Grad. Morgen gibt es dann ein Wechselspiel von Sonne und Wolken bei 14 bis 18 Grad. Und an den anderen Tagen wird es sogar noch etwas wärmer.
2: Hier ist der Verkehrsservice für den ARD-Abend. Die A2 Richtung Berlin am Kreuz Hannover Ost ist die Überfahrt zur A7 wegen eines Schwertransports gesperrt. Die A23 Heide Richtung Hamburg ist zwischen Heide West und Heide Süd wegen Überflutung gesperrt. Die A38 Richtung Leipzig ist zwischen Breitenworbis und Bleicherode nach einem Unfall gesperrt. A45 Gießen Richtung Hagen, dort ist die Auffahrt Siegen Süd wegen Bauarbeiten gesperrt. Die A113 Neukölln Schönefeld ist zwischen Spätstraße und Schönefeld Nord wegen Tunnelwartungsarbeiten bis ca. 5 Uhr in der Früh gesperrt. Die B107 Pritzwalk-Gentin ist zwischen Wulkau und Schönefeld wegen Bergungsarbeiten gesperrt. Und damit weiter gute Fahrt durch den Abend und kommen Sie gut an Ihr Ziel.
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2: Aus Dresden mit Frank-Michael Bauer. Champions League wird gespielt. Leipzig gegen PSV Eindhoven. Da steht es 0:0. Und Stavanger führt 2:0 gegen Bayern.

Eine schöne Ballade, Could I Have This Dance? Und da haben sie es zusammen getan, Whitney Houston mit Enrique Iglesias. Ja, und jetzt geht es ins Jahr 1978. Damals haben Cloud diesen Song geschaffen mit Save Me und einen Erfolg einfahren können. Hier ist der ARD-Abend, 22:11 haben wir es.

0: Das war er. Robbie Williams im ARD-Abend. Und jetzt sind wir dabei, eine kleine Auflösung zu machen. Denn es ist ja vorhin von mir ein kleiner Schnipsel gespielt worden. Ein Titel, der auch als One-Hit-Wonder gilt. Weil von diesem Duo gab es nichts Größeres, Neueres und Späteres, was ebenbürtig war mit dem Titel, der zu erraten war. Und jetzt habe ich jemanden am Telefon, der es richtig geraten hat. Dirk Christoph aus Olbernhaus. Schönen guten Abend, Herr Christoph.
1: Hallo, schönen guten Abend.
0: Ja.
1: Glück auf hier in Bodensdorf.
0: Ja, genau. Glück auf ins Erzgebirge. Wie sieht's aus? Wer ist das? Wer steckt hinter diesem Titel? Und wie hieß denn Schnipsel, den ich da gespielt habe?
1: Ja, das ist Dancing into Danger von Ingram und Hamilton.
0: Ganz genau, das ist richtig. Dieses Lied ist 1987 entstanden, geschrieben übrigens von Hubert K. und Michael Cretu. Und Cretu, der auch Sandra mit Maria Magdalena zum Beispiel ganz groß gemacht hat und geschrieben hat, der hat das Ganze produziert. Und später gab es nochmal eine Neuaufnahme, Maggie Reilly, die ja vorher mit Mike Oldfield zusammengearbeitet hat. Die hat daraus dann Every Single Heartbeat gemacht. Das war ein paar Jahre später, 1994. Sofort erkannt, woran lag das, dass Sie sich an diesen Titel so gut und schnell erinnern konnten?
1: Ich schaue mir ab und zu mal ältere Videos an oder ältere Sendungen, Fitbraten oder irgend sowas. Und da ist mir das irgendwo aufgefallen und gesehen. Und ich dachte, das fand ich gut. Und wurde angekündigt als eigentlich deutscher Titel oder deutsche Produktion, wie Sie so eben gerade gesagt haben.
0: Mhm.
1: Gesungen von, wie war es, eine Australierin?
0: Nee, ja, aus Neuseeland ist sie, genau.
1: Und England, ne?
0: Und der ist aus Großbritannien, genau. Ja. Und aber haben sich in München getroffen und dort eine ganze Zeit lang auch gelebt, ja. Und herzlichen Glückwunsch, Sie kriegen eine Doppel-CD mit ganz vielen One-Hit-Wonder-Hits. Leute, die nur einen Titel ganz groß hatten und dann war leider nichts mehr von der gleichen Dimension. Das ist ja manchmal, aber manchmal reicht ja auch, einen großen Hit zu haben und damit erfolgreich zu werden.
1: Das stimmt, das würden wir uns mal wünschen. Ne? Wir haben reich für ganzes Leben.
0: Genau. Oder wie sagt man heutzutage immer so schön, mit einem Song bei manchen Leuten, da

0: ist die Rente sicher.
1: Genau.
0: Da hat es dann funktioniert. Dann bedanke ich mich fürs Mitspielen. Nochmal bitte dranbleiben am Telefon. Jetzt wünsche ich Ihnen einen schönen Abend. Und allen anderen.
1: Ich bedanke mich auch. Und ja. Ja, Ihnen einen schönen Abend, einen schönen Dienst, einen schönen Feierabend.
0: Ja, vielen Dank auch an Roswitha aus Rostock. Die hat es zum Beispiel richtig gewusst. Auch Stefan Miowitz aus Hannover. Aber gewinnen kann ja dann immer nur einer. Und da haben wir Herrn Christoph ausgelost. Und hier sind Inka und Hamilton, Dancing into Danger.

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1: Hier ist der Verkehrsservice für den ARD Abend, 22.31 Uhr, A2 Richtung Berlin. Am Kreuz Hannover Ost ist die Überfahrt zur A7 wegen eines Schwertransports gesperrt. Die A23 Heide Richtung Hamburg ist zwischen Heide West und Heide Süd wegen Überflutung gesperrt. Die A33 Brilon Richtung Bielefeld ist zwischen Paderborn Schloss Neuhaus und Paderborn Sennelager wegen Bergungsarbeiten gesperrt. Die A38 Richtung Leipzig ist zwischen Breitenworbis und Bleicherode nach einem Unfall gesperrt. A45 Gießen Richtung Hagen, dort ist die Auffahrt Siegen Süd wegen Bauarbeiten gesperrt. Die A113 Neukölln Schönefeld ist zwischen Spätstraße und Schönefeld Nord wegen Tunnelwartungsarbeiten bis ca. 5 Uhr in der Früh gesperrt. Die B107 Pritzwalk Gentin ist zwischen Wulkau und Schönfeld wegen Bergungsarbeiten gesperrt. Weiterhin gute Fahrt durch den Abend und kommen Sie gut an Ihr Ziel.
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1: Aus Dresden mit Frank-Michael Bauer und hier sind Camouflage, Love is a Shield. Und bei Champions League sieht es so aus, Leipzig gegen PSV Eindhoven 0:0, Stavanger gegen Bayern 2:1.

0: Michael Patrick Kelly im ARD-Abend. Und jetzt ist Märchenzeit. Ich sag nur Hänsel und Gretel.
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3: Stell dir mal vor, dass deine Eltern, wenn du sagst, kein Brot im Haus, wir setzen die Kinder aus im Wald.
4: Naja.
3: Wir haben kein Brot mehr, Kinder. Geht in den Wald. Tschüss. Und dann sind die los und nach 2 Kilometern denken die Eltern, ja, oder wir holen Brot. Aber dann ist ja oft zu spät. Und dann sind die im Wald.
4: Die haben die nicht sogar noch Brotkrumen?
3: Die haben Brot.
4: Samen.
5: Der Vater hat sie ausgesetzt und ist dann weggelaufen, glaube ich.
3: Der Vater.
5: Und das Kind hat auf dem Hinweg Brotkrumen ausgelegt, die dann irgendjemand gefressen hat. Vielleicht der Vater.
3: Ja, und dann kommen die da hin und die Hexe hat Wohneigentum.
4: Ist sie Besitzerin oder Eignerin?
3: Das weiß ich nicht genau. Fest steht nur,
5: die Lebkuchen ist als Baustoff völlig unterschätzt.
3: Ist richtig. Warum heißt der überhaupt so? Selten so ein totes Material gesehen. Lebkuchen.
4: Pfefferkuchen. Ja.
3: Das habe ich als Kind nie verstanden. Der Pfefferkuchen. Was für ein Pfefferkuchen? Was soll denn das für ein Kuchen sein? Habt ihr gelitten oder was? War da Pfeffer drin?
5: Ich denke ja, aber natürlich haben die gelitten.
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Message in a Bottle, die Flaschennachricht. Jawohl. Und Nachrichten vom Fußball, Champions League, Leipzig führt 1:0 gegen PSV Eindhoven, sind in der 88. Minute und Stavanger liegt 2:3 zurück gegen Bayern München, dort sind 88 Minuten gespielt. Soweit vom Fußball. Ein Talk aus Dortmund hat uns auch noch geschrieben, die Woche gerade angefangen, viele Wege schon gegangen, mit Radio als Knopf im Ohr, alles schöner als zuvor. Das spricht doch fürs Radio und das hört auch noch Beate in Innsbruck. Hat uns mit ihrem Handy mit ins Bett genommen und die App eingeschaltet, um noch ein bisschen gleich wegzutudeln und einzuschlafen. Na dann, einen guten Schlaf, aber für die, die munter bleiben müssen und wollen, geht's bei uns natürlich weiter nach dem ARD-Amt. Und zwar mit Romy Anders in Thüringen. Sie freut sich auf Sie, denn da beginnt gleich nach 23 Uhr die ARD-Hitnacht. Das war der ARD-Amt. Ich bin Frank-Michael Bauer. Machen Sie's gut. Schönen Abend noch mit den restlichen Stunden. Und dann hinein in den neuen Tag mit der ARD-Hitnacht.

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1: Um 23 Uhr mit Kevin Bieler. Union und SPD haben sich laut Medien auf die Einführung einer Zuckersteuer geeinigt. Wie aus dem Bundesfinanzministerium verlautete, wird sich morgen das Kabinett damit befassen. Aus der Nachrichtenredaktion Lisa Kupper.
2: Der Kompromiss sieht demnach eine zweistufige Steuer auf Erfrischungsgetränke vor. Es geht um 5 oder 8 Gramm Zucker pro 100 Milliliter. Die Abgabe betrifft vor allem große Hersteller. Die Steuer soll nicht für Getränke mit Süßungsmitteln sowie reine Frucht- und Obstsäfte gelten und ab Juli nächsten Jahres kommen. Sie soll nicht nur Steuereinnahmen, sondern die Verbraucher auch zu gesünderer Ernährung bringen.
1: Grüne und SPD unterbrechen die Sondierungsgespräche mit der Linken in Berlin. Das haben beide Parteien in einer gemeinsamen Erklärung mitgeteilt. Aus der Nachrichtenredaktion Gisela Former.
3: Grund für die Unterbrechung ist eine neue Erklärung der Linksfraktion zum Thema Antisemitismus. Darin bekennen sich alle Abgeordneten zum Existenzrecht von Israel und nennen dafür eigene Parteitagsbeschlüsse als Grundlage. Das sorgt für Irritationen bei Grünen und der SPD. Sie hätten gerne, dass sich die Linken auf ein gemeinsames Papier der Sondierungspartner aus der vergangenen Woche beziehen. Darin haben alle drei Parteien festgelegt, wie sie mit Antisemitismusvorfällen umgehen. Von Grünen und SPD heißt es deshalb jetzt, man müsse bewerten, ob dieses Papier noch Geltung hat. Die Linke in Berlin reagierte überrascht auf den Schritt.
1: Einen Tag nach dem Rücktritt von Bundesarbeitsministerin Baas ist Alexander Schweizer zu ihrem Nachfolger ernannt worden. Bundespräsident Steinmeier überreichte dem SPD-Politiker aus Rheinland-Pfalz am Nachmittag die Ernennungsurkunde. Morgen legt Schweizer dann im Bundestag sein Amtseid ab. Schon vor seiner Ernennung sicherte er zu, alles daran zu setzen, die geplante Rentenreform zügig auf den Weg zu bringen. Er wolle sich dabei aber nicht unter Druck setzen lassen. Es gebe inhaltlich offene Fragen. Bei der Operation von Papst Leo XIV. Ist Lungenkrebs festgestellt worden. Das teilte das Gemelli-Krankenhaus in Rom am Abend mit. Bei dem Eingriff sei ein Knoten am rechten Lungenflügel des 71-Jährigen entfernt worden. Anschließende Untersuchungen hätten ergeben, dass es sich um einen bösartigen Tumor gehandelt habe. Ob sich der Krebs weiter ausgebreitet hat, war zunächst unklar. Der Vatikan hatte zunächst lediglich erklärt, dass Leo die Operation gut überstanden habe. In der Fußball-Champions League hat Bayern München am Abend bei Viking Stavanger 3:3 gespielt und RB Leipzig besiegte PSV Eindhoven mit 1:0. Das waren die Nachrichten. Das Wetter in Deutschland, nachts überwiegend trocken, vereinzelt Schauer, Tiefstwerte 14 bis 4 Grad. Morgen meist trocken, Höchstwerte 13 Grad im Erzgebirge bis 22 Grad am Hochrhein. Am Donnerstag ist es oft freundlich. Die Temperaturen liegen zwischen 15 und 23 Grad. Am Freitag nach Auflösung von Nebelfeldern viel Sonne, 15 bis 23 Grad. Es ist 23.03 Uhr.
4: Und hier ist der Verkehrsservice in der ARD-Hitnacht. A4 Chemnitz Richtung Erfurt zwischen dem Hermsdorfer Kreuz und Kreuz Erfurt fährt ein Schwertransport, der nicht überholt werden kann. Und die A6 Kaiserslautern Richtung Mannheim ist zwischen Ludwigshafen Nord und Mannheim Sandhofen wegen Markierungsarbeiten auf der Theodor-Heuss-Brücke bis morgen früh um 6 gesperrt. Eine Umleitung ist eingerichtet. Die A7 Ulm-Würzburg ist zwischen Ellwangen und Dinkelsbühl-Fichtenau wegen Wartungsarbeiten gesperrt bis morgen früh 5:30. Und die A23 Heide Richtung Hamburg ist zwischen Heide-West und Heide-Süd gesperrt wegen Überflutungsschäden. Die A24 Hamburg Richtung Berlin ist zwischen Hamburg-Jorn und Jenfeld wegen Bauarbeiten bis Freitag 20 Uhr gesperrt. Eine Umleitung ist eingerichtet. Die A33 Brilon Richtung Bielefeld ist zwischen Schloss Neuhaus und Paderborn-Sennelager wegen Bergungsarbeiten gesperrt. Wahrscheinlich bis nachher 2:30. Und die A48 Koblenz Richtung Dreieck Vulkaneifel ist zwischen Laubach und Ulmen gesperrt wegen eines defekten LKW. Außerdem die A52 Essen Richtung Düsseldorf ist zwischen Tiefenbroich und Ratingen wegen Bauarbeiten bis morgen früh 5 gesperrt. Dann haben wir die A113 Neukölln-Schönefeld. Die Strecke ist zwischen Spätstraße und Schönefeld-Nord in beiden Richtungen gesperrt wegen Wartungsarbeiten. Und die Berlin, der Tiergartentunnel, ist zwischen Reichpietschufer und Heidestraße in beiden Richtungen bis morgen früh 5:30 gesperrt. Das war's von unserer Seite. Das waren die Verkehrsmeldungen. Wir wünschen Ihnen eine gute Fahrt.
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4: Mit Romy Anders. Grüße ganz herzlich. Hi.

Achtung Autofahrer, da kam soeben eine Warnmeldung rein aus dem Verkehrszentrum der ARD Hitnacht. Betrifft die A44 Aachen Richtung Mönchengladbach. Zwischen Jülich Ost und Titz, eine ungesicherte Unfallstelle, da sind alle Fahrstreifen betroffen. Äußerste Vorsicht, A44 Aachen Richtung Mönchengladbach, zwischen Jülich Ost und Titz.

Alle Nachtschwärmern und Frühaufstehern, ein herzliches Willkommen bei uns. Willkommen in der ARD-Hitnacht. Noch haben wir Dienstag. Doch diese Nacht senden wir aus Erfurt, aus den Studios von MDR Thüringen. Und gemeinsam machen wir uns die Zeit so richtig schön gemütlich. Yes.

Achtung Autofahrer, wir haben einen Falschfahrer auf der A95 München-Garmisch-Partenkirchen zwischen München-Sendling-Süd und dem Dreieck Starnberg kommt Ihnen ein Falschfahrer entgegen. Äußerst rechts fahren und natürlich nicht überholen, ist klar. Falschfahrer auf der A95 München-Garmisch-Partenkirchen zwischen München-Sendling-Süd und dem Dreieck Starnberg, äußerste Vorsicht, dort kommt Ihnen ein Falschfahrer entgegen. Da sind wir auch schon. Beim Verkehrsservice in der ARD-Hitnacht. Es ist 23.30 Uhr, 11:30. Die A6 Kaiserslautern Richtung Mannheim ist zwischen Ludwigshafen Nord und Mannheim-Sandhofen wegen Markierungsarbeiten auf der Theodor-Heuss-Brücke gesperrt. Und zwar bis morgen um 6. Eine Umleitung ist eingerichtet. Die A7 Ulm-Würzburg ist zwischen Ellwangen und Dingelsbühl-Fichtenau wegen Wartungsarbeiten gesperrt bis 5.30 Uhr. Morgen früh. Und die A23 Heide Richtung Hamburg ist zwischen Heide West und Heide Süd gesperrt wegen Überflutungsschäden. Die A24 Hamburg Richtung Berlin ist zwischen Hamburg-Horn und Jenfeld wegen Bauarbeiten bis Freitagabend gesperrt. Auch dort ist eine Umleitung eingerichtet. Und die A33 Brilon Richtung Bielefeld ist zwischen dem Schloss Neuhaus und Paderborn-Sennelager wegen Bergungsarbeiten gesperrt. Wahrscheinlich bis heute Nacht 13:30. Die A44 Aachen Richtung Mönchengladbach ist zwischen Jülich Ost und Titz gesperrt, auch dort ein Unfall. Und die A48 Koblenz Richtung Dreieck Vulkaneifel ist zwischen Laubach und Ulmen gesperrt wegen eines defekten LKW. Die A52 Essen Richtung Düsseldorf ist zwischen Tiefenbruch und

0: Ratingen gesperrt wegen Bauarbeiten bis morgen früh um 5. Und die A113, letzte Meldung, Neukölln-Schönefeld ist zwischen Spätstraße und Schönefeld-Nord in beiden Richtungen wegen Wartungsarbeiten gesperrt bis um 5 morgen früh. Das waren die Verkehrsmeldungen. Wir wünschen Ihnen eine gute Fahrt.
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ist der Musik von Twain, Lieblingshits in der ARD-Hitnacht. Das war die Nachricht heute Abend. Der Euro-Jackpot, der ist geknackt. 120 Millionen Euro gehen nach Nordrhein-Westfalen. Zu einem glücklichen Menschen oder zu mehreren glücklichen Menschen. Denn dort hat ein Lottospieler oder eine Tippgemeinschaft, kann es ja auch gewesen sein, die richtigen Zahlen getippt. Ich weiß nicht, aber wenn man das so liest, dann fragt man sich schon, Mensch, was würdest du denn machen mit 120 Millionen mehr auf dem Konto? Das ist sicher auch ein Wunsch, ne, für so manchen, über 100 Millionen mit einmal auf dem Konto zu haben. Also da gibt es Schlimmeres. Oder wie sehen Sie das? Wäre das so ein ganz geheimer Wunsch? Einfach mal so viel Kohle wie möglich auf dem Konto? Oder aber gehen Ihre Wünsche in eine ganz andere Richtung? Lassen Sie uns mal in dieser Nacht wieder über Wünsche sprechen. Das muss ja gar nicht unbedingt auch mit Geld zu tun haben. Ne? 0800 80 80 110. Oder Sie schreiben ard-hitnacht@mdr.de. Da bin ich aber mal gespannt. Was ist Ihr geheimer Wunsch bis Ende des Jahres? Was sollte in Erfüllung gehen?

Leider ist der Falschfahrer immer noch aktuell. Äußerste Vorsicht auf der A95 München-Garmisch-Partenkirchen. Zwischen München-Sendling-Süd und dem Dreieck Starnberg kommt Ihnen ein Falschfahrer entgegen. Äußerst rechts fahren und nicht überholen. Betrifft die A95 München-Garmisch-Partenkirchen zwischen München-Sendling-Süd und dem Dreieck Starnberg. Äußerste Vorsicht, Ihnen kommt ein Falschfahrer entgegen.

Sehr schön. Soeben kam die Entwarnung für die A95 München-Garmisch-Partenkirchen. Kein Falschfahrer mehr zwischen München, Sendling Süd und dem Dreieck Starnberg.

In dieser Nacht fragen wir nach ihren Wünschen. Nach den kleinen und nach den großen, nach den geheimen und nach denen, die überhaupt nicht geheim sind. Der Euro-Jackpot, der wurde doch geknackt. 120 Millionen für den Gewinner. Und es kann natürlich ein Wunsch sein, ne, dass man da mal so richtig absahnt, wenn man mitspielt. Aber es geht ja beim Wünsche-Wünschen nicht immer nur ums Geld. ard-hitnacht@mdr.de. Christopher aus Stralsund hat geschrieben: Liebe Romy, mein Wunsch ist, meine Freundin zu heiraten. Sie mag es klassisch. Da muss erstmal die Verlobung her und ich muss mir noch was einfallen lassen, wie ich sie ganz romantisch frage, ob sie meine Frau werden will. Jetzt geht erstmal die Nachtschicht weiter, schreibt Christopher. Mit euch ist das toll, macht weiter so. Christopher, herzlichen Dank fürs Schreiben und wir grüßen Stralsund und natürlich damit die schöne Ostsee.

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1: Um 0 Uhr mit Ronald Lessig. Papst Leo XIV. Hat Lungenkrebs. Das teilte das Gemelli-Krankenhaus in Rom nach einem Eingriff mit. Ein bösartiger Knoten sowie der Unterlappen des rechten Lungenflügels des 71-Jährigen sind demnach entfernt worden. Was der Befund bedeutet, sagt Tillmann Kleinjung in Rom.
2: Der Knoten, von dem Papst Leo am Sonntag gesprochen hat, das ist ein bösartiger Knoten. Das hat eine sogenannte Schnellschnittuntersuchung noch während der OP ergeben, wo man also Gewebeproben schnell untersucht hat. Und jetzt muss man die gründlicheren Gewebeprobenuntersuchungen abwarten, um zu wissen, wie es weitergeht. Also ob eine Anschlussbehandlung notwendig wird, beispielsweise eine Bestrahlung. All das wird man in den kommenden Tagen erfahren und wird der Patient vor allem erfahren, Papst Leo XIV.
1: Die schwarz-rote Koalition hat offenbar ihren Streit über die Einführung einer Zuckersteuer auf Getränke beigelegt. Aus dem Bundesfinanzministerium verlautete, die Regierung habe sich auf eine Formulierungshilfe für die Regierungsfraktionen zur Umsetzung der Abgabe geeinigt. Nach Medienberichten ist eine Steuer in zwei Stufen vorgesehen. Für Getränke mit einem Zuckergehalt ab 5 oder 8 Gramm pro 100 Milliliter soll ein Steuersatz von 26 bzw. 32 Cent gelten. Die Zuckersteuer soll heute Thema im Kabinett sein. Etwa 266 Millionen Menschen in 47 Ländern hatten im vergangenen Jahr

0: keinen verlässlichen Zugang zur Nahrung. Das geht aus einer Studie hervor, auf die die Hilfsorganisation Aktion gegen Hunger hinweist. Innerhalb von 10 Jahren habe sich die Zahl der Betroffenen verdoppelt. Etwa 30 Millionen Kinder litten unter akuter Mangelernährung. Von den Vereinten Nationen bestätigte Hungersnöte gab es im vergangenen Jahr im Gazastreifen und im Sudan. Gleichzeitig fehle immer mehr Geld für die Ernährungshilfe. In der Fußball-Champions League hat RB Leipzig gegen PSV Eindhoven mit 1:0 gewonnen. Bayern München spielte bei Viking Stavanger 3:3. Aus der Sportredaktion André Siems.
1: Schon in der 2. Minute ging Stavanger nach einer Ecke in Führung. Eine gute halbe Stunde später kam mit der 2. Chance das 2. Tor für Viking. Erst in der 2. Halbzeit und einem Dreierwechsel der Bayern wurde es besser. Die Münchner drehten das Spiel durch 2 Treffer von Harry Kane und einem Tor von Luis Diaz. Dann sah eine Viertelstunde vor dem Ende Michael Olise gelb-rot nach einem Foul und einer Unsportlichkeit. Und in der Nachspielzeit machte Stavanger doch noch den 3:3-Ausgleich.
0: Das waren die Nachrichten. Das Wetter in Deutschland. Überwiegend trocken, vereinzelt Schauer bei 14 bis 4 Grad. Tagsüber meist trocken, gebietsweise Schauer bei 13 Grad im Erzgebirge und 22 Grad am Hochrhein. Die Zeit, es ist 0:03 Uhr.
2: Und hier ist der Verkehrsservice in der ARD-Hitnacht. Die A6 Kaiserslautern Richtung Mannheim ist zwischen Ludwigshafen Nord und Mannheim Sandhofen wegen Markierungsarbeiten auf der Theodor-Heuss-Brücke gesperrt bis morgen früh um 6 oder bis heute früh um 6. Wir sind ja schon im neuen Tag. Die Umleitung ist da für Sie eingerichtet. Dann haben wir die A7 Ulm-Würzburg. Die Strecke ist zwischen Ellwangen und Dingelsbühl-Fichtenau wegen Wartungsarbeiten gesperrt bis 5:30 nachher am Morgen. Und die A23 Heide Richtung Hamburg ist zwischen Heide West und Heide Süd nach wie vor gesperrt wegen Überflutungsschäden. Dann haben wir die A24 Hamburg Richtung Berlin. Die Strecke ist zwischen Hamburg-Horn und Jenfeld wegen Bauarbeiten bis Freitagabend gesperrt. Umleitung ist eingerichtet. Die A33 Brilon Richtung Bielefeld ist zwischen dem Schloss Neuhaus und Paderborn-Sennelager wegen Bergungsarbeiten gesperrt. Wahrscheinlich bis nachher 2:30. A48 Koblenz Richtung Dreieck Vulkaneifel ist zwischen Laubach und Ulmen gesperrt wegen eines defekten LKW. Und die A52 Essen Richtung Düsseldorf ist zwischen Tiefenbruch und Ratingen gesperrt wegen Bauarbeiten bis 5:00. Die A113 Neukölln-Schönefeld ist zwischen Spätstraße und Schönefeld Nord in beiden Richtungen wegen Wartungsarbeiten gesperrt bis nachher 5:00. Und das war's von unserer Seite. Das waren die Verkehrsmeldungen. Wir wünschen Ihnen eine gute Fahrt.
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2: In dieser Nacht hören Sie mal wieder etwas anders mit mir. Ich bin Romy Anders und grüß Sie. Hi, gute Nacht, Deutschland.

ard-hitnacht@mdr.de. Aus Greifswald hat sich Alvin gemeldet. Er schreibt, liebes ARD-Hitnacht-Team, aktuell über die Sendung wurde ja gefragt, was man für Wünsche hätte. Und ich wollte da mal mitmachen und meinen Wunsch äußern. Ich wünsche mir einfach, schreibt Alvin, dass die Welt friedlich wird, wo es keine Kriege, Hass, Hetze und Ausgrenzung gibt. Eine Welt, wo man ohne

ohne Sorgen leben konnte. Alvin, da bin ich aber ganz vorne dabei. Ich bin auch für Weltfrieden, für Menschen, die respektvoll miteinander umgehen. Eine Welt, in der einfach alles gut läuft. Ach, schön wär's. Und was wünschen Sie sich denn? 0800 80 80 110. Rufen Sie an bei uns in der ARD-Hitnacht. Oder schreiben Sie. Wir freuen uns.

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0: Flugzeuge im Bauch. Herbert Grönemeyer. Auch das ist ein Lieblingshit in der ARD-Hitnacht. Wir fragen ja in dieser Nacht nach Ihren Wünschen, nach den geheimen, nach den großen, nach den kleinen Wünschen. Was soll bitte schon noch bis Dezember 2026 unbedingt in Erfüllung gehen? Ausgangspunkt war doch der Eurojackpot, der wurde doch geknackt mit über 100 Millionen Euro. Der Gewinn geht nach Nordrhein-Westfalen. Und da wollen wir wissen, was ist denn Ihr Wunsch? Wäre denn so viel Geld zum Beispiel auch ein Wunsch? Ne? Das ist ja nicht schlecht, 120 Millionen, damit einmal auf dem Konto zu haben, das ist schon ordentlich. Was meinen Sie denn? 0800 80 80 110. Wer ist dran? Hallo?
1: Hallo, guten Abend, hier ist der Loda.
0: Ja?
1: Was soll ich mit so viel Geld eigentlich anfangen?
0: Hm.
1: Ich würde mir irgendwo ein Haus für die Rente bauen, wo alles passt.
0: Okay.
1: Das war's dann auch. Häuschen in Frankreich auch. Ich wünsche euch noch einen schönen Abend.
0: Na, da ist doch was Ordentliches dabei. Dankeschön, auch Ihnen einen schönen Abend, Lothar. Was ist Ihr Wunsch? 0800 80 80 110. Rufen Sie an oder schreiben Sie uns. ard-hitnacht@mdr.de.

0: Es ist 12:30. Guten Morgen. Der Verkehrsservice in der ARD-Hitnacht. Die A7 Ulm-Würzburg ist zwischen Ellwangen und Dinkelsbühl-Fichtenau wegen Wartungsarbeiten in beiden Richtungen gesperrt, bis nachher 17:30. A23 Heide Richtung Hamburg ist zwischen Heide West und Heide Süd wegen Überflutungsschäden gesperrt. Und die A24 Hamburg Richtung Berlin ist zwischen Hamburg-Horn und Jenfeld wegen Bauarbeiten bis Freitagabend gesperrt. Eine Umleitung ist eingerichtet. Und die A31 Oberhausen Richtung Gronau ist zwischen Schermbeck und Lemberg wegen eines Polizeieinsatzes gesperrt. Außerdem A33 Brilon Richtung Bielefeld. Die Strecke ist zwischen dem Schloss Neuhaus und Paderborn-Sennelager wegen Bergungsarbeiten wahrscheinlich noch eine Stunde gesperrt bis 13:30. Und wir haben die A48 Koblenz Richtung Dreieck Vulkaneifel. Die Strecke ist zwischen Laubach und Ulmen gesperrt wegen eines defekten LKW. Wahrscheinlich bis 3:00 hatten wir natürlich sie auch auf dem Laufenden. So, dann haben wir noch die A113 Neukölln-Schönefeld. Die Strecke ist zwischen Spätstraße und Schönefeld Nord in beiden Richtungen gesperrt wegen Wartungsarbeiten bis 17:00. Das waren die Verkehrsmeldungen. Wir wünschen Ihnen eine gute Fahrt.
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0: Willkommen im neuen Tag. Mittwoch heute, der 14. Oktober. Wir sind im Wochenende auf jeden Fall schon wieder etwas näher, als wir es gestern noch waren um die Zeit. Einen schönen Mittwoch. Kommen Sie dann gut rein in den Tag.

Achtung Autofahrer, eine Warnmeldung aus dem Verkehrszentrum der ARD Hitnacht. Es werden Gegenstände auf die Fahrbahn geworfen. Betrifft die A31 Leer-Emden. Zwischen Wenhusen und Nermoor werden Gegenstände auf die Fahrbahn geworfen. Dort ganz vorsichtig machen. A31 Leer-Emden zwischen Wenhusen und Nermoor.

Die ARD-Hitnacht hier. Einen Wunsch zu haben, das muss nicht zwangsläufig immer was mit Geld zu tun haben. Das kann natürlich, muss aber nicht unbedingt. Stefan aus Duisburg zum Beispiel, der hat uns auch geschrieben in die ARD-Hitnacht. Hallo Romy, mein Wunsch ist, dass die Erde nicht zur Müllkippe wird. Denn wenn wir die Natur nicht achten, dann wird sie uns irgendwann verachten. Und immer wichtig, Liebe und kein Hass, denn Hass zerfrisst die Seele. Hey, das ist auf den Punkt. Wir grüßen Duisburg und danken Ihnen fürs Schreiben, Stefan.

Achtung Autofahrer, nochmal die Warnmeldung aus dem Verkehrszentrum der ARD Hitnacht. A31 Leer Emden. Zwischen Fehnhusen und Nermoor werden Gegenstände auf die Fahrbahn geworfen. Also dort äußerste Vorsicht, betrifft die A31 Leer Emden zwischen Fehnhusen und Nermoor.

Cold Days, Hard Nights. Auch ein Lieblingshit bei uns in der ARD-Nacht. Herzlich willkommen, schön, dass Sie bei uns sind. Die Frage, die wir Ihnen in dieser Nacht stellen, was wäre denn Ihr allergrößter Wunsch, der sich vielleicht noch in diesem Jahr, also bis Dezember, erfüllen soll? Das kann, muss aber nicht zwangsläufig mit Geld zu tun haben. Also bei mir zum Beispiel ist es ein ganz großer Wunsch, dass wir in unserer Skatrunde, dass wir das in diesem Jahr einfach nochmal regelmäßig hinbekommen, uns zu treffen. Wir sind insgesamt 5 Leute, spielen schon viele, viele Jahre, ich glaube schon seit 15 Jahren. Und klar, da hat natürlich auch jeder zu tun mit sich, mit der Arbeit, mit der Familie. Und da immer regelmäßig das zu schaffen, auf einen gemeinsamen Nenner zu kommen mit einem Termin und den dann auch einzuhalten. Viel zu oft verschieben wir nämlich kurzfristig. Ist einer krank geworden oder im Notfall gab es auf der Arbeit, dass jemand einspringen musste. Ja, und mein Wunsch ist es einfach, dass wir das in diesem Jahr wieder regelmäßig hinkriegen, uns zu sehen. Und die Regelmäßigkeit dann im nächsten Jahr auch beibehalten. Auf eine schöne 18. Und die hat man ja auch nicht immer. Welchen Wunsch aber haben Sie? 0800 80 80 110. Oder Sie schreiben eine Mail, freuen wir uns auch.

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1: Um 1 Uhr mit Ronald Lessig. Papst Leo XIV. Hat Lungenkrebs. Das teilte das Gemelli-Krankenhaus in Rom nach einem Eingriff mit. Ein bösartiger Knoten sowie der Unterlappen des rechten Lungenflügels des 71-Jährigen sind demnach entfernt worden. Was der Befund bedeutet, sagt Tillmann Kleinjung in Rom.
2: Der Knoten, von dem Papst Leo am Sonntag gesprochen hat, das ist ein bösartiger Knoten. Das hat eine sogenannte Schnellschnittuntersuchung noch während der OP ergeben, wo man also Gewebeproben schnell untersucht hat. Und jetzt muss man die gründlicheren Gewebeprobenuntersuchungen abwarten, um zu wissen, wie es weitergeht. Also ob eine Anschlussbehandlung notwendig wird, beispielsweise eine Bestrahlung. All das wird man in den kommenden Tagen erfahren und wird der Patient vor allem erfahren, Papst Leo XIV.
1: Die schwarz-rote Koalition hat offenbar ihren Streit über die Einführung einer Zuckersteuer auf Getränke beigelegt. Aus dem Bundesfinanzministerium verlautete, die Regierung habe sich auf eine Formulierungshilfe für die Regierungsfraktionen zur Umsetzung der Abgabe geeinigt. Nach Medienberichten ist eine Steuer in 2 Stufen vorgesehen. Für Getränke mit einem Zuckergehalt ab 5 oder 8 Gramm pro 100 Milliliter soll ein Steuersatz von 26 bzw. 32 Cent gelten. Für kleinere Unternehmen soll es Ausnahmen geben. Die Zuckersteuer soll morgen Thema im Kabinett sein. Grüne und SPD unterbrechen die Sondierungsgespräche mit der Linken in Berlin. Das haben beide Parteien in einer gemeinsamen Erklärung mitgeteilt. Aus der Nachrichtenredaktion Gisela Former.
3: Grund für die Unterbrechung ist eine neue Erklärung der Linksfraktion zum Thema Antisemitismus. Darin bekennen sich alle Abgeordneten zum Existenzrecht von Israel und nennen dafür eigene Parteitagsbeschlüsse als Grundlage. Das sorgt für Irritationen bei Grünen und der SPD. Sie hätten gerne, dass sich die Linken auf ein gemeinsames Papier der Sondierungspartner aus der vergangenen Woche beziehen. Darin haben alle 3 Parteien festgelegt, wie sie mit Antisemitismusvorfällen umgehen. Von Grünen und SPD heißt es deshalb jetzt, man müsse

0: zu bewerten, ob dieses Papier noch Geltung hat. Die Linke in Berlin reagierte überrascht auf den Schritt.
1: In der Fußball-Champions League hat Bayern München am Abend bei Viking Stavanger 3:3 gespielt. Der RB Leipzig besiegte PSV Eindhoven mit 1:0. Und die deutschen Fußballerinnen haben am Abend ihr Testspiel gegen Japan im Bremer Weserstadion mit 2:1 für sich entschieden. Das waren die Nachrichten. Das Wetter in Deutschland. Überwiegend trocken, vereinzelt Schauer bei 14 bis 4 Grad. Tagsüber meist trocken, gebietsweise Schauer bei 13 Grad im Erzgebirge und 22 Grad am Hochrhein. Am Donnerstag freundlich, im Süden länger Nebel bis 23 Grad. 1:03 Uhr.
2: Hier ist der Verkehrsservice in der ARD-Nacht. Die A7 Ulm-Würzburg ist zwischen Ellwangen und Dingelsbühl-Fichtenau gesperrt wegen Wartungsarbeiten bis 17:30 Uhr nachher. Und die A23 Heide Richtung Hamburg ist zwischen Heide-West und Heide-Süd gesperrt wegen Überflutungsschäden. Die A24 Hamburg Richtung Berlin ist zwischen Hamburg-Horn und Jenfeld wegen Bauarbeiten bis übermorgen Abend gesperrt, also bis Freitagabend 20 Uhr. Eine Umleitung ist eingerichtet. Und die A31 Oberhausen Richtung Gronau ist zwischen Schermbeck und Lembeck oder Lembeck wegen eines Polizeieinsatzes gesperrt. Dann haben wir die A33 Brilon Richtung Bielefeld. Die Strecke ist zwischen Schloss Neuhaus und Paderborn-Sennelager wegen Bergungsarbeiten weiterhin gesperrt. Und die A48 Koblenz Richtung Dreieck Vulkaneifel ist zwischen Laubach und Ulmen wegen eines defekten LKW gesperrt, wahrscheinlich noch 2 Stunden, bis um 3. Die A113, letzte Meldung, Neukölln-Schönefeld ist zwischen Spätstraße und Schönefeld Nord in beiden Richtungen gesperrt, da laufen derzeit Wartungsarbeiten und zwar bis um 5 noch. Das waren die Verkehrsmeldungen. Wir wünschen Ihnen eine gute Fahrt.
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2: Mit Romy Anders. Schon Mittwoch und eine gute Nacht. Ah.

0: Die ARD Hit Nachts mit Lieblingshits, natürlich. Wir fragen Sie in dieser Nacht nach Ihren Wünschen, nach den großen, nach den kleinen, nach den geheimen Wünschen. Was sollte Ihrer Meinung nach bis Jahresende unbedingt bei Ihnen in Erfüllung gegangen sein? Der Euro-Jackpot ist doch geknackt worden. 120 Millionen Euro reicher ist ein glücklicher Mensch in Nordrhein-Westfalen oder in der Tippgemeinschaft, das kann ja auch sein. Und das ist schon cool, ne? Wenn man den Wunsch nach so vielen Millionen Euro hatte, dann ist er jetzt bei denen zumindest erfüllt. Was wünschen Sie sich denn? Hallo, moin moin.
1: Schönen guten Morgen, liebe Romy. Fred aus Resenberg hier.
0: Hallo Fred.
1: Ich hatte ja schon am Montag einen Wunsch geäußert, dich nochmal zu hören in dieser Woche. Und der Wunsch ist schon in Erfüllung gegangen. Aber es ist natürlich ein sehr schönes Thema heute Nacht. Denn ich hätte auch ganz gerne mal einen Lottogewinn. Ohne Frage. Aber nicht 120 Millionen Euro. Um Gottes Willen. Ja, für mich wäre es viel wichtiger, alle Gewinne etwas anzuheben, damit viele Menschen da was von haben.
0: Okay.
1: Aber das Größte und das Beste, was kein Geld mir bringen kann, ist Gesundheit. Und das ist für mich der größte Wunsch, überhaupt gesund zu bleiben. Und euch wünsche ich auch Gesundheit. Macht weiter so. Ihr habt mich immer begleitet, wenn ich in der Nacht unterwegs bin. Und das ist total toll. Alles Gute auch für euch. Bis dann.
0: Bis dann. Tschüssi. Und eine gute Nacht natürlich, Fred. Ne? Danke sehr fürs Anrufen. 0800 80 80.

Eiszeit, Peter Maffay. Die ARD-Hitnacht heute mit der Frage nach Ihren Wünschen. ARD-Hitnacht@mdr.de. Guten Morgen, schöne Grüße ins Studio, schreibt Michael. Mein Wunsch wäre, eine schöne Reise zu machen, einfach mal an Weihnachten wegzufahren und eine gute Zeit haben. Dankeschön, Michael, für Ihre Nachricht. Und aus Braunschweig schreibt die Mareike: Liebe Romy, ich wünsche mir alles, was mit Geld, was man da nicht kaufen kann. Gesundheit, gute Freundschaften, nette Nachbarn, nette Kollegen, Glück und Zufriedenheit. Was nützen nämlich, so schreibt Mareike, etliche Millionen,

0: wenn man krank, einsam und unzufrieden in seiner eigenen Villa hockt. Wie sagte der kleine Prinz, das Wesentliche ist für das Auge unsichtbar. ... Tja, Grüße nach Braunschweig. Dankeschön, Mareike, für Ihre Gedanken. Und der Frank hat sich noch gemeldet. Es wäre ganz lieb, wenn Sie immer mit dazu schreiben, wo Sie herkommen. Dass wir da auch mal den Überblick haben, ne, von wo aus Deutschland Sie sich überall melden. Also Frank hat geschrieben, allerdings ohne zu schreiben, wo er herkommt. Hallo Romy, ich habe einen großen Wunsch und er lautet Frieden bzw. Weltfrieden. Euer Frank. Mensch, und dem schließe ich mich auch sofort an. Da ist noch ein Frank am Telefon. Wie ist denn Ihr Wunsch?
1: Hallo Romy, ich wünsche mir ein Schinkenbrot. Viele Grüße, Frank.
0: Jo, Frank, das können Sie sich auch selber schmieren. Dieser Wunsch ist ganz schnell erfüllt.

0: 1:30 Uhr, halb zwei. Der Verkehrsservice in der ARD-Hitnacht. Die A7 Ulm-Würzburg ist zwischen Ellwangen und Dinkelsbühl-Fichtenau gesperrt wegen Wartungsarbeiten bis halb sechs. Die A23 Heide Richtung Hamburg ist zwischen Heide West und Heide Süd gesperrt. Die A24 Hamburg Richtung Berlin ist zwischen Hamburg-Horn und Jenfeld gesperrt bis Freitagabend. Und die A31 Oberhausen Richtung Gronau ist zwischen Schermbeck und Lehmbeck wegen eines Polizeieinsatzes gesperrt. Dann haben wir die A48 Koblenz Richtung Dreieck Vulkaneifel. Die Strecke ist zwischen Laubach und Ulmen gesperrt wegen eines defekten LKW, wahrscheinlich noch bis um drei. Und die A113 Neukölln-Schönefeld ist zwischen Spätstraße und Schönefeld Nord in beiden Richtungen gesperrt wegen Wartungsarbeiten bis um fünf nachher. Das waren die Verkehrsmeldungen. Wir wünschen Ihnen eine gute Fahrt.
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Liebe Nachtschwärmer, lieben Frühaufsteher, Sie hören die ARD-Hitnacht. Heute gesendet aus dem schönen Erfurt von MDR Thüringen. Und nur ein ganz kleiner Hinweis, weil da auch immer wieder Anfragen kommen. Ihr Lieben, wir machen keine Musikwünsche spontan. Wir haben eh nur Schönes eingeplant, denn die ARD-Hitnacht steht für Lieblingshits. Yes.

0: Freunde, wie sehen denn eure Wünsche aus? Das fragen wir nämlich in dieser Nacht. Gibt es da einen speziellen Wunsch, der bis Ende des Jahres unbedingt in Erfüllung gegangen sein soll? Oder, ja, was ist es denn bei Ihnen? Wir haben in dieser Nacht wirklich schon so viele schöne Wünsche gehört. Der große Wunsch von Christopher aus Stralsund zum Beispiel ist, seine Freundin zu heiraten, hat er uns geschrieben. Lothar hat uns erzählt, er wünscht sich vielleicht ein Häuschen in Frankreich. Ne? Würde er sich sehr, sehr gern kaufen oder bauen, wenn er genug Geld hätte. Oder er hat uns auch erzählt, dass er gerne spenden würde für Obdachlose zum Beispiel, damit die es besser haben. Das wäre sein Wunsch. Viele, das kam wirklich geballt an, auch gerade per Mail, ard-hitnacht@mdr.de. Viele wünschen sich eine friedlichere Welt, Weltfrieden, das kam ganz, ganz oft. Eine saubere Erde wurde sich gewünscht, eine saubere Umwelt, eine schöne Reise, zum Beispiel an Weihnachten einfach mal wegfahren. Und ja, da kann man natürlich Dinge machen, beziehungsweise sich Wünsche wünschen, die mit Geld nicht unbedingt erfüllt werden können. 0800 80 80 110, was ist denn Ihr Wunsch? Hallo.
1: Moin, hier ist Conny aus Hamburg. Was ich mir wünsche, ist endlich mal, dass wir in Hamburg mal den Mitteldeutschen Rundfunk auch mal tagsüber hören können. Ne? Schönen Dank für die Sendung. Tschüssi.
0: Na, aber gerne. Conny, ihr habt doch den NDR. Das ist auch gut. Aber dennoch, danke. Kompliment ist angekommen. Und wir grüßen ganz, ganz herzlich Hamburg. Wir grüßen alle Nachtschwärmer und Frühaufsteher. Schön, dass Sie bei uns sind. Hier ist die ARD-Hitnacht.

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1: Um 2 Uhr mit Ronald Lessig. Bei der Operation von Papst Leo XIV. Ist Lungenkrebs festgestellt worden. Das haben die Ärzte des Gemelli-Klinikums nach dem operativen Eingriff am Abend bestätigt. Aus Rom, Anna Giordano.
2: Zunächst hieß es aus dem Vatikan, die Operation sei erfolgreich und nach Plan verlaufen. Die histologische Untersuchung habe ergeben, dass es sich bei dem Lungenknoten um einen bösartigen Tumor handelt. Nach Vatikaninformationen war dies von den Ärzten schon vermutet worden. Um den Tumor vollständig zu entfernen, wurde der gesamte untere Lappen der rechten Lunge entfernt. Das ist ein Standardvorgehen bei dieser Art von Befund und bedeutet den dauerhaften Verlust von 20-25% des Lungenvolumens. Papst Leo XIV. Soll sich von der Operation nun eine knappe Woche lang erholen.
1: Die schwarz-rote Koalition hat offenbar ihren Streit über die Einführung einer Zuckersteuer auf Getränke beigelegt. Aus dem Bundesfinanzministerium verlautete, die Regierung habe sich auf eine Formulierungshilfe für die Fraktionen zur Umsetzung der Abgabe geeinigt. Nach Medienberichten ist eine Steuer in 2 Stufen vorgesehen. Für Getränke mit einem Zuckergehalt ab 5 oder 8 Gramm pro 100 Milliliter soll ein Steuersatz von 26 bzw. 32 Cent pro Liter gelten. Für kleinere Unternehmen soll es Ausnahmen geben. Die Zuckersteuer soll heute Thema im Kabinett sein. Einen Tag nach dem Rücktritt von Bundesarbeitsministerin Baas ist Alexander Schweizer zu ihrem Nachfolger ernannt worden. Heute legt Schweizer dann im Bundestag seinen Amtseid ab. Schon vor seiner Ernennung sicherte er zu, alles daran zu setzen, die geplante Rentenreform zügig auf den Weg zu bringen. Es gebe für ihn aber noch inhaltlich offene Fragen. In der Fußball-Champions League hat sich Bayern München am Abend nur 3:3 unentschieden vom norwegischen Meister Viking Stavanger getrennt. Aus der Sportredaktion Finn Hornberg.
3: Es war ein fehlerhafter Abend der Bayern. Schon nach 71 Sekunden gerieten die Münchner in Rückstand. Stavanger erhöhte sogar noch vor der Halbzeit auf 2:0. Nach dem Seitenwechsel kam der FCB mit Schwung aus der Kabine. Harry Kane stellte mit seinem Doppelpack auf 2:2, ehe Luis Diaz zur Führung traf. Dann allerdings der Wendepunkt im Spiel. In der 73. Spielminute hatte Michael Olise seine Emotionen nicht im Griff. Erst das Foulspiel, dann die Unsportlichkeit, machte in der Summe gelb-rot. Die Norweger setzten daraufhin zur Schlussoffensive an und trafen durch Hermann Haugen zum umjubelten Ausgleich. Neben den Bayern war mit RB Leipzig ein weiteres deutsches Team in der Königsklasse aktiv. Leipzig gewann gegen PSV Eindhoven mit 1:0.
1: Das waren die Nachrichten. Das Wetter in Deutschland. Überwiegend trocken, vereinzelt Schauer bei 14 bis 4 Grad. Tagsüber meist trocken, gebietsweise Schauer bei bis zu 13 Grad im Erzgebirge und 22 Grad am